0: hinter ihren Zielen zurück. Laut Handelsblatt sind im letzten Jahr statt der geplanten 37 Milliarden Euro nur 24 Milliarden ausgezahlt worden. Außerdem sind in diesem Jahr von den 109 Meilensteinen, die sich die Regierung vorgenommen hatte, bis Ende Mai gerade mal 26 erreicht worden. Auch wenn die FDP nicht mehr im Bundestag drin ist, die Liberalen wollen der neue Motor für Wirtschaftswachstum und die Partei für einen Wirtschaftsaufschwung werden. Das hat der neue FDP-Generalsekretär Hagen angekündigt und der schwarz-roten Bundesregierung Reformversagen vorgeworfen. Der Leitantrag der Partei fordert unter anderem weniger Bürokratie, Subventionsabbau, niedrigere Unternehmenssteuern und einen flexibleren Renteneintritt. Würde die Union mit einem anderen Bundeskanzler besser dastehen? Eher nicht, das meinen zumindest die meisten Deutschen. In einer Forsa-Umfrage für Stern und RTL glauben 53%, dass CDU und CSU auch mit einem anderen Kanzler nicht erfolgreicher wären als mit Friedrich Merz. 41% sehen das anders. Die Fans können sich entspannt zurücklehnen und auf die Fußball-WM freuen, denn mit 4:0 hat Deutschland das letzte Testspiel vor Abflug in die USA gewonnen, standesgemäß gegen Finnland. Zwei Treffer hat Dennis Undaf vom VfB Stuttgart beigesteuert, dafür gab es Lob vom Bundestrainer.
1: Ich finde, Dennis war sehr gefährlich, hat immer gefährliche Situationen in der Box gehabt, war glaube ich an 3 Toren beteiligt, von dem er ein gutes Spiel gemacht hat.
0: Julian Nagelsmann im ZDF. Die Generalprobe gegen Gastgeber USA findet dann schon in den USA statt. Am Samstag in Chicago, dann geht's auch schon los mit der Weltmeisterschaft.
2: Hier bis

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0: Ich bin Yves Simon. Welche deutsche Stadt oder Region bewirbt sich für die Olympischen Sommerspiele 2036, 40 oder 44? Hamburg jedenfalls schon mal nicht, denn die Hansestadt hat sich jetzt selbst aus dem Rennen genommen. Im Bürgerreferendum haben sich knapp 55% gegen eine Kandidatur ausgesprochen. Damit konkurrieren jetzt nur noch München, Berlin und die Region Köln-Rhein-Ruhr um die deutsche Bewerbung. Wer es dann am Ende wird, das steht erst Ende September fest. Eine Mehrheit der Deutschen glaubt nicht, dass ein Bundeskanzler Wüst der Union etwas helfen würde. In einer Forsa-Umfrage für RTL meinen 41%, die Union hätte mit Hendrik Wüst mehr Zustimmung, 53% allerdings glauben das nicht. Auch unter Unionsanhängern überwiegt die Skepsis. Führende CDU-Politiker weisen das Ganze als Scheindebatte zurück. Das Vorrücken Israels im Libanon stößt international auf Kritik. Außenminister Wadephul hat bei der Union Israels Sicherheitsinteressen zwar als legitim bezeichnet, aber von einer Eskalation auf Kosten von Zivilisten hält er nichts. Das hat er klar gemacht. Ähnlich haben sich auch seine Kollegen aus Frankreich und Großbritannien geäußert. Jetzt kann die Fußball-WM aber kommen. Die deutsche Nationalmannschaft hat ihr letztes Testspiel vor ihrem Abflug in die USA deutlich gewonnen mit 4:0 gegen Finnland. Am Dienstag fliegt die Mannschaft dann nach Chicago und will im besten Fall mit dem WM-Pokal wieder nach Hause zurückkommen. Thomas Bremser berichtet für uns aus Mainz, da hat das Spiel am Abend stattgefunden.
1: Vor allem der 18-jährige Lennart Karl begeistert die Fans hier in Mainz. Der Bayern-Teenager wirbelt über die rechte Seite und darf bei seinem Startdebüt sogar die Ecken schießen. Eine führt direkt zum 1:0 durch Dennis Undav. Er ist der zweite Gewinner des Abends. Bei seinem zweiten Tor verletzt er sich an der Pobacke und muss raus. Und auch die Fanlieblinge Florian Wirtz und Jamal Musiala treffen, der nach langer Verletzungspause.
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1: Ich bin Yves Simon. Welche deutsche Stadt oder Region bewirbt sich für die Olympischen Sommerspiele 2036, 40 oder 44? Hamburg jedenfalls schon mal nicht, denn die Hansestadt hat sich jetzt selbst aus dem Rennen genommen. Im Bürgerreferendum haben sich knapp 55% gegen eine Kandidatur ausgesprochen. Damit konkurrieren jetzt nur noch München, Berlin und die Region Köln-Rhein-Ruhr um die deutsche Bewerbung. Wer es dann am Ende wird, das steht erst Ende September fest. Eine Mehrheit der Deutschen glaubt nicht, dass ein Bundeskanzler Wüst der Union etwas helfen würde. In einer Forsa-Umfrage für RTL meinen 41%, die Union hätte mit Hendrik Wüst mehr Zustimmung, 53% allerdings glauben das nicht. Auch unter Unionsanhängern überwiegt die Skepsis. Führende CDU-Politiker weisen das Ganze als Scheindebatte zurück. Das Vorrücken Israels im Libanon stößt international auf Kritik. Außenminister Wadephul hat bei der Union Israels Sicherheitsinteressen zwar als legitim bezeichnet, aber von einer Eskalation auf Kosten von Zivilisten hält er nichts. Das hat er klar gemacht. Ähnlich haben sich auch seine Kollegen aus Frankreich und Großbritannien geäußert. Jetzt kann die Fußball-WM aber kommen. Die deutsche Nationalmannschaft hat ihr letztes Testspiel vor ihrem Abflug in die USA deutlich gewonnen mit 4:0 gegen Finnland. Am Dienstag fliegt die Mannschaft dann nach Chicago und will im besten Fall mit dem WM-Pokal wieder nach Hause zurückkommen. Thomas Bremser berichtet für uns aus Mainz, da hat das Spiel am Abend stattgefunden.
2: Vor allem der 18-jährige Lennart Karl begeistert die Fans hier in Mainz. Der Bayern-Teenager wirbelt über die rechte Seite und darf bei seinem Startdebüt sogar die Ecken schießen. Eine führt direkt zum 1:0 durch Dennis Undav. Er ist der zweite Gewinner des Abends. Bei seinem zweiten Tor verletzt er sich an der Pobacke und muss raus. Und auch die Fanlieblinge Florian Wirtz und Jamal Musiala treffen, der nach langer Verletzungspause.
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1: Ich bin Yves Simon. Schönen guten Morgen. Nein zur Olympia-Bewerbung. Das Bürgerreferendum in Hamburg ist eindeutig gegen olympische Sommerspiele ausgefallen. Rund 55% waren im Referendum dagegen. Da konnte auch eine Kampagne von Udo Lindenberg pro Olympia nichts ändern. Bürgermeister Tschentscher hat auch sofort reagiert. Im ZDF hat er bekannt gegeben, dass er die Olympia-Bewerbung schon zurückgezogen hat.
2: Ja, ich bedauere die Entscheidung sehr. Viele, die sich auf die Spiele gefreut haben, viele, die Kampagne des Senats unterstützt haben, sind enttäuscht. Ich bin es auch. Gleichwohl ist es richtig, eine solch wichtige Frage durch die Bürgerinnen und Bürger selbst entscheiden zu lassen.
1: Weiter im Rennen sind München, Berlin und die Rhein-Ruhr-Region. Die Bundesregierung bleibt beim Sondervermögen für die Infrastruktur hinter ihren Zielen zurück. Laut dem Handelsblatt sind im letzten Jahr statt der geplanten 37 Milliarden Euro nur 24 Milliarden ausgezahlt worden. Außerdem sind etwa 109 Meilensteine für dieses Jahr geplant gewesen. Bis Ende Mai sind aber nur 26 davon erreicht worden. Wenn die Kinder krank sind, dann bleiben in Deutschland weiterhin vor allem Mütter zu Hause. Nach Daten der AOK haben im letzten Jahr fast 3/4 der gesetzlich versicherten Frauen Kinderkrankentage genommen. Bei den Männern waren es nur 27%. AOK-Chefin Reimann sieht darin eine ungleiche Verteilung der Care-Arbeit in Familien und sie fordert Väter auf, ihren Anspruch stärker zu nutzen. Gesetzlich versicherte Eltern können Kinderkrankengeld bekommen, wenn ein unter 12-Jähriger betreut werden muss. In der Regel gibt es dann 90% des Nettoverdienstes. Die deutsche Fußballnationalmannschaft hat ihr vorletztes WM-Spiel deutlich für sich entschieden. Gegen Finnland hat das DFB-Team mit 4:0 gewonnen. Dennis Undaf hat doppelt getroffen. Außerdem waren Florian Wirtz und Jamal Musiala erfolgreich. Besser lief es für Finnland im Eishockey, denn die Finnen sind Weltmeister geworden, dank eines 1:0-Siegs nach Verlängerung gegen Gastgeber Schweiz.
3: Wir werden euch weiter auf dem Laufenden halten hier beim Heimvorteil.
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3: So, ein Riesenmond. Vollmond war gestern. Ein Riesenmond am Himmel, der so langsam untergeht. Dafür geht die Sonne jetzt auf. Wir sehen ein bisschen was, stellen wir.

0: Also ist es aber auch bewölkt heute Morgen. Im Laufe des Vormittags kämpft sich die Sonne immer wieder durch und ja, wir bekommen heute eigentlich einen schönen und vor allem trockenen Tag. Es hat sich ausgeregnet, es bleibt erstmal trocken. Deutlich kühler als am Wochenende, heute Höchstwerte bei 23 Grad. Aber so wie es aussieht, bei einem freundlichen Sonne-Wolken-Mix, Regen soll es heute nicht geben. Der nächste Regen kommt dann morgen wieder in Form von Schauern und Gewittern. Da wird es wieder ein bisschen milder und am Mittwoch wieder etwas kühler. Also eine eher wechselhafte und kühlere Woche.
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0: Schönen guten Morgen auf die Straßen. Keine größeren Verkehrsstörungsmeldungen. Allen unterwegs eine gute Fahrt.

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0: Ja, wenn ihr down seid, wir sind für euch da. Hier ist euer Heimvorteil, auch am Montagmorgen, auch in den Pfingstferien und auch im neuen Monat Juni. Herzlich willkommen im Juni. Heute ist der erste und wir haben jetzt genau 5:30. Schönen guten Morgen.
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2: Ich bin Christian Heider. Guten Morgen. Jeden Tag werden in Unterfranken fast 3 Fahrräder gestohlen. Damit bleiben Fahrräder weiter ein beliebtes Diebesgut in der Region. Insgesamt wurden nach Angaben der Polizei mehr als 1.000 Fahrräder und E-Bikes im letzten Jahr entwendet. Jeder 5. Fall konnte aufgeklärt werden. Der finanzielle Schaden liegt zusammengerechnet bei rund 1,8 Millionen Euro. Auffällig ist, dass zwar auch E-Bikes gestohlen werden, normale Fahrräder aber ebenfalls hoch im Kurs bleiben. Bayernweit ist die Zahl der Diebstähle zwar leicht gesunken, der Schaden liegt aber weiterhin bei über 27 Millionen. Teils kräftige Gewitter sind gestern über Bayern gezogen. In Geiselwind hat ein Blitzschlag am Morgen ein Feuer ausgelöst. Der Blitz schlug in das Dach eines Wohnhauses ein und setzte dieses in Brand. Die Hausbewohner blieben unverletzt und konnten bis zum Eintreffen der Feuerwehr die Flammen größtenteils löschen. Die Feuerwehr erledigte dann den Rest. Der Sachschaden beläuft sich nach ersten Schätzungen auf mehrere tausend Euro. Das Haus ist aber weiterhin bewohnbar. Am Dallenberg steigt heute das Spiel der Saison für die Würzburger Kickers. Im Relegationsrückspiel geht es um den Aufstieg in die dritte Liga. Gegner ist wieder Lok Leipzig.
3: Die Kickers empfangen die Sachsen im ausverkauften Stadion. Nach dem 1:0-Erfolg im Hinspiel haben die Würzburger eine gute Ausgangsposition. Ein Unentschieden würde schon reichen. Für die Rothosen ist es der 2. Anlauf über die Relegation in die dritte Liga. Vor 2 Jahren scheiterten sie im Elfmeterschießen. Am Abend wird ein großes Polizeiaufgebot erwartet, um die Fanlager in Stadion und Stadt zu trennen. Die Polizei betont aber, es bestehe kein Grund zur Sorge. Man sei gut vorbereitet. Felicia Stichter, Sportredaktion.
2: Heute startet der neue Monat Juni und damit gibt es auch wieder einige Änderungen. Ab dem 19. Juni zum Beispiel muss es beim Online-Shopping einen gut sichtbaren Widerrufsbutton geben. Das ist dann Pflicht. Hersteller von Honig und Milch müssen genauere Angaben zur Herkunft und Herstellung aufs Produkt schreiben. Und zum Ende des Monats endet außerdem der seit Mai geltende Tankrabatt.
0: Wir werden euch weiter auf dem Laufenden halten hier beim Heimvorteil.
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0: Ja, die Sonne geht in diesen Minuten auf. Sie scheint noch nicht überall, denn es hängen noch ein paar Wolkenfelder, noch ein paar Reste von der Nacht über uns. Aber im Laufe des Tages setzt sich dann mehr und mehr die Sonne durch. Der große Regen ist durch. Es soll heute nicht mehr regnen. Es soll trocken bleiben und es wird, wie gesagt, von Stunde zu Stunde sonniger. Im Laufe des Tages erwarten wir einen freundlichen Sonne-Wolken-Mix bei bis zu 23 Grad am Nachmittag. Morgen gibt es dann wieder Schauer und Gewitter. Es wird vorübergehend etwas schwüler. Am Mittwoch wieder kühler. Am Donnerstag wieder Schauer und Gewitter. Also eine wechselhafte Woche, die da ans Haus steht.
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0: Schönen guten Morgen auf die Straßen. Keine größeren Verkehrsstörungsmeldungen. Allen unterwegs eine gute Fahrt.
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0: Mit Frank Beil. Einen schönen Montag.

Einer der Hits des Sommers. Let Me Be auf Radio Gong. Einen schönen Montagmorgen und willkommen im Juni. Willkommen im Sommer. Also der 1.

Sommermonat, wenn ihr so wollt. Heute ist meteorologischer Sommeranfang. Gefühlt hatten wir den ja schon die letzten Wochen. Der Mai war 2 Grad zu warm, zu trocken und zu sonnig. Und der Sommer, ja, der wird jetzt erstmal etwas wechselhafter und etwas kühler, aber dazwischen auch immer wieder Sonne, wie zum Beispiel heute. Wichtig, wer öfter in Baden-Württemberg bei unseren Nachbarn ist, da gilt ab heute ein strengeres Rauchverbot, zum Beispiel in Freibädern. Wenn es in den Anlagen keine extra Raucherzone gibt, ist das Qualmen dort verboten. Gilt auch für Kinderspielplätze in Baden-Württemberg, auf Haltestellen, Badeseen, Zoos und in Freizeitparks. Wer sich an die neuen Regeln nicht hält, dem drohen beim ersten Verstoß schon Bußgelder von 200 Euro. Andere Bundesländer werden sich über die Erfahrungen aus Baden-Württemberg mit dem Rauchverbot berichten lassen und über eigene Verbote nachdenken. Geschützt werden sollen vor allem diejenigen, die sich nicht wehren können, Kinder und Jugendliche. Das neue Rauchverbot in Baden-Württemberg. Was ändert sich noch im neuen Monat? Ja, die von der Regierung eingeführte Tankrabattregelung, die läuft Ende des Monats aus. Noch ein Monat Tankrabatt von 17 Cent. Aktuell wird ja noch über eine Verlängerung diskutiert. Eine Einigung steht allerdings noch aus. 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Egal, ob der Tankrabatt bleibt oder gestrichen wird zum 1. Juli. Ansonsten wird es in diesem Monat leichter, seinen selbst erzeugten Strom weiterzugeben. Überschüssiges Solarstrom soll man ab heute einfacher an Nachbarn weitergeben können. Google dazu mal Energy Sharing. Verbraucherschützer sagen, dass das Modell für Betreiber von Solaranlagen eine zusätzliche Einnahmequelle sein kann. Und noch eine wichtige Änderung für all die immer viel zu schnell was bestellen, als ihnen lieb ist. Im Juni wird es einfacher, von einem Online-Kauf zurückzutreten. Ab dem 19. müssen Online-Anbieter nämlich einen gut sichtbaren Widerrufsbutton auf ihrer Website platzieren. Der muss leicht zu finden sein, einfach zu nutzen und jederzeit verfügbar. Die Idee dahinter, Verträge sollen genauso unkompliziert widerrufen werden können, wie sie abgeschlossen worden sind. Das sind die wichtigsten Neuheiten im Juni. Heute einen guten Start in den neuen Monat.

Schönen guten Morgen. Wir werden euch doch wach kriegen an diesem Montagmorgen, dem 1. Juni. Und ja, wir starten voller Optimismus in die neue Woche nach dem Deutschlandspiel gestern. Ich glaube, jetzt kann die Fußball-Weltmeisterschaft kommen. Die deutsche Fußballnationalmannschaft hat sich gestern mit einem 4:0 gegen Finnland für die WM warm geschossen. Das nenne ich mal eine Kampfansage an Curaçao, unserem ersten Gegner am 14. Juni bei dieser WM. Bestnoten auch für unseren Local Lenny aus Frammersbach.

bei seinem Länderspieldebüt. Unbekümmert, quirlig, schnell, kreativ und voller Tatendrang hat das 3:0 und das 4:0 vorbereitet und viele weitere Chancen. Da hat, glaube ich, Julian Nagelsmann genau den richtigen für den WM-Kader bestimmt. Heute nochmal ein wichtiges Spiel, vielleicht das wichtigste Spiel für die Region überhaupt, denn es könnte mit den Kickers aus Würzburg wieder eine Mannschaft von hier in die dritte Fußball-Bundesliga aufsteigen. Wichtig, denn Schweinfurt bei seinem Länderspieldebüt unbekümmert, quirlig, schnell, kreativ und voller Tatendrang hat das 3:0 und das 4:0 vorbereitet und viele weitere Chancen. Da hat, glaube ich, Julian Nagelsmann genau den richtigen für den WM-Kader bestimmt. Heute nochmal ein wichtiges Spiel, vielleicht das wichtigste Spiel für die Region überhaupt, denn es könnte mit den Kickers aus Würzburg wieder eine Mannschaft von hier in die dritte Fußball-Bundesliga aufsteigen. Wichtig.

0: 10.000 Menschen, 12.000 sind es, glaube ich, werden am Dalle heute Abend erwartet. Auch einige Fans von Lob Leipzig, weshalb heute nicht nur die Stadt voll mit Fußballfans sein wird, sondern wahrscheinlich auch viel Polizei fehle.
1: Wer sich am Montag fragt, was macht denn die ganze Polizei in der Stadt? Ist der Katholikentag vielleicht zurück? Nein, das ist tatsächlich für das Relegationsspiel der Kickers. Lok Leipzig versucht schon zum dritten Mal hintereinander in die dritte Liga aufzusteigen. Die Kickers sind im zweiten Versuch. Es könnte also ein hitziges Spiel werden. Und um Ausschreitungen zwischen den Fanlagern zu vermeiden, hat die Polizei angekündigt, mit einem Großaufgebot vor Ort zu sein. Aber nicht nur am Dalle, in der ganzen Stadt werden die Cops präsent sein und zum Teil die Lok-Fans auch begleiten. Die Ultras der Leipziger sind auch nicht gerade ein unbeschriebenes Blatt. Teile der Fans gelten als rechtsextrem. Sollte es zum dritten Mal in Folge für die Leipziger nicht für einen Aufstieg reichen, dann könnten die Lok-Fans mit viel Frustration reagieren. Die Würzburger Polizei hat aber auch schon Erfahrungen mit Spielen dieser Art. In der Vergangenheit hatten die Beamten die Situation im Griff.
0: Wollen wir hoffen, dass es heute ruhig bleibt. Nach dem Champions-League-Sieg von Paris Saint-Germain am Wochenende sind ja 780 Menschen festgenommen worden. 57 Sicherheitskräfte wurden verletzt. Rund 20.000 Menschen versammelten sich nach dem Sieg in Paris, um das zu feiern. Leider haben nicht alle so toll gefeiert und es kam zu einzelnen Ausschreitungen. Wir hoffen, dass es heute etwas ruhiger abläuft, halten euch weiter auf dem Laufenden, haben später auch noch Tickets für das ausverkaufte Spiel, das man heute Abend aber auch bei Magenta sich angucken kann, wenn man keine Karten mehr bekommen hat. Einen schönen Montag, der 1. Juni.

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1: Ich bin Stefan Schütz. Guten Morgen. Mehr Rechte beim Online-Shopping und die letzte Chance auf günstigeren Sprit. Auch im Juni treten einige Änderungen in Kraft, die viele Verbraucher und Verbraucherinnen direkt betreffen. Lea Matschulat berichtet.
2: Schnell geklickt und dann doch auch schnell bereut. Ab dem 19. Juni müssen Online-Händler gut sichtbar einen Widerrufsbutton auf der Seite anbieten und auch in der App. Und wer Solarstrom übers Dach gewinnt, kann diesen ab heute auch an Nachbarn verkaufen. Energy Sharing nennt sich das. Notwendig ist, dass beide Nachbarn dann auch einen Vertrag schließen. Einfach nur das Kabel rüberreichen ist nicht.
1: Welche deutsche Stadt oder Region bewirbt sich für die Olympischen Sommerspiele 2036, 40 oder 44? Hamburg schon mal nicht. Die Hansestadt hat sich jetzt selbst aus dem Rennen genommen. Im Bürgerreferendum haben sich gestern knapp 55% gegen eine Kandidatur ausgesprochen. Damit konkurrieren jetzt nur noch München, Berlin und die Region Köln-Rhein-Ruhr um die deutsche Bewerbung. Eine Entscheidung soll im September fallen. Wenn Kinder krank sind, bleiben immer noch die meisten Mütter zu Hause. Das zeigt eine AOK-Auswertung. Fast 3/4 aller Kinderkrankentage im vergangenen Jahr gingen auf das Konto von Frauen. Männer haben rund 27% übernommen. Am wenigsten Väter springen in Bayern ein. Da waren es 23%. Am ausgewogensten ist es in Sachsen, wo Männer fast 31% der Kinderkrankentage genutzt haben. Jetzt kann die Fußball-WM kommen. Die deutsche Nationalmannschaft hat ihr letztes Testspiel vor dem Abflug in die USA deutlich gewonnen mit 4:0 gegen Finnland. Morgen geht es dann in die USA. Und Alexander Zverev hat das Viertelfinale der French Open erreicht. Der Hamburger Tennisprofi setzte sich im Achtelfinale in 3 Sätzen gegen den Niederländer Jesper de Jong durch.
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3: Es gibt ab heute in der Region Einschränkungen für Bahnpendler. Wegen Bauarbeiten auf der Strecke zwischen Würzburg-Schweinfurt und Bamberg sind teilweise Busse statt Züge unterwegs. Die Arbeiten dauern voraussichtlich bis zum 11. Juni. Reisende sollten vor Fahrtantritt ihre Verbindung prüfen, um so auch kurzfristige Änderungen mitzubekommen. Gleich 2 Einbrüche in Bäckereifilialen beschäftigen die Polizei in Unterfranken. In Würzburg und Schweinfurt verschafften sich Unbekannte in der Nacht auf Samstag jeweils gewaltsam Zutritt zu den Geschäften und entwendeten jeweils einen Wandtresor samt Inhalt. In beiden Fällen bemerkten Mitarbeitende die Einbrüche am nächsten Morgen. Die Täter konnten unerkannt flüchten. Wie hoch der Schaden ist, wird noch ermittelt. Die Polizei prüft nun auch mögliche Zusammenhänge zwischen beiden Taten und bittet um mögliche Zeugenhinweise.
4: Wir werden euch weiter auf dem Laufenden halten, hier beim Heimvorteil.
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4: So, es hat aufgehört zu regnen und ich glaube, Kai, der Regen war wichtig für die Natur. Was kam denn da runter und vor allem, was kommt noch?
5: Oh ja, der Regen war mega wichtig, aber es war nicht viel. Es waren nur 5 bis 10 in der Rhön, auch 20 Liter. Das ist der berühmt-berüchtigte Tropfen auf den heißen Stein, denn so viel verdunstet an einem sonnig heißen Tag. Es wird aber in der nächsten Zeit immer wieder Regen geben und in den nächsten, ich sag mal gut 10 bis 15 Tagen, werden schon 3 bis 5 Gießkannen, also 30 bis 50 Liter runterkommen. Das ist ein Anfang, wir bräuchten aber viel, viel mehr, mindestens das 10-fache. Wenn das kommen würde, würden sich sowieso alle beschweren und das im Sommer. Wenig sommerlich ist jetzt die nächste Zeit. Der heutige Tag bringt uns Sonne und Wolken. Vor allen Dingen Richtung Rhön und Haßberge entstehen noch einzelne Schauer, die am Nachmittag nachlassen. Dann zeigt sich häufiger die Sonne. Der kalte Wind flaut ab und es sind bis zu 23 Grad.
4: Dankeschön, Kai.
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4: Jo, das sieht gut aus. Keine Verkehrsstörungsmeldungen. Ihr habt Freifahrt. Wir wünschen gute Fahrt.
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0: ist diese Ruhe vor dem Sturm, wenn die Kids noch schlafen und man das Badezimmer für sich ganz allein hat. Einen schönen Montagmorgen um 6:11 oder sind da etwa schon Kinder wach in den Ferien? Ja, die zweite Ferienwoche beginnt und wer in diesen Tagen in der Tourismusbranche arbeitet, der hat was zu erzählen. Habt ihr das mitbekommen? An der deutsch-schweizerischen Grenze wurde jetzt eine Urlauberin aus der Schweiz kontrolliert, die in einem Wagen mit 55 Reisekoffern unterwegs war. An der Grenze dachten die Zöllner, also die will bestimmt irgendwas schmuggeln, aber die Koffer wurden geröntgt und es war alles in Ordnung. Sie hatte nichts Illegales dabei, einfach eben ein ganz normaler Urlaub mit 55 Koffern. Der ein oder andere kennt das vielleicht von seiner Freundin oder Frau. Über was man noch so alles spricht hier bei uns in der Region, das hören wir jetzt mal.
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2: Ja, bei uns in der Stadt Würzburg beschäftigt viele das Geschäfte-Roulette. Also der Mediamarkt zieht nach 20 Jahren in der Domstraße um. Und zwar genau 150 Meter weiter in den dritten Stock im Whirl-Kaufhaus. Der so frei gewordene Platz im Herzen der Stadt ist aber schon reserviert. Der Möbelhändler Living aus Fulda will dort im Herbst dann schon eröffnen. Denn der Name ist auch schon stadtbekannt. Es gibt ja schon einen Living Store seit Jahren in der Augustinerstraße. Die wäre vom Namen nach auch perfekt gewesen für den neuesten Gastrozugang, das Augustiner Wirtshaus. Das kommt aber im Sommer schon inklusive Münchner Bierspezialitäten dann in die Karmelitenstraße. Und zwar gegenüber des Rathauses, da im frei gewordenen Raum des Enchilada wird dann gezapft und gespeist, da das Enchilada ins benachbarte ehemalige Besitos umzieht. Also Geschäfte-Roulette pur. Aus der Würzburger Innenstadt, Simon Stefan.
3: Bei uns im Landkreis Main-Spessart ist das WM-Fieber schon ausgebrochen. Am 11. Juni startet die Fußball-Weltmeisterschaft in den USA, Kanada und Mexiko. Nach Mexiko ist die Tage aber auch schon eine Delegation Realschüler aus Karlstadt gereist, um bei einer Robotik-WM teilzunehmen. Die Kids haben selbst Roboter aus Lego gebaut und programmiert. Die mussten dann selbstständig einen Parcours durchlaufen. Dabei mussten die Roboter verschiedene Aufgaben erledigen. An Lego-Konstruktionen kurbeln, an einem Seil ziehen oder ein Lego-Teil anheben. Die Jungs hatten innerhalb von 2 Wochen 23.000 Euro gesammelt, um alle Kids nach Mexiko zu fliegen. Für viele war es sogar der erste Flug. Aus Karlstadt und aus Mexiko, Felicia Stichter.
4: Bei uns im Landkreis Kitzingen ist am Eingang des Volkacher Rathauses nach 60 Jahren die Stadtglocke wieder aufgetaucht. Na, ob da jemand mal das schlechte Gewissen gepackt hat. Neben der Glocke, da lag ein Zettel mit den Worten: Dies ist die Volkacher Stadtschelle. Sie wurde vor vielen Jahren durch einen dummen Jungenstreich entwendet. Jetzt kehrt sie wieder an ihren angestammten Platz zurück. Die Stadtschelle, das ist so eine Glocke an einem Holzstiel, war das Arbeitsgerät des Opas von Volkachs Bürgermeister Heiko Bäuerlein. Der lief damit durch die Straßen und verkündete als Ausrufer wichtige Nachrichten. Er war also so eine Art analoge WhatsApp-Gruppe. Wer die Glocke damals von ihrem Platz an Opas Kellertreppe geklaut hat, bleibt ein Rätsel. Aus Volkach, Luis Majewski.
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0: Hier bin ich. Schönen Montagmorgen, 17 Minuten nach 6 und willkommen im Juni. Willkommen im Sommer, der heute meteorologisch beginnt. Jetzt fehlt nur noch das Sommermärchen. 10 Tage noch bis zur Fußball-Weltmeisterschaft in den USA. Gestern haben 48 Jugendmannschaften von hier die WM schon mal durchgespielt. Also jede Mannschaft ist für ein anderes Land angetreten. Und was soll ich sagen? Die Türkei ist Weltmeister geworden. 7:6 nach 8-Meterschießen. Ein spannendes WM-Finale gestern im Sachsstadion zwischen der Türkei, gespielt vom FV Niederwern-Oberwern, und dem TSV Aufstadt, die für Portugal gespielt haben. Immerhin 500 Zuschauer waren auf den Rängen dabei. Und auch wenn Deutschland nicht ins Finale kam, 3.700 Euro wurden für die Kindertafel in Schweinfurt gesammelt. Die AOK Kinder-WM, und die hat die Türkei zum Fußball-Weltmeister gekürt. Wie denkt ihr darüber? Wer wird Weltmeister? Wird Deutschland Weltmeister? Wie weit kommen wir? Also laut unsere aktuellen Gong-App-Umfrage glauben immerhin 16%, dass Deutschland Weltmeister wird. Genauso viele, die glauben, dass wir schon in der ersten Runde rausfliegen. Die meisten rechnen immerhin mit einem Erreichen des Viertelfinales. In 10 Tagen geht's los mit der Fußball-Weltmeisterschaft in den USA. Das erste Spiel der Deutschen, Save the Date, am 14. Juni gegen Curaçao. Wir halten euch auf dem Laufenden hier beim Heimvorteil.
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0: Der Montagmorgen bei Radio Gong. Schön, dass ihr wieder mit dabei seid. Es ist 6:30.
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2: Ich bin Christian Heider. Guten Morgen. Einmal kurz aus dem Blick und das Fahrrad ist verschwunden. In Unterfranken sind weiterhin viele Fahrraddiebe aktiv. Im vergangenen Jahr wurden dort nach Polizeiangaben mehr als 1000 Räder und E-Bikes geklaut, im Schnitt also fast 3 am Tag. Rund ein Fünftel der Fälle konnte aufgeklärt werden. Der entstandene Schaden liegt bei etwa 1,8 Millionen Euro. Auch landesweit bleibt Fahrraddiebstahl ein Thema. In Bayern lag der Schaden zuletzt bei über 27 Millionen Euro. Helikopter am Himmel und Soldaten am Boden. Im Landkreis Kitzingen starten heute mehrere Truppenübungen von Bundeswehr und US Army. Die Bundeswehr trainiert fast 3 Wochen lang rund um Volkach, Kitzingen und Marktbreit. Die US Army übt im Juni und Juli Helikopterlandungen bei Iphofen und Markteinersheim, teilweise auch nachts. Das Landratsamt bittet darum, Abstand zu den Übungen zu halten. Am Freitag hat das bekannte Würzburger Mozartfest begonnen. Aber nicht nur da gehört in Würzburg Musik offenbar ganz selbstverständlich zum Stadtbild. Das zeigt ein bundesweites Ranking des SZ-Instituts, das Live-Musik im öffentlichen Raum ausgewertet hat.
3: Untersucht wurden dabei über 10.000 Städte und Gemeinden. Und im Ergebnis schneidet Würzburg stark ab. Unter den deutschen Großstädten landet die Stadt auf Platz 3. Nur Regensburg und Erlangen liegen davor. Im Vergleich aller Städte bundesweit erreicht Würzburg sogar Rang 5. Damit zählt die Stadt laut Studie zu den Orten in Deutschland, in denen Live-Musik besonders häufig stattfindet und das kulturelle Leben spürbar prägt. Hanna Mörlein, Nachrichtenredaktion.
2: Die Bundesregierung bleibt beim Sondervermögen für Infrastruktur hinter ihren Zielen zurück. Laut Handelsblatt wurden im vergangenen Jahr statt geplanter 37 Milliarden Euro nur 24 Milliarden ausgezahlt. Außerdem sind von den 109 Meilensteinen, die für dieses Jahr geplant sind, bis Ende Mai nur 26 erreicht worden.
0: Wir werden euch weiter auf dem Laufenden halten, hier beim Heimvorteil.
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0: So, hier und da setzt sich schon wieder die Sonne durch. Heute ja der 1. Juni, der meteorologische Sommerbeginn. Der Mai, der war ja zu trocken und zu warm. Was erwartest du, Kai, jetzt vom Sommer, vom Juni für Wetter?
4: Nein, der Juni wird nicht in die Kerbe schlagen wie das Frühjahr bzw. der Mai. Es wird eher wechselhaft werden und auch einiges an Regen runterkommen. Mal durch Tiefdruckgebiete, dann mal durch Schauer und Gewitter. Und die Woche ist auch verhältnismäßig kühl. In der nächsten Woche wird es wahrscheinlich etwas wärmer werden, bleibt aber wechselhaft. Heute haben wir Sonne und rasch mehr Quellwolken mit nur einzelnen Schauern noch, vor allen Dingen östlich von Schweinfurt und Würzburg. Zum Abend hin setzt sich überall die Sonne durch, bei bis zu 23 Grad. Morgen ist es anfangs sonnig und 25 Grad warm, am Nachmittag folgen Regen und Gewitter.
0: Dankeschön, Kai.
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0: Schönen guten Morgen auf die Straßen. Das sieht gut aus. Wir haben noch keine größeren Verkehrsstörungsmeldungen. Genießt die freie Fahrt. Wir wünschen eine gute Fahrt.
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0: Am Mikrofon begrüßt euch Frank Beil. Ich wünsche einen schönen Montag.

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Ihr merkt schon, so langsam geht die Festli- und Open-Air-Saison los. Das ist ja im Monat Juni so das Highlight, immer die Feste und Open-Airs. Viele Weinfeste sind ja schon losgegangen. Und so richtig los geht es ja am Wochenende auch mit dem World Club.

0: Up Dome und Rock im Park, da startet dann die Festivalsaison so richtig. Aber es ist erst der Anfang. Fele, was kommt denn im Juni, im neuen Monat, noch so alles an Open Air und Festen auf uns zu?
1: Im Juni gibt's echt ein cooles Fest nach dem anderen. Alle, die Lust haben auf einen schönen Shoppen zum Beispiel, ihr könnt entweder noch bis Sonntag aufs Weindorf auf dem Marktplatz, ab dem 10. Juni aufs Hofshoppen-Weinfest im Bürgerspital oder ab dem 26. Juni dann aufs Hofgarten-Weinfest im Residenzgarten. Vom 18. bis zum 21. Juni läuft dann auch wieder das Umsonst- und Draußen-Festival, auf das ihr dann kostenlos rein und euch coole Acts anschauen könnt. Am gleichen Wochenende heißt es dann wieder Heroes Festival in Geiselwind, dieses Jahr mit Bones, MC, Haftbefehl, Bowser und Jazik. Am 25. Juni startet dann das Festungsflimmern, unter anderem Sturmhöhe, Der Teufel trägt Prada 2, Der Astronaut oder der Film Michael stehen auf dem Programm, aber auch ein Public Viewing zum 16. Finale bei der Fußball-Weltmeisterschaft. Und schon seit Freitag und eigentlich auch den ganzen Juni könnt ihr Konzerte im Rahmen des Mozartfests besuchen. Klassische Musik trifft hier auf moderne Interpretationen und das Highlight ist das Konzert Nachtmusik im Hofgarten der Residenz am 19. Juni.
0: Also freuen wir uns auf den Open-Air-Monat, den Juni. Alle Veranstaltungen auch gern zum Nachlesen auf radiogong.de.

0: Verliert den Glauben nicht. Gebt die Hoffnung nicht auf. Die Hymne für viele Lebenslagen, gerade für so einen Montag wie heute. Don't Stop Believing hier auf Radio Gong. Ja, passt auch zur Frage des Wochenendes. Wo gibt's noch irgendwo Tickets für das ausverkaufte Relegationsspiel heute Abend? 12.000 Karten, alle weg. Ausverkauft das Spiel zwischen den Würzburger Kickers und Lok Leipzig. Aber ihr habt den Heimvorteil und wir haben noch Tickets für euch. Für das Spiel, wo es heute Abend um nichts weniger geht als den Aufstieg in die Fußball-Bundesliga. Das erste Mal nach 4 Jahren könnten die Kickers wieder aufsteigen in die 3. Bundesliga. Umso wichtiger, nachdem Schweinfurt ja aus der 3. Liga absteigt, damit wir wenigstens einen lokalen Vertreter im deutschen Fußballgame haben. Und heute Abend, ja, da geht's um alles. Die Ausgangslage ist ganz gut. Seit 27 Spielen haben die Kickers immer gewonnen. Auch das wichtige, das Hinspiel gegen Lok Leipzig. Und die Statistik zeigt, in den letzten 10 Jahren hat immer das Team sich durchgesetzt, das im Rückspiel Heimrecht, also den Heimvorteil hatte. Den habt ihr jetzt auch. Wir verlosen die allerletzten Tickets mit dem Hashtag Kickers und eurem Schlachtruf für heute Abend. Immerhin will Kickers Trainer Schiele den Dalle heute Abend zum Beben bringen. Und da brauchen wir jeden Mann, jede Frau. Also weckt jetzt ruhig die Nachbarn, wenn ihr euren Schlachtruf, euren Fangesang aufnehmt als Sprachnachricht und uns als WhatsApp schickt mit dem Hashtag Heimvorteil. Wir wollen hören, was ihr heute Abend im Stadion auf den Rängen zu bieten habt. Euren Schlachtruf, euren Fangesang. Unter all denen, die mitspielen, verlosen wir 5x2 Tickets für das ausverkaufte Relegationsspiel heute Abend. Und Chiara kann uns sagen, was heute Abend noch so alles ansteht an diesem Montag. Chiara, was geht?
1: Ja, zum Wochenstart verlängern einige Orte heute das Wochenende. In der Würzburger City wird zum Beispiel auf dem Weindorf der Studitag eingeläutet. Das Ganze heute mit vielen Specials für alle Studenten. Und in Stalldorf, da feiert man ein letztes Mal 140 Jahre Freiwillige Feuerwehr. Heute mit einem Familiennachmittag und Kinderprogramm.

Für alle gelangweilten Kids in den Ferien könnt's heute aber auch zum Hüpfburgenparadies Happy Wonderland nach Ochsenfurt gehen. Dieses Jahr kommen sie sogar mit einigen neuen Specials wie der Dino-Hüpfburg, der Kletterpalme oder auch der Piratenrutsche. Und wer einfach entspannt den Feierabend verbringen will, der kann heute auch ins Kino. Im Cineworld in Dettelbach läuft heute zum Beispiel die Kultkomödie

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0: Stefan Schütz. Guten Morgen. Das Kind ist krank, wer bleibt zu Hause? Eine Frage, die in den meisten Haushalten mit die Mama beantwortet wird. Fast 3/4 der Kinderkrankentage haben 2025 weibliche Kassenmitglieder genommen. Das teilte die AOK mit. Einzelheiten von Ursula Winkler.
1: Nur 27% der Kinderkrankentage fielen auf Männer. Besonders wenige Väter meldeten sich fürs Kind in Bayern krank. Die meisten waren es in Sachsen. Gesetzlich Versicherte können Krankengeld beantragen, wenn ihr Kind unter 12 Jahren krank ist und sie deshalb nicht zur Arbeit gehen. Die Krankenkasse übernimmt dann einen Großteil des Verdienstausfalls.
0: Da waren es nur noch 3 Olympia-Bewerber. Hamburg ist als möglicher deutscher Kandidat ausgeschieden, weil ein Großteil der Bevölkerung die Sommerspiele nicht haben will. Das hat das gestrige Referendum gezeigt. Im nationalen Wettstreit um Olympia 2036, 2040 oder 2044 sind noch München, die Rhein-Ruhr-Region und Berlin. Wer sich international bewerben darf, entscheidet Ende September der Deutsche Olympische Sportbund. In Italien gibt's ab sofort Geld zurück, wenn man auf der Autobahn wegen einer Baustelle im Stau steckt. Die neue Regelung gilt seit heute pünktlich vor der großen Sommerwelle. Wer zum Beispiel auf einer Strecke von knapp 100 Kilometern 10 Minuten länger braucht als normal, der bekommt die Maut teilweise oder sogar komplett erstattet. Den Antrag stellt man einfach über eine App. Da sind alle privaten Autobahnbetreiber Italiens zusammengeschlossen. Die deutsche Fußballnationalmannschaft hat ihr vorletztes WM-Testspiel deutlich gewonnen. Gegen Finnland siegte das DFB-Team 4:0. Besser lief es für Finnland im Eishockey. Die Finnen sind nämlich Weltmeister geworden, dank eines 1:0-Siegs nach Verlängerung gegen die Schweiz.
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3: Im nördlichen Landkreis Main-Spessart gibt es einen Ausbruch der amerikanischen Faulbrut bei Bienen. Betroffen sind Bereiche rund um Aura im Sinngrund und Fellen, wie das Landratsamt mitteilt. Für Menschen ist die Krankheit ungefährlich, Honig kann weiter bedenkenlos gegessen werden. Gleichzeitig können durch die Seuche aber ganze Bienenvölker ausgelöscht werden. Um eine Ausbreitung zu verhindern, wurden Sperrbezirke eingerichtet, in denen strenge Auflagen für Imker gelten. Ein Blitz ist in ein Wohnhaus in Geiselwind eingeschlagen und hat den Dachstuhl in Brand gesetzt. Die Bewohner blieben gestern Morgen aber allesamt unverletzt und konnten die Flammen größtenteils löschen. Den Rest erledigte dann die Feuerwehr. Der Schaden geht in die Tausende. Das Haus ist weiter bewohnbar.
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4: So, die Sonne kämpft sich wieder durch die Wolken. Wir haben schon wieder strahlenden Sonnenschein vielerorts. Kai, wie lang wird die Sonne heute scheinen und wie warm kann es dabei werden?
5: Ja, die Sonne, die scheint heute schon, aber es wird erst einmal bis zur Mittagszeit wechselhaft werden mit Sonnenschein und Quellwolken und noch einzelnen Schauern. Gegen Abend setzt sich dann überall die Sonne durch, zunächst am Main, dann auch sonst. Die Temperaturen erreichen bis zu 23 Grad und der kalte Wind lässt nach. Morgen sind es gut 25 Grad, erst mit Wolken und Sonne, am Nachmittag und Abend mit Regen und Gewittern. Und leicht wechselhaft geht es auch von Mittwoch bis ins Wochenende weiter mit Nachmittagswerten von um und über 20 Grad.
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4: Ja, der größte Stau mal wieder am Ortseingang von Würzburg aus Pfarrzöchheim kommen über die B27. Immer noch die Ampel. Bis Ende Oktober wird die da noch sein. Und die Nordtangente damit nur in diesem Bereich einspurig. Auch heute Morgen steht ihr bis zu 5 Minuten im Stau. Wir haben Gegenstände auf der Fahrbahn. Bitte Vorsicht auf der A7 zwischen Kramschützer Wald und Würzburg-Essenfeld. Ein Holzteil und auf der A3 Richtung Nürnberg zwischen Kitzingen, Schwarzach und Wiesentheid. Auch Gegenstände auf der Fahrbahn. Hier bitte besonders vorsichtig fahren. Eine gute Fahrt.
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4: Mit Frank Beil. Einen Schuss.

0: Einen schönen Montagmorgen. 6:11 und herzlich willkommen im neuen Monat, im Juni. Der fängt schon mal gut an, der Juni, beginnt gleich mal mit einer verkürzten Arbeitswoche. Donnerstag ja schon wieder Feiertag und mit der Brücke am Freitag das nächste lange Wochenende oder noch besser mit der Brücke heute Morgen und übermorgen ein noch längeres Wochenende. Ja, der Juni, der Feste- und Open-Air-Monat, könnte man sagen. In Schweinfurt beginnt ja am Wochenende das zweitgrößte Volksfest nach Kiliani und in Würzburg wird ab heute schon das Kiliani aufgebaut. Denkt an die nur begrenzten Parkplätze auf der Talavera, die wird im Juli dann wieder zum Funpark. Und nebenan laufen schon die Vorbereitungen für das Umsonst- und Draußen-Festival auf den Mainwiesen. In knapp 2 Wochen, am 18. Juni, geht es mit dem Umsonst- und Draußen hier in Würzburg los. Fehle, was gibt es sonst noch Neues im Juni?
1: Eine echte Münchner Institution kommt im Juni nach Würzburg. Das Augustiner-Wirtshaus zieht in das ehemalige Enchiladas. Damit können wir uns auf Bier von einer Traditionsbrauerei aus dem 14. Jahrhundert freuen. Dazu gibt's natürlich wirtshaustypische Speisen, aber auch alle Veggies sollen auf ihre Kosten kommen. Und keine Sorge, das Enchiladas, das bleibt uns auch erhalten. Das eröffnet Mitte Juni neu im ehemaligen Besitos in der Karmelitenstraße. Für alle Kaffee- und Matcha-Mäuse in der Region gibt's jetzt einen hippen neuen Spot, nämlich das Café Monk in der Augustinerstraße. Hier gibt es sogar ein Matcha und ein Dubai-Tiramisu. Wer gern freiwillig früh aufsteht, ab Juni startet auch wieder das Frühschwimmen im Dallenbergbad, immer dienstags und donnerstags. Wer mehr auf Pilates steht, Anfang Juni eröffnet Wina, ein neues Pilates-Studio in Heidingsfeld. Und am 13. und 14. Juni feiert Suntec große Eröffnung in Eibelstadt mit der größten Carrera-Bahn Bayerns.
0: Freuen wir uns auf den Juni, mit dem Heimvorteil verpasst ihr garantiert nicht Wichtiges.
2: Ja, klar.

0: Der Montagmorgen nach diesem, ja, teils schönen, teils auch verregneten Wochenende, an dem wieder kräftig geheiratet wurde. Ich weiß nicht, auf wie vielen Hochzeiten ihr in diesem Jahr schon wart. Es wird wieder geheiratet, was das Zeug hält. Ralf Schumacher und sein Partner haben am Wochenende in Saint-Tropez geheiratet. Im Partnerlook, ganz in dunkelblau, demnächst auf Sky zu sehen, die alle Bildrechte an der Hochzeit haben. Dua Lipa und Schauspieler Callum Turner haben auch überraschend geheiratet im kleinen Kreis in London. Die Hochzeitsfeier soll 3 Tage lang jetzt in Sizilien dauern. Und Elton John wird als Showact erwartet. So ist das, wenn Superstars heiraten. Mal gucken, ob Dua Lipa einen Hit draus macht. Wer noch den Traum Mann fürs Leben zum Heiraten sucht, Christian aus Geiselwind hat sich für die neue Staffel von Bauer sucht Frau beworben und sucht, ja, die passende.
1: Ich wünsche mir eine ehrliche, natürlich auch authentische und liebevolle Frau. Das ist mir ganz wichtig. Ich mag das nicht, wenn man irgendwie 2 Facetten hat oder vorne rum anders wie hinten rum. Und darum lege ich da schon ganz viel Wert drauf, dass alles echt ist.
0: Na, da werden wir doch jemanden finden, oder? Wie würdest du dich denn beschreiben, Christian?
1: Ich würde einfach mal sagen, dass ich so, was ich so höre und hoffentlich richtig wahrnehme, ein sehr ehrlicher und sympathischer Mensch bin, der auch authentisch ist und liebevoll auf jeden Fall hinter seiner Frau steht, der auch ein Rückgrat hat, mit beiden Beinen im Leben steht, weiß, was er will und auf jeden Fall nicht oberflächlich ist, sondern tiefgründig.
0: Absolut. Und zu ihm gehört auch ein Hof, genau gesagt 2 Höfe.
1: Ja, das ist ein Biohof. Den habe ich aber erst von meinen Großeltern übernommen und den anderen von Freunden, Bekannten. Also es sind 2 Höfe. Und da ist es so, dass halt Ackerbau, Wiese und Wald dabei ist. Jetzt auch seit kurzem Rinder.
0: Wer ihn kennenlernen will, der meldet sich direkt bei RTL und ist vielleicht im Herbst im TV zu sehen in der neuen Staffel von Bauer sucht Frau.
1: Mittlerweile ist es ja nichts mehr so einfach, mit der landwirtschaftlichen Leidenschaft jemanden zu finden, der es nicht nur akzeptiert, sondern vielleicht auch wenn das gewisse Etwas dafür empfindet oder da mitmachen will. Aber ich sage auch immer, irgendwo muss er ja sein und jetzt mit so viel Reichweite, ja, hoffe ich, dass das da endlich mal was wird.
0: Na, in der letzten Staffel hat Bauer Bastian aus Kresthal im Landkreis Schweinfurt sein Glück auf jeden Fall gefunden. Karin aus Schleswig-Holstein ist jetzt mittlerweile zu ihm auf den Hof gezogen und man munkelt, dass hier vielleicht auch bald die Hochzeitsglocken läuten. Vielleicht auch bald bei Christian aus Geiselwind. Wie gesagt, wenn ihr Interesse an Christian habt, dann meldet euch bei RTL für die neue Staffel von Bauer sucht Frau mit Bauer Christian aus Geiselwind.

0: Einen schönen Montag. Heute ist der 1. Juni und da wollen wir ganz lieb der Rita gratulieren. Rita wird heute nämlich 76. Grüße von Andrea, Marion und der ganzen Family und Grüße auch an Claudia Heim. Du bist unser Geburtstagskind des Tages. Ganz liebe Grüße zum Jubeltag von Udo, Verena, Manuel, Lea und deinem Hund. Er hat auch hier unterschrieben mit einer Pfotenabdruck. Wünsche dir einen schönen Tag, Claudia. Und dir viel Spaß mit dem Geburtstagsgutschein für einen der DM-Märkte. Happy Birthday!
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0: mit einer Umarmung in die neue Woche. Einen schönen Montagmorgen, einen schönen 1. Juni um gleich 7:30.
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2: Ich bin Christian Heider. Guten Morgen. Fahrraddiebe sind in Unterfranken weiterhin sehr aktiv. Im vergangenen Jahr wurden mehr als 1000 Fahrräder und E-Bikes gestohlen. Im Schnitt sind das fast 3 am Tag. Etwa jeder 5. Fall konnte dabei aufgeklärt werden. Der entstandene Schaden beläuft sich auf rund 1,8 Millionen Euro. Dabei stehen nicht nur E-Bikes, sondern auch die klassischen Fahrräder weiterhin im Fokus der Täter. Bayernweit ist die Zahl der Diebstähle zwar leicht gesunken, der Schaden aber weiterhin bei über 27 Millionen Euro. Im Landkreis Kitzingen müssen sich Anwohner in den kommenden Wochen auf Militärübungen einstellen. Ab heute trainiert die Bundeswehr in mehreren Orten der Region, darunter Volkach und Schwarzach. Parallel übt die US Army im

0: Juni und Juli Helikopterlandungen bei Iphofen und Markt Einersheim, sowohl tagsüber als auch nachts. Gefundene Munition soll sofort der Polizei gemeldet werden, sie darf weder behalten noch weiterverkauft werden. Die Würzburger Kickers kämpfen heute Abend im Rückspiel der Relegation um den Aufstieg in die dritte Liga. Gegner ist Lok Leipzig. Nach dem 1:0 im Hinspiel haben die Rothosen eine gute Ausgangslage. Ein Remis würde reichen. Im Stadion am Dallenberg wird ein ausverkauftes Haus erwartet, dazu ein großer Polizeieinsatz zur Trennung der Fanlager. Teile der Leipziger Fans waren in der Vergangenheit durch rechtsradikale Aktionen aufgefallen. Anstoß ist heute um 18.30 Uhr. Wenn Kinder krank sind, bleiben immer noch meistens die Mütter zu Hause. Das zeigt eine AOK-Auswertung. Fast 3/4 aller Kinderkranktage im vergangenen Jahr gingen auf das Konto von Frauen. Männer haben rund 27% übernommen. Am wenigsten Väter springen in Bayern ein, da waren es 23%. Am ausgewogensten ist es in Sachsen, wo Männer fast 31% der Kinderkrankentage genutzt haben.
1: Wir werden euch darüber weiter auf dem Laufenden halten, hier beim Heimvorteil.
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1: So, das Wetter hat sich wieder beruhigt, es hat aufgehört zu regnen, die Sonne scheint sogar wieder. Die zweite Pfingstferienwoche bricht heute an. Kai, ich frage mal nach, wie sind die Aussichten vor allem auch für den Feiertag am Donnerstag?
3: Es wird eine wechselhafte Woche sein mit Temperaturen ganz grob zwischen 20 und 25 Grad. Der Fronleichnamstag am Donnerstag und der Freitag bringen vereinzelt mal Schauer, sonst Sonne und Wolken. Auch heute wechseln sich Sonne und Wolken ab. Mit vereinzelten Schauern zum Abend hin setzt sich die Sonne durch. Der kalte Wind lässt ebenfalls nach bei bis zu 23 Grad. Morgen ist es umgekehrt. Erst zeigt sich noch die Sonne bei bis zu 25 Grad. Am Nachmittag folgen Regen und Gewitter.
1: Dankeschön, Kai.
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1: Es ist ein ruhiger Montag in den Ferien. Fast überall. Bis auf Würzburg, auf die B27 von Veitshöchheim nach Würzburg-Rhein steht ihr bis zu 15 Minuten heute im Stau an der Baustellenampel, die den Verkehr nur einspurig über die Nordtangente leitet. Statt auswärts steht man nicht so lange im Stau. Vielleicht könnte man die Ampelschaltung mal ein bisschen anpassen frühs, wenn mehr rein wollen, dass da vielleicht länger grün ist. Fragen wollt mal nach, warum das nicht so ist. Aktuell braucht ihr ein bisschen mehr Geduld. Heute Morgen 10 bis 15 Minuten Zeitverlust von Veitshöchheim nach Würzburg an der Baustellenampel. Ansonsten läuft's. Wir haben keine größeren Verkehrsstörungsmeldungen. Genießt es da, wo freie Fahrt ist. Denkt an die Würzburger und eine gute Fahrt.
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1: Mit Frank Beil. Ich wünsche einen schönen Montag.

Guten Montag, hier ist der Heimvorteil und willkommen im neuen Monat, willkommen im Juni, dem ersten Sommermonat. Heute ist meteorologischer Sommeranfang. Gefühlt hatten wir Sommer ja schon die letzten Wochen. Der Mai war 2 Grad zu warm, zu trocken und zu sonnig. Der Sommer startet in dieser Woche erstmal ja, wechselhafter und etwas kühler. Wichtig, wer in diesem Monat einen Ausflug oder Urlaub zu unseren Nachbarn nach Baden-Württemberg macht, bei unseren Nachbarn in Baden-Württemberg gilt ab heute ein Rauchverbot im Freien. In Freibädern, aber auch auf Kinderspielplätzen, Haltestellen, auf Badeseen, in Zoos und Freizeitparks ist Rauchen in Baden-Württemberg ab sofort verboten.

0: Öffnungszeiten. Es gibt extra ausgewiesene Raucherzonen. Wer sich nicht dran hält, dem drohen beim ersten Verstoß ein Bußgeld von über 200 Euro. Andere Bundesländer werden sich über Erfahrungen aus Baden-Württemberg austauschen und über eigene Verbote nachdenken, heißt es. Das erste Rauchverbot in Baden-Württemberg im Freien. Geschützt werden sollen damit diejenigen, die sich selbst nicht schützen können, vor allem Kinder und Jugendliche. Wir alle sollen im neuen Monat Juni auch geschützt werden, und zwar von spontanen und oft unüberlegten Käufen im Internet. Lea Matschulat über weitere Neuerungen im Juni.
1: Schnell geklickt und dann doch auch schnell bereut. Ab dem 19. Juni müssen Online-Händler gut sichtbar einen Widerrufsbutton auf der Seite anbieten und auch in der App. Und wer Solarstrom übers Dach gewinnt, kann diesen ab heute auch an Nachbarn verkaufen. Energy Sharing nennt sich das. Notwendig ist, dass beide Nachbarn dann auch einen Vertrag schließen. Einfach nur das Kabel rüberreichen ist nicht. Und mit Ende des Monats ist dann, Stand jetzt, auch der Tankrabatt-Geschichte.
0: Also schon mal googeln, Energy Sharing, und im Juni nochmal tanken, tanken, tanken. Ab Juli kommen wieder 17 Cent obendrauf pro Liter. 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Auf einen schönen neuen Monat.

0: Der Montagmorgen bei Radio Gong. Und Leute, der Sommer beginnt heute, zumindest meteorologisch gesehen. Und vielleicht hat gestern schon das Sommermärchen begonnen. Denn die deutsche Fußballnationalmannschaft hat gestern mit einem 4:0 gegen Finnland sich für die WM warm geschossen. Es war zwar nur ein Testspiel, aber das nenne ich mal eine Kampfansage an Curaçao, unserem ersten Gegner am 14. Juni bei dieser Fußball-Weltmeisterschaft. Bestnoten auch für unseren Local Lenny aus Frammersbach. Lennart Karl bei seinem Länderspieldebüt unbekümmert, quirlig, schnell, kreativ, voller Tatendrang, hat das 3:0 und das 4:0 vorbereitet und viele weitere Chancen. Ich glaube, Julian Nagelsmann hat gut getan, unser Spessart-Burm da mit für die WM einzuladen. Heute nochmal ein wichtiges Spiel, ich glaube das wichtigste Spiel für die Region, denn es könnte mit den Kickers aus Würzburg wieder eine Mannschaft von hier in die dritte Fußball-Bundesliga aufsteigen. Wichtig, denn Schweinfurt ist ja abgestiegen aus Liga 3, aber die Kickers könnten nach 4 Jahren wieder aufsteigen. Nach dem Sieg bei Lok Leipzig am Donnerstag reicht heute beim Rückspiel schon ein Unentschieden. 12.000 Menschen werden heute am Dalle in Würzburg erwartet, auch einige Fans von Lok Leipzig, weshalb heute nicht nur die Stadt voll mit Fußballfans sein wird, sondern auch mit viel, viel Polizei. Fehle.
1: Lok Leipzig versucht schon zum dritten Mal hintereinander in die dritte Liga aufzusteigen. Die Kickers sind im zweiten Versuch. Es könnte also ein hitziges Spiel werden. Und um Ausschreitungen zwischen den Fanlagern zu vermeiden, hat die Polizei angekündigt, mit einem Großaufgebot vor Ort zu sein. Aber nicht nur am Dalle. In der ganzen Stadt werden die Cops präsent sein und zum Teil die Lok-Fans auch begleiten. Die Ultras der Leipziger sind auch nicht gerade ein unbeschriebenes Blatt. Teile der Fans gelten als rechtsextrem. Sollte es zum dritten Mal in Folge für die Leipziger nicht für einen Aufstieg reichen, dann könnten die Lok-Fans mit viel Frustration reagieren. Die Würzburger Polizei hat aber auch schon Erfahrungen mit Spielen dieser Art. In der Vergangenheit hatten die Beamten die Situation im Griff.
0: Wollen wir hoffen, dass es ruhig bleibt. Nach dem Champions-League-Sieg von Paris Saint-Germain am Wochenende sind ja 780 Menschen in Paris festgenommen worden. 57 Sicherheitskräfte wurden verletzt. Hoffen wir, dass das uns nicht in Würzburg droht. Wir halten euch auf jeden Fall auf dem Laufenden. Das Spiel gibt es bei Magenta Sport zu sehen. Da wird es übertragen und später beim Heimvorteil noch Tickets für das ausverkaufte Relegationsspiel heute Abend.

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2: Ich bin Stefan Schütz. Guten Morgen. Neuer Monat, neue Rechte. Zum Beispiel gibt es die für Verbraucherinnen und Verbraucher beim Online-Shopping, berichtet

0: Lea Matschulat.
1: Schnell geklickt und dann doch auch schnell bereut. Ab dem 19. Juni müssen Online-Händler gut sichtbar einen Widerrufsbutton auf der Seite anbieten und auch in der App. Und wer Solarstrom übers Dach gewinnt, kann diesen ab heute auch an Nachbarn verkaufen. Energy Sharing nennt sich das. Notwendig ist, dass beide Nachbarn dann auch einen Vertrag schließen. Einfach nur das Kabel rüberreichen ist nicht.
0: Vor kurzem hatte das Wehrpflichtgesetz für Schlagzeilen gesorgt. Es ging um die Passage, wonach sich Männer zwischen 18 und 45 eine Genehmigung holen müssen, wenn sie Deutschland länger verlassen als 3 Monate. Kurz darauf hatte das Verteidigungsministerium die Vorschrift außer Kraft gesetzt, aber das war wohl nicht erlaubt, berichtet die ARD. Nur das Verfassungsgericht dürfe das, so der Wissenschaftliche Dienst des Bundestages. Aktuell gibt es Spekulationen darüber, ob innerhalb der Union die ein oder anderen Kanzler-Merz-Fähigkeiten im Amt anzweifeln. Sollte es einen Wechsel an der Spitze geben, dann glaubt mehr als die Hälfte der Menschen in Deutschland nicht, dass dies der Union aus ihrem Umfragetief helfen würde. Die Forsa-Umfrage zeigt auch, dass rund 40% der Ansicht sind, ein anderer Kanzler könnte der Union guttun. Jetzt kann die Fußball-WM kommen. Die deutsche Nationalmannschaft hat ihr letztes Testspiel vor dem Abflug in die USA deutlich gewonnen mit 4:0 gegen Finnland. Und Hamburg wird sich nicht um die Austragung von Olympischen Spielen bewerben. Das hat ein Bürgerreferendum ergeben. Im Rennen um eine deutsche Kandidatur sind noch München, Berlin und die Rhein-Ruhr-Region. Entschieden wird im September.
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3: Auf der Würzburger Talavera laufen die Vorbereitungen für das Kiliani-Volksfest an. Ab dem 3. Juli verwandelt sich das Gelände wieder in einen Jahrmarkt mit Festzelt, Fahrgeschäften und Buden bis zum 19. Juli. Schon heute beginnt dafür der Aufbau. Für Pendler bringt das spürbare Änderungen mit sich. Teile der Talavera werden gesperrt. Ab dem 23. Juni ist das Parken dort dann gar nicht mehr möglich. 2 Einbrüche in Bäckereifilialen beschäftigen die Polizei in der Region. In Würzburg und Schweinfurt drangen Unbekannte in der Nacht auf Samstag gewaltsam in die Geschäfte ein und stahlen jeweils einen Wandtresor. Die Taten wurden jeweils am nächsten Morgen entdeckt, die Täter entkamen unerkannt. Der genaue Schaden ist noch unklar. Die Polizei prüft mögliche Zusammenhänge und bittet um Hinweise.
4: Wir halten euch weiter auf dem Laufenden hier beim Heimvorteil.
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4: So, die Sonne scheint wieder nach dem Regen, der ja gestern und heute Nacht noch ordentlich gefallen ist. Das war, glaube ich, wichtig für die Natur auch, oder?
5: Oh ja, der Regen war mega wichtig, aber es war nicht viel. Es waren nur 5 bis 10 in der Rhön auf 20 Liter. Das ist der berühmt-berüchtigte Tropfen auf den heißen Stein, denn so viel verdunstet an einem sonnig-heißen Tag. Es wird aber in der nächsten Zeit immer wieder Regen geben und in den nächsten, ich sag mal gut 10 bis 15 Tagen, werden schon 3 bis 5 Gießkannen, also 30 bis 50 Liter runterkommen. Das ist ein Anfang, wir bräuchten aber viel, viel mehr, mindestens das 10-fache. Wenn das kommen würde, würden sich sowieso alle beschweren und das im Sommer. Wenig sommerlich ist jetzt die nächste Zeit. Der heutige Tag bringt uns Sonne und Wolken. Vor allen Dingen Richtung Rhön und Haßberge entstehen noch einzelne Schauer, die am Nachmittag nachlassen. Dann zeigt sich häufiger die Sonne. Der kalte Wind flaut ab und es sind bis zu 23 Grad.
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4: Eigentlich ruhiger Berufsverkehr, weil noch Ferien, aber trotzdem Stau für alle Pendler auf der B27 von Pfalz-Zechheim nach Würzburg. Ist wieder Warten angesagt an der Baustellenampel, wo es nur einspurig auf die Nordtangente geht. 5 bis 10 Minuten heute der Zeitverlust. Wir fragen heute mal nach, warum man die Ampelschaltung nicht einfach anpasst, dass der Stadteinwärtsverkehr länger grün hat, denn stadtauswärts fährt heute Morgen ja nicht so viel. Fragen wir heute mal nach für euch, mal gucken, vielleicht können wir da was ändern. Nichts ändern können wir an dem Unfall zwischen Markt Heidenfeld und Rohrbrunn. Eine noch ungesicherte Unfallstelle Richtung Frankfurt auf der A3. Bitte hier besonders vorsichtig dran vorbeifahren. Und bitte Vorsicht auch auf der A7 am Kramschatzer Wald Richtung Essenfeld. Da liegt ein größeres Holzteil immer noch auf der Fahrbahn. Gute Fahrt!
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4: Mit Frank Beil. Ich wünsche einen schönen Montag.

0: Einen schönen Montagmorgen hier aus dem Gong-Studio. Ich hoffe, ihr hattet auch ein schönes Wochenende. Wir waren auch mal wieder unterwegs am Wochenende in der Region und haben mal geschaut und uns umgehört, über was die Region momentan so spricht, damit ihr mitreden könnt. Hier kommen unsere Talkabouts.
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2: Ja, bei uns in der Stadt Würzburg beschäftigt viele das Geschäfte-Roulette. Also der Mediamarkt zieht nach 20 Jahren in der Domstraße um. Und zwar genau 150 Meter weiter in den dritten Stock im World-Kaufhaus. Der so frei gewordene Platz im Herzen der Stadt ist aber schon reserviert. Der Möbelhändler Living aus Fulda will dort im Herbst dann schon eröffnen. Denn der Name ist auch schon stadtbekannt. Es gibt ja schon einen Living-Store seit Jahren in der Augustinerstraße. Die wäre vom Namen nach auch perfekt gewesen für den neuesten Gastrozugang, das Augustiner Wirtshaus. Das kommt aber im Sommer schon inklusive Münchner Bierspezialitäten dann in die Karmelitenstraße. Und zwar gegenüber des Rathauses, da im frei gewordenen Raum des Enchilada wird dann gezapft und gespeist, da das Enchilada ins benachbarte ehemalige Besitos umzieht. Also Geschäfte-Roulette pur. Aus der Würzburger Innenstadt, Simon Stephan.
3: Bei uns im Landkreis Main-Spessart ist das WM-Fieber schon ausgebrochen. Am 11. Juni startet die Fußball-Weltmeisterschaft in den USA, Kanada und Mexiko. Nach Mexiko ist die Tage aber auch schon eine Delegation Realschüler aus Karlstadt gereist, um bei einer Robotik-WM teilzunehmen. Die Kids haben selbst Roboter aus Lego gebaut und programmiert. Die mussten dann selbstständig einen Parcours durchlaufen. Dabei mussten die Roboter verschiedene Aufgaben erledigen. An Lego-Konstruktionen kurbeln, an einem Seil ziehen oder ein Lego-Teil anheben. Die Jungs hatten innerhalb von 2 Wochen 23.000 Euro gesammelt, um alle Kids nach Mexiko zu fliegen. Für viele war es sogar der erste Flug. Aus Karlstadt und aus Mexiko, Felicia Stichter.
4: Bei uns im Landkreis Kitzingen ist am Eingang des Volkacher Rathauses nach 60 Jahren die Stadtglocke wieder aufgetaucht. Na, ob da jemand mal das schlechte Gewissen gepackt hat. Neben der Glocke, da lag ein Zettel mit den Worten: Dies ist die Volkacher Stadtschelle. Sie wurde vor vielen Jahren durch einen dummen Jungenstreich entwendet. Jetzt kehrt sie wieder an ihren angestammten Platz zurück. Die Stadtschelle, das ist so eine Glocke an einem Holzstiel, war das Arbeitsgerät des Opas von Volkachs Bürgermeister Heiko Bäuerlein. Der lief damit durch die Straßen und verkündete als Ausrufer wichtige Nachrichten. Er war also so eine Art analoge WhatsApp-Gruppe. Wer die Glocke damals von ihrem Platz an Opas Kellertreppe geklaut hat, bleibt ein Rätsel. Aus Volkach, Louis Majewski.
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So, jetzt seid ihr wach. Hoffentlich einen schönen Montagmorgen und willkommen im neuen Monat. Willkommen im Juni und damit willkommen auch im Sommer. Jetzt fehlt nur noch das Sommermärchen. 10 Tage noch genau bis zur Fußball-Weltmeisterschaft, die gestern schon mal 48 Jugendmannschaften durchgespielt haben. Jede Mannschaft ist für ein anderes Land angetreten. Und was soll ich sagen? Die Türkei ist Weltmeister geworden. 7:6 nach 8-Meterschießen. Ein spannendes WM-Finale gestern im Sachs-Stadion in Schweinfurt zwischen der Türkei, gespielt vom FV Niederwern Oberwern, und dem TSV Hauptstadt, die für Portugal gespielt haben. Immerhin, 500 Zuschauer waren im Sachs-Stadion dabei. Und auch wenn Deutschland jetzt da bei dieser WM nicht ins Finale kam, 3.700 Euro für die Kindertafel kamen an Spenden zusammen. Die AOK Kinder-WM gestern sieht Deutschland nicht auf der 1. Ihr übrigens auch nicht. Laut Gong-App-Umfrage glauben nur 16% von euch, dass Deutschland tatsächlich Weltmeister wird bei der WM in Amerika. Genauso viele glauben übrigens, dass wir

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2: Ich bin Christian Heider. Guten Morgen. Jeden Tag werden in Unterfranken fast 3 Fahrräder gestohlen. Damit bleiben Fahrräder weiter ein beliebtes Diebesgut in der Region. Insgesamt wurden nach Angaben der Polizei mehr als 1000 Fahrräder und E-Bikes im letzten Jahr entwendet. Jeder 5. Fall konnte aufgeklärt werden. Der finanzielle Schaden liegt zusammengerechnet bei rund 1,8 Millionen Euro. Auffällig ist, dass zwar auch E-Bikes gestohlen werden, normale Fahrräder aber ebenfalls hoch im Kurs bleiben. Bayernweit ist die Zahl der Diebstähle zwar leicht gesunken, der Schaden liegt aber weiterhin bei über 27 Millionen. Teils kräftige Gewitter sind gestern über Bayern gezogen. In Geiselwind hat ein Blitzschlag am Morgen ein Feuer ausgelöst. Der Blitz schlug in das Dach eines Wohnhauses ein und setzte dieses in Brand. Die Hausbewohner blieben unverletzt und konnten bis zum Eintreffen der Feuerwehr die Flammen größtenteils löschen. Die Feuerwehr erledigte dann den Rest. Der Sachschaden beläuft sich nach ersten Schätzungen auf mehrere tausend Euro. Das Haus ist aber weiterhin bewohnbar. Am Dallenberg steigt heute das Spiel der Saison für die Würzburger Kickers. Im Relegationsrückspiel geht es um den Aufstieg in die 3. Liga. Gegner ist wieder Lok Leipzig.
3: Die Kickers empfangen die Sachsen im ausverkauften Stadion. Nach dem 1:0-Erfolg im Hinspiel haben die Würzburger eine gute Ausgangsposition. Ein Unentschieden würde schon reichen. Für die Rothosen ist es der 2. Anlauf über die Relegation in die 3. Liga. Vor 2 Jahren scheiterten sie im Elfmeterschießen. Am Abend wird ein großes Polizeiaufgebot erwartet, um die Fanlager in Stadion und Stadt zu trennen. Die Polizei betont aber, es bestehe kein Grund zur Sorge. Man sei gut vorbereitet. Felicia Stichter, Sportredaktion.
2: Heute startet der neue Monat Juni und damit gibt es auch wieder einige Änderungen. Ab dem 19. Juni zum Beispiel muss es beim Online-Shopping einen gut sichtbaren Widerrufsbutton geben. Das ist dann Pflicht. Hersteller von Honig und Milch müssen genauere Angaben zur Herkunft und Herstellung aufs Produkt schreiben. Und zum Ende des Monats endet außerdem der seit Mai geltende Tankrabatt.
0: Wir halten euch weiter auf dem Laufenden über alles, ja, was Neues in diesem Monat.
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0: Auch das Wetter ist neu, oder Kai? Heute ist der 1. Juni und wenn man mal zurückblickt, der Mai, der war zu trocken und zu warm. Wie wird denn jetzt der neue Monat, der Juni?
4: Nein, der Juni wird nicht in die Kerbe schlagen wie das Frühjahr bzw. der Mai. Es wird eher wechselhaft werden und auch einiges an Regen runterkommen. Mal durch Tiefdruckgebiete, dann mal durch Schauer und Gewitter. Und die Woche ist auch verhältnismäßig kühl. In der nächsten Woche wird es wahrscheinlich etwas wärmer werden, bleibt aber wechselhaft. Heute haben wir Sonne und rasch mehr Quellwolken mit nur einzelnen Schauern noch, vor allen Dingen östlich von Schweinfurt und Würzburg. Zum Abend hin setzt sich überall die Sonne durch bei bis zu 23 Grad. Morgen ist es anfangs sonnig und 25 Grad warm. Am Nachmittag folgen Regen und Gewitter.
0: Dankeschön, Kai.
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0: Ja, aktuell normaler Berufsverkehr für die Zeit. Es gibt ein paar Gefahrenmeldungen von der Autobahn. Wir haben zwischen Markt Heidenfeld und Rohrbrunn immer noch eine ungesicherte Unfallstelle Richtung Frankfurt. Hier bitte besonders vorsichtig fahren. Ansonsten wünschen wir allen unterwegs eine gute Fahrt.
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0: Mit Frank Beil, ich wünsche einen schönen Montag.

0: Ein Gong, sing along mit einem Liedchen auf die Lippen in die neue Woche, in den neuen Monat. Ja, willkommen im Juni, dem Fest- und Feiermonat, oder? Viele Weinfeste sind ja schon losgegangen, die ersten Open Airs gab es auch schon, aber so richtig los geht's jetzt im Juni mit der Feierei. Am Wochenende der World Club Dome in Frankfurt, der größte Club der Welt, und Rock im Park, Rock am Ring. Die Festivalsaison nimmt im Juni Fahrt auf, nicht nur in Frankfurt und Nürnberg, auch bei uns. Fehle, was kommt denn im Juni in Sachen Feiern so auf uns zu?
1: Im Juni gibt's echt ein cooles Fest nach dem anderen. Alle, die Lust haben auf einen schönen Shoppen zum Beispiel, ihr könnt entweder noch bis Sonntag aufs Weindorf auf dem Marktplatz, ab dem 10. Juni aufs Hofshoppen-Weinfest im Bürgerspital oder ab dem 26. Juni dann aufs Hofgarten-Weinfest im Residenzgarten. Vom 18. bis zum 21. Juni läuft dann auch wieder das Umsonst- und Draußen-Festival, auf das ihr dann kostenlos rein und euch coole Acts anschauen könnt. Am gleichen Wochenende heißt es dann wieder Heroes Festival in Geiselwind, dieses Jahr mit Bones MC, Haftbefehl, Bowser und Jazik. Am 25. Juni startet dann das Festungsflimmern, unter anderem Sturmhöhe, Der Teufel trägt Prada 2, Der Astronaut oder der Film Michael stehen auf dem Programm, aber auch ein Public Viewing zum 16. Finale bei der Fußball-Weltmeisterschaft. Und schon seit Freitag und eigentlich auch den ganzen Juni könnt ihr Konzerte im Rahmen des Mozartfests besuchen. Klassische Musik trifft hier auf moderne Interpretationen und das Highlight ist das Konzert Nachtmusik im Hofgarten der Residenz am 19. Juni.
0: Freuen wir uns auf den Fest- und Feiermonat, den Juni mit eurem Erlebnisradio. 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

0: 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Wir machen euch startklar für den Montag mit einer der Fragen des Wochenendes. Sag mal, wo gibt's irgendwo noch Tickets für das ausverkaufte Relegationsspiel heute Abend? 12.000 Karten, alle weg, ausverkauftes Spiel heute Abend bei den Kickers, die heute Abend gegen Lok Leipzig spielen. Wir haben allerdings noch Tickets für euch. Wir haben noch ein paar zurückgehalten für euch für das Spiel, wo es heute Abend um nichts weniger geht als den Aufstieg in die Fußball-Bundesliga. Das erste Mal nach 4 Jahren könnten die Kickers wieder aufsteigen in die 3. Bundesliga. Umso wichtiger, nachdem Schweinfurt aus der 3. Liga ja leider absteigt. Damit wir wenigstens einen lokalen Vertreter im deutschen Fußball-Game haben aus der Region, drücken wir alle für die Kickers heute Abend die Daumen. Die Ausgangslage ist ja gut. Seit 27 Spielen haben sie immer gewonnen. Auch das wichtige Hinspiel gegen Lok Leipzig. Und die Statistik zeigt, in den letzten 10 Jahren hat immer das Team sich durchgesetzt, das im Rückspiel Heimrecht, den Heimvorteil hatte. Den habt ihr heute Morgen auch, denn wir verlosen die letzten Tickets. Hashtag Kickers und euer Schlachtruf für heute Abend. Denn Kickers-Trainer Schiele will den Dalle heute Abend zum Beben bringen. Da brauchen wir jeden Mann, jede Frau. Weckt jetzt ruhig die Nachbarn, wenn ihr euren Schlachtruf, euren Fangesang aufnehmt und mit dem Hashtag Heimvorteil an uns schickt.
1: Auf geht's, Kickers!
0: Ja, unter allen, die mitspielen, unter allen Schlachtrufen und Fangesängen verlosen wir 9x2 Tickets für heute Abend, die allerletzten Tickets für das ausverkaufte Relegationsspiel. Könnt ihr auch auf Magenta euch angucken, aber noch schöner natürlich, wenn man live im Stadion dabei ist mit dem Heimvorteil. Ist das möglich? Chiara, genau gesagt, Regine wird euch gleich durch den Vormittag begleiten mit noch mehr coolen Tipps für heute. Bis morgen.

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1: Ich bin Stefan Schütz. Guten Morgen. Müssen Männer im Alter zwischen 18 und 45 Jahren bald doch eine Genehmigung einholen, wenn sie längere Zeit Deutschland verlassen wollen? Es geht dabei um mindestens 3 Monate Auslandsaufenthalt. Hintergrund: im Wehrdienstgesetz ist dieser Passus beinhaltet, wurde aber von Verteidigungsminister Pistorius außer Kraft gesetzt. Laut ARD-Bericht könnte er laut Gutachten damit seine Kompetenzen überschritten haben. Wenn Kinder krank sind, bleiben immer noch meistens die Mütter zu Hause. Das zeigt eine AOK-Auswertung. Fast 3/4 aller Kinder krank

0: Rententage im vergangenen Jahr gingen auf das Konto von Frauen. Männer haben rund 27% übernommen. Am wenigsten Väter springen in Bayern ein, da waren es 23%. Am ausgewogensten ist es in Sachsen, wo Männer fast 31% der Kinderkrankentage genutzt haben. In Italien gibt es künftig Geld zurück, wenn man auf einer gebührenpflichtigen Autobahn wegen einer Baustelle zu lange im Stau steht. Die neue Regelung ist heute in Kraft getreten, Claudia Wächter berichtet.
1: Hört sich ziemlich gut an, zumal auch Urlauber aus dem Ausland, also auch aus Deutschland, Entschädigung fordern können, und zwar digital über eine App. Aber Geld zurück gibt's nur, wenn eine Fahrt mindestens 10 Minuten länger dauert als üblich. Und ist das Wetter schuld am Stau oder auch ein Unfall, dann gibt es gar nichts.
0: In Deutschland ist 2024 deutlich weniger Müll produziert worden als im Jahr davor. Laut dem Statistischen Bundesamt sind rund 363 Millionen Tonnen Abfälle angefallen. Das sind 4,6% weniger binnen eines Jahres. So wenig Müll gab es zuletzt 2009. Den größten Rückgang gab es bei Bau- und Abbruchabfällen mit -8%. Die machen übrigens die Hälfte aller Abfälle aus. Etwas mehr als 80% des gesamten Mülls wurden verwertet.
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3: Es gibt ab heute in der Region Einschränkungen für Bahnpendler. Wegen Bauarbeiten auf der Strecke zwischen Würzburg-Schweinfurt und Bamberg sind teilweise Busse statt Züge unterwegs. Die Arbeiten dauern voraussichtlich bis zum 11. Juni. Reisende sollten vor Fahrtantritt ihre Verbindung prüfen, um so auch kurzfristige Änderungen mitzubekommen. Gleich zwei Einbrüche in Bäckereifilialen beschäftigen die Polizei in Unterfranken. In Würzburg und Schweinfurt verschafften sich Unbekannte in der Nacht auf Samstag jeweils gewaltsam Zutritt zu den Geschäften und entwendeten jeweils einen Wandtresor samt Inhalt. In beiden Fällen bemerkten Mitarbeitende die Einbrüche am nächsten Morgen. Die Täter konnten unerkannt flüchten. Wie hoch der Schaden ist, wird noch ermittelt. Die Polizei prüft nun auch mögliche Zusammenhänge zwischen beiden Taten und bittet um mögliche Zeugenhinweise.
4: Soweit die News. Dankeschön, Christian Heider dafür. Jederzeit für euch auch zum Nachlesen auf radiogong.com und in der Gong-App.
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4: Das ist heute noch schön sonnig, Wolken kommen dazu und nur vereinzelt noch Schauer. Am Nachmittag vor allem Richtung Rhön und Haßberge bei bis zu 23 Grad. Auch morgen wechseln sich Sonne und dann immer mehr Wolken ab. Am Nachmittag breiten sich dann Regen und Gewitter zu uns aus und so wechselhaft geht's dann weiter bis ins Wochenende rein. Dann bei nur noch etwas über 20 Grad.
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4: Servus auf die Straßen. A7 Würzburg Richtung Fulda zwischen dem Gramschatzer Wald und dem Dreieck Schweinfurt-Werneck. Vorsicht, Reifenteile auf der Fahrbahn nicht rüberrumpeln. Allen unterwegs eine gute Fahrt, kommt gut ans Ziel.
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4: Servus zusammen, ich wünsche einen guten Montagmorgen.

0: Olivia Dean, so easy. Ein bisschen Leichtigkeit für diesen Wochenstart. 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
0: Und damit wir gechillt reinkommen in den ersten Feierabend der Woche, hören wir mal, was noch so geht.
2: Ja, zum Wochenstart verlängern einige Orte heute das Wochenende. In der Würzburger City wird zum Beispiel auf dem Weindorf der Studitag eingeläutet. Das Ganze heute mit vielen Specials für alle Studenten. Und in Stalldorf, da feiert man ein letztes Mal 140 Jahre Freiwillige Feuerwehr. Heute mit einem Familiennachmittag und Kinderprogramm. Für alle gelangweilten Kids in den Ferien könnt's heute aber auch zum Hüpfburgenparadies Happy Wonderland nach Ochsenfurt gehen. Dieses Jahr kommen sie sogar mit einigen neuen Specials wie der Dino-Hüpfburg, der Kletterpalme oder auch der Piratenrutsche. Und wer einfach entspannt den Feierabend verbringen will, der kann heute auch ins Kino. Im Cineworld in Dettelbach läuft heute zum Beispiel die Kultkomödie American Pie und los geht's um 18 Uhr.
0: In diesem Sinne, einen schönen Montag euch, egal was ihr tut. Tut's gut.
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1: Ich bin Christian Heider. Guten Morgen. Einmal kurz aus dem Blick und das Fahrrad ist verschwunden. In Unterfranken sind weiterhin viele Fahrraddiebe aktiv. Im vergangenen Jahr wurden dort nach Polizeiangaben mehr als 1000 Räder und E-Bikes geklaut, im Schnitt also fast 3 am Tag. Rund ein Fünftel der Fälle konnte aufgeklärt werden. Der entstandene Schaden liegt bei etwa 1,8 Millionen Euro. Auch landesweit bleibt Fahrraddiebstahl ein Thema. In Bayern lag der Schaden zuletzt bei über 27 Millionen Euro. Helikopter am Himmel und Soldaten am Boden. Im Landkreis Kitzingen starten heute mehrere Truppenübungen von Bundeswehr und US Army. Die Bundeswehr trainiert fast 3 Wochen lang rund um Volkach, Kitzingen und Mark Breit. Die US Army übt im Juni und Juli Helikopterlandungen bei Iphofen und Markteinersheim, teilweise auch nachts. Das Landratsamt bittet darum, Abstand zu den Übungen zu halten. Am Freitag hat das bekannte Würzburger Mozartfest begonnen. Aber nicht nur da gehört in Würzburg Musik offenbar ganz selbstverständlich zum Stadtbild. Das zeigt ein bundesweites Ranking des SZ-Instituts, das Live-Musik im öffentlichen Raum ausgewertet hat.
2: Untersucht wurden dabei über 10.000 Städte und Gemeinden. Und im Ergebnis schneidet Würzburg stark ab. Unter den deutschen Großstädten landet die Stadt auf Platz 3. Nur Regensburg und Erlangen liegen davor. Im Vergleich aller Städte bundesweit erreicht Würzburg sogar Rang 5. Damit zählt die Stadt laut Studie zu den Orten in Deutschland, in denen Live-Musik besonders häufig stattfindet und das kulturelle Leben spürbar prägt. Hanna Mörlein, Nachrichtenredaktion.
1: Die Bundesregierung bleibt beim Sondervermögen für Infrastruktur hinter ihren Zielen zurück. Laut Handelsblatt wurden im vergangenen Jahr statt geplanter 37 Milliarden Euro nur 24 Milliarden ausgezahlt. Außerdem sind von den 109 Meilensteinen, die für dieses Jahr geplant sind, bis Ende Mai nur 26 erreicht worden.
3: Soweit die News. Dankeschön. Christian Heider dafür, für euch auch zum Nachlesen. Auf radiogong.com.
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3: Das ist heute eine Mischung aus Sonne und Wolken. Vereinzelt kann es noch vor allem Richtung Rhön und Haßberge immer wieder mal kurz Schauer geben. Das Ganze bei bis zu 23 Grad. Morgen sieht es ähnlich aus, auch bei dem Wechsel aus Sonne, Wolken und Regen und dann eventuell auch mal einem Gewitter am Nachmittag. Und ab Mittwoch bis zum Wochenende wechselhaft und etwas kühler.
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3: Servus auf die Straßen. Lasst euch nicht blitzen, sie stehen in Langenbrot-Zeltenhöhe Rathaus in der 30er-Zone und in Eibelstadt in der Lindelbacher Straße wird geblitzt, auch hier in der 30er-Zone. Gute Fahrt!
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3: Servus zusammen, einen entspannten Start rein. In diesem Montag wünsche ich

0: BTS und Swim hier auf Radio Gong. Kommen wir gerade recht, so ein bisschen schwül im Gong-Studio. Und dann die Gedanken ans kühle Nass, zumindest hier übers Ohr im Radio. Hier ist euer Heimvorteil am Montag. Und diese Woche beginnt für einige von euch mit Muskelkater. Am Wochenende sind wieder Tausende mitgelaufen beim VR-Bonuslauf in Kitzingen zum Beispiel oder beim Run and Fun Staffelmarathon in Bad Kissingen. Dem Lauf der Generationen, von jung bis alt, war da alles dabei. Ein Lauf, der gezeigt hat, dass es nie zu spät ist, mit dem Sport anzufangen. Der älteste Marathonläufer aller Zeiten war 2011 übrigens 100 Jahre alt. Mit 100 einen Marathon. Es ist nie zu spät, mit dem Sport anzufangen. Darum soll es heute gehen, in unseren fitten 5 Minuten.
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0: Und unser Wolfgang vom Fitnessstudio im Lifestyle sagt, Fitness ist ja längst nicht nur Pumpen, Hanteln, Stemmen, es ist viel mehr.
2: Fitnesstraining ist es nicht nur Krafttraining, also Pumpen, sondern das kann auch sein Ausdauertraining, es kann sein Mobility-Training, es kann sein Koordinationstraining, dass ich meine allgemeine Leistungsfähigkeit steigern will, es kann sein, dass ich es als Reha-Training benutzen will. Und. Da gibt es also viele Punkte. Krafttraining ist nur ein Punkt von Fitness.
0: Und es ist auf jeden Fall sinnvoll, sagt er, im Alter anzufangen für die Gesundheit.
2: Also prinzipiell kannst du in jedem Alter mit Training beginnen. Man verlangsamt den Abbau der Muskulatur. Man kann auch in jedem Alter bis zu einem gewissen Grad Muskulatur aufbauen. Aber mit zunehmendem Alter sollte man auf den Gesundheitszustand, auf vorhandene Verletzungen achten. Man muss wissen, dass die Regenerationszeiten im Alter länger werden, damit man im Alter die Leute nicht überfordert.
0: Und ein paar Tipps für korrektes Training. Schönes, gutes, erfolgreiches hat er auch noch dagelassen.
2: Generell wichtig, dass man sich überhaupt in Bewegung setzt. Dass man überhaupt durch Training oder Bewegung Reize setzt. Wichtig ist es jetzt, dass man die richtige Belastung wählt. Das wird im zunehmenden Alter wichtiger wie als junger Mensch. Es muss eine ausreichende Regeneration vorhanden sein, die im Alter auch zunimmt. Und die Grundlage für alles ist Freude an der Bewegung.
0: Es ist also nie zu spät anzugreifen. 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
1: Ich bin Stefan Schütz. Die Bundesagentur für Arbeit steckt tief in den roten Zahlen und das könnte noch schlimmer werden. Laut Die Welt rechnet die Bundesregierung bis Jahresende mit einem Minus von mehr als 5 Milliarden Euro beim Arbeitslosengeld. Die Bundesagentur selbst befürchtet sogar ein Defizit von bis zu 8 Milliarden. Der Grund: die Wirtschaft schwächelt und die Arbeitslosenzahlen steigen deutlich stärker als geplant. Die Zuwanderung nach Deutschland ist 2025 deutlich gesunken. Rund 1,48 Millionen Menschen sind ins Land gekommen. Das sind 13% weniger als im Jahr davor, heißt das in Behördenangaben. Gleichzeitig sind etwas weniger Menschen weggezogen, rund 1,25 Millionen. Unterm Strich gibt das eine Nettozuwanderung von 235.000 Menschen. Als ein Grund gilt die gesunkene Zahl der Asylsuchenden. Umweltverbände werfen großen KI-Firmen vor, die Folgen ihrer Technik für das Klima besser darzustellen, als sie tatsächlich sind. Zu diesem Ergebnis kommt eine Untersuchung von mehreren Nichtregierungsorganisationen. David Riemer berichtet.
2: Positive Auswirkungen auf das Klima gibt es laut Studie vor allem bei älteren KI-Anwendungen, beispielsweise für Wettervorhersagen. Der aktuelle KI-Boom wird aber vor allem durch Programme wie ChatGPT, Copilot oder Gemini ausgelöst. Sie erstellen Texte, Bilder oder Videos und benötigen dafür sehr viel Strom und Wasser. Deshalb sprechen sie von Greenwashing, also von irreführenden Aussagen über angebliche Umweltvorteile.
1: Vor kurzem hatte das Wehrpflichtgesetz für Schlagzeilen gesorgt. Es ging um die Passage, wonach sich Männer zwischen 18 und 45 eine Genehmigung holen müssen, wenn sie Deutschland länger verlassen als 3 Monate. Kurz darauf hatte das Verteidigungsministerium die Vorschrift außer Kraft gesetzt, aber das war wohl nicht erlaubt, berichtet die ARD. Nur das Verfassungsgericht dürfe das, so der Wissenschaftliche Dienst des Bundestages.
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3: Im nördlichen Landkreis Main-Spessart gibt es einen Ausbruch der amerikanischen Faulbrut bei Bienen. Betroffen

0: sind Bereiche rund um Aura im Sinngrund und Fellen, wie das Landratsamt mitteilt. Für Menschen ist die Krankheit ungefährlich, Honig kann weiter bedenkenlos gegessen werden. Gleichzeitig können durch die Seuche aber ganze Bienenvölker ausgelöscht werden. Um eine Ausbreitung zu verhindern, wurden Sperrbezirke eingerichtet, in denen strenge Auflagen für Imker gelten. Ein Blitz ist in ein Wohnhaus in Geiselwind eingeschlagen und hat den Dachstuhl in Brand gesetzt. Die Bewohner blieben gestern Morgen aber allesamt unverletzt und konnten die Flammen größtenteils löschen. Den Rest erledigte dann die Feuerwehr. Der Schaden geht in die Tausende. Das Haus ist weiter bewohnbar.
1: Soweit die News. Dankeschön, Christian Heider, dafür. Jederzeit für euch auch zum Nachlesen auf radiogong.com oder in der Gong-App.
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1: Ferienwetter, und das ist tauglich. Sonne und Wolken im Wechsel. Wenn es regnet, dann nur kurz und auch nur vereinzelt. Vor allem Richtung Rhön und Haßberge kommt es mal runter bei bis zu 23 Grad. Es schüttet sich also nicht ein, wie wir es jetzt auch schon hatten. Auch morgen wechseln sich Sonne und immer mehr Wolken ab. Ab Nachmittag breiten sich dann Regen und da auch Gewitter zu uns aus. Und dann ist es tatsächlich von Mittwoch an wechselhafter und kühler bei uns.
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1: Servus auf die Straßen. Ich wünsche eine gute Fahrt. Kommt gut an euer Ziel. Fahrt nicht zu schnell. Geblitzt wird nämlich in Langenpurzelten, Höhe Rathaus und Eibelstadt in der Lindelbacher Straße.
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0: Shakira am Montag hier auf Radio Gong. Hier ist euer Heimvorteil. Willkommen im Juni, der gleich mal mit einer verkürzten Arbeitswoche beginnt. So gefällt uns das. Donnerstag schon wieder Feiertag, ne? Mit der Brücke am Freitag das nächste lange Wochenende. Oder mit der Brücke heute, morgen und übermorgen noch ein längeres Wochenende. Egal, ob ihr auf Arbeit am Start seid oder nicht. Einen schönen Juni euch auf jeden Fall schon mal. Es ist ja der Monat der Feste und Feiermonat, kann man sagen, wo nicht nur das Schweinfurter Volksfest am Wochenende startet. In Würzburg wird ab heute schon tatsächlich fürs Kilianifest aufgebaut. Denkt an die nur begrenzten Parkplätze. Die Talavera wird im Juli ja zum Funpark. Und nebenan laufen schon die Vorbereitungen für das UND auf den Mainwiesen in knapp 2 Wochen am 18. Juni. Fehle, was gibt's denn sonst noch so Neues im Juni?
1: Eine echte Münchner Institution kommt im Juni nach Würzburg. Das Augustiner-Wirtshaus zieht in das ehemalige Enchiladas. Damit können wir uns auf Bier von einer Traditionsbrauerei aus dem 14. Jahrhundert freuen. Dazu gibt es natürlich wirtshaustypische Speisen, aber auch alle Veggies sollen auf ihre Kosten kommen. Und keine Sorge, das Enchiladas, das bleibt uns auch erhalten. Das eröffnet Mitte Juni neu im ehemaligen Besitos in der Karmelitenstraße. Für alle Kaffee- und Matcha-Mäuse in der Region gibt's jetzt einen hippen neuen Spot, nämlich das Café Monk in der Augustinerstraße. Hier gibt es sogar ein Matcha- und ein Dubai-Tiramisu. Wer gern freiwillig früh aufsteht, ab Juni startet auch wieder das Frühschwimmen im Dallenbergbad, immer dienstags und donnerstags. Wer mehr auf Pilates steht, Anfang Juni eröffnet Wina, ein neues Pilates-Studio in Heidingsfeld. Und am 13. und 14. Juni feiert Suntec große Eröffnung in Eibelstadt mit der größten Carrera-Bahn Bayerns.
0: Das alles neu im Monat Juni. Wilde Mischung. Mit Gong seid ihr auf jeden Fall immer up to date.

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1: Ich bin Christian Haider. Ja, teilweise abgesperrt und trotzdem weg. Fahrräder sind und bleiben in Unterfranken ein beliebtes Diebesgut. Im vergangenen Jahr wurden nach Angaben der Polizei etwas mehr als 1000 Fahrräder und E-Bikes in der Region geklaut. Das sind im Schnitt 3 am Tag. Rund ein Fünftel der Fälle konnte aufgeklärt werden. Der entstandene Schaden liegt bei etwa 1,8 Millionen Euro. Auch landesweit bleibt Fahrraddiebstahl ein Thema. In Bayern lag der Schaden zuletzt bei über 27 Millionen Euro. Müssen Männer im Alter zwischen 18 und 45 Jahren bald doch eine Genehmigung einholen, wenn sie längere Zeit Deutschland verlassen wollen? Es geht dabei um mindestens 3 Monate Auslandsaufenthalt. Hintergrund: Im Wehrdienstgesetz ist dieser Passus beinhaltet, wurde aber von Verteidigungsminister Pistorius außer Kraft gesetzt. Laut ARD-Bericht könnte er laut Gutachten damit seine Kompetenzen überschritten haben. Das Wetter heute: Sonne und Wolken vereinigt.

0: Vereinzelt Schauer bei bis zu 23 Grad.
1: Soweit die Kurznews. Dankeschön, Christian Heider, dafür. Ich habe noch zwei Blitzer. Vorsicht bitte, Eibelstadt-Lindelbacher Straße und Langenbrozelten Höhe Rathaus. Gute Fahrt.
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0: Funeral, die neue Nummer von Dermot Kennedy für euch und einen schönen Vormittag hier auf Radio Gong. Hier ist euer Heimvorteil heute am Kindertag. Mal wieder Weltkindertag heute. Den gibt's in Deutschland tatsächlich seit der Wiedervereinigung gleich zweimal. Denn in Ost und West gab es unterschiedliche Termine und ja, seit der Wende feiert man ihn einfach zweimal. Warum auch nicht? Man kann nicht oft genug auf die Rechte und Bedürfnisse von Kindern aufmerksam machen. Diesen wundervollen kleinen Wesen. 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Es ist ein Taschenbuch mit vielen Freizeittipps für Kinder, eben auch indoor.
1: Wie zum Beispiel die Spielscheune in Röttingen oder die Mitmachstationen im Glasmuseum Wertheim oder auch die Familientherme in Marktheidenfeld.
0: Autorin Sigute war das und ihr Startup Würzburg für Kids. Das gibt's auch online. Ihre Freizeittipps mit einer neuen Rubrik jetzt, nämlich dem Wasserspielplatzfinder mit den schönsten Wasserspielplätzen der Region.
1: Wie zum Beispiel den in Kürnach, wo man sich wie im Allgäu fühlt, weil die Kühe neben einem Moon. Oder wie den Wasserspielplatz in Randersacker, wo man es sich auch rundherum mit Eis, Pizza oder frischen Brezeln oder Bratwurst gut gehen lassen kann. Und nicht zuletzt wie beim Erlebnisspielplatz in Eisingen, wo es sogar auch einen kleinen, runden, drehbaren Mini-Staudamm gibt.
0: Tja, in dieser Reihenfolge am besten alles ausprobieren. Das sorgt für glückliche Kinder. 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
1: Ich bin Helen Martin. Mehr Rechte beim Online-Shopping und die letzte Chance auf günstigeren Sprit. Auch im Juni treten einige Änderungen in Kraft, die viele direkt betreffen. Ab dem 19. Juni müssen Online-Händler gut sichtbar einen Widerrufsbutton auf der Seite anbieten und auch in der App. Und wer Solarstrom übers Dach gewinnt, kann diesen ab heute auch an Nachbarn verkaufen. Hier hapert es allerdings noch an der technischen Umsetzung. Geht es um soziale Leistungen, gibt es häufig Streit über Ansprüche. Die Sozialgerichte verzeichneten nach Angaben des Richterbunds 2025 mehr als 300.000 neue Fälle. Tanja Wagner berichtet.
2: Egal ob Bürgergeld, Arbeitslosengeld, Elterngeld oder Pflegeversicherung, zwischen Betroffenen und den zuständigen Ämtern gehen die Meinungen über die zustehenden Leistungen mittlerweile häufig auseinander. Das wird wegen des Umstiegs auf die neue Grundsicherung nächsten Monat und all den angekündigten Reformen zum Sozialstaat sicherlich nicht besser, heißt es vom Richterbund.
1: Das Bundesforschungsministerium hält an der geplanten BAföG-Reform fest. Ende Juli soll die Bundesregierung die Erhöhung der Ausbildungsförderung auf den Weg bringen. Zuletzt war die Koalition in dem Thema nicht einer Meinung. Forschungsministerin Bär von der CSU hatte am Wochenende gesagt, sie rechne nicht mehr mit einer schnellen Reform. Die SPD hatte dem widersprochen. In Italien gibt's ab sofort Geld zurück, wenn man auf der Autobahn wegen einer Baustelle im Stau steckt. Die neue Regelung gilt seit heute. Wer zum Beispiel auf einer Strecke von knapp 100 Kilometern 10 Minuten länger braucht als normal, bekommt die Maut teilweise oder sogar komplett erstattet. Den Antrag stellt man einfach über eine App. Da sind alle privaten Autobahnbetreiber Italiens zusammengeschlossen. Bei den Ausschreitungen rund um den Champions-League-Sieg von Paris Saint-Germain sind fast 900 Menschen in Frankreich festgenommen worden. In mehreren französischen Städten hatte es rund um den PSG-Sieg Krawalle gegeben. Teils wurden Geschäfte geplündert und Brände gelegt.
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3: Im nördlichen Landkreis Main-Spessart gibt es einen Ausbruch der amerikanischen Faulbrut bei Bienen.

0: Betroffen sind Bereiche rund um Aura im Sinngrund und Fellen, wie das Landratsamt mitteilt. Für Menschen ist die Krankheit ungefährlich, Honig kann weiter bedenkenlos gegessen werden. Gleichzeitig können durch die Seuche aber ganze Bienenvölker ausgelöscht werden. Um eine Ausbreitung zu verhindern, wurden Sperrbezirke eingerichtet, in denen strenge Auflagen für Imker gelten. Ein Blitz ist in ein Wohnhaus in Geiselwind eingeschlagen und hat den Dachstuhl in Brand gesetzt. Die Bewohner blieben gestern Morgen aber allesamt unverletzt und konnten die Flammen größtenteils löschen. Den Rest erledigte dann die Feuerwehr. Der Schaden geht in die Tausende. Das Haus ist weiter bewohnbar.
1: Soweit die News. Dankeschön, Christian Heider, dafür. Jederzeit für euch auch zum Nachlesen auf radiogong.com oder per Gong-App.
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1: Na, das ist doch immer noch völlig, völlig in Ordnung für einen Ferienmontag. Sonnenschein, ein paar Wölkchen am Himmel. Es kann halt sein, dass es vereinzelt noch Schauer gibt heute, vor allem Richtung Rhön und Haßberge. Die sind aber jetzt nicht sowas wie Dauerregen. Also die gehen schnell wieder vorbei, das Ganze bei bis zu 23 Grad. Auch morgen schaut es ähnlich aus bei einem Wechsel aus Sonne und eh nochmal mehr Wolken. Am Nachmittag breiten sich dann Regen und Gewitter zu uns aus. Von Mittwoch an bleibt es dann wechselhaft und es wird dann etwas kühler bei bisschen über 20 Grad nur noch.
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1: Servus auf die Straßen. Wir haben einen Blitzer in Eibelstadt in der Lindelbacher Straße in der 30er Zone. Gute Fahrt.
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1: Servus zusammen. Einen schönen Montag. Einen schönen guten Wochenstart wünsche ich euch.

Hier ist euer Heimvorteil. Schön, dass ihr dabei seid an diesem Montag. Ich hoffe, ihr hattet ein schönes Wochenende. Ein Wochenende, wo wieder Gott und die Welt geheiratet hat. Vielleicht wart ihr ja auch erst wieder auf Hochzeit. Es vergeht ja zurzeit kein Tag, an dem nicht irgendwo eine Hochzeitsglocke läutet.

0: Ne? Es wird wieder geheiratet, auch bei den Promis. Ralf Schumacher und sein Partner haben am Wochenende in Saint-Tropez geheiratet, im Partnerlook, ganz in dunkelblau, demnächst auf Sky zu sehen. Die haben nämlich alle Bildrechte an der Hochzeit. Dua Lipa und Schauspieler Callum Turner haben auch sich das Ja-Wort gesagt, überraschend im kleinen Kreis in London. Demnächst vielleicht ein gemeinsamer Hit darüber, wer weiß. Und wer doch den Traummann zum Heiraten sucht, Christian aus Geiselwind wäre da im Angebot. Er hat sich nämlich für die neue Staffel von Bauer sucht Frau beworben und sucht tatsächlich noch die Frau fürs Leben.
1: Ich wünsche mir eine ehrliche, natürlich auch authentische und liebevolle Frau. Das ist mir ganz wichtig. Ich mag das nicht, wenn man irgendwie zwei Facetten hat oder vorne rum anders wie hinten rum. Und darum lege ich da schon ganz viel Wert drauf, dass alles echt ist.
0: Klar, verständlich. So soll die zukünftige sein. Und wie würdest du dich beschreiben?
1: Ich würde einfach mal sagen, dass ich so, was ich so höre und hoffentlich richtig wahrnehme, ein sehr ehrlicher und sympathischer Mensch bin, der auch authentisch ist und liebevoll auf jeden Fall hinter seiner Frau steht, der auch ein Rückgrat hat, mit beiden Beinen im Leben steht, weiß, was er will und auf jeden Fall nicht oberflächlich ist, sondern tiefgründig.
0: Okay, und dein Hof?
1: Ja, das ist ein Biohof. Den habe ich aber erst von meinen Großeltern übernommen und den anderen von Freunden, Bekannten. Also es sind zwei Höfe. Und da ist es so, dass halt Ackerbau, Wiese und Wald dabei ist. Jetzt auch seit kurzem Rinder.
0: Oh, und wer ihn kennenlernen will, den Guten, der meldet sich bei RTL und ist vielleicht dann im Herbst im TV zu sehen, in der neuen Staffel von Bauer sucht Frau.
1: Mittlerweile ist es ja nichts mehr so einfach, mit der landwirtschaftlichen Leidenschaft jemanden zu finden, der es nicht nur akzeptiert, sondern vielleicht auch wenn das gewisse Etwas dafür empfindet oder da mitmachen will. Aber ich sage auch immer, irgendwo muss er ja sein und jetzt mit so viel Reichweite, ja, hoffe ich, dass das da endlich mal was wird.
0: In der letzten Staffel hat ja Bauer Bastian aus Grästal im Landkreis Schweinfurt sein Glück gefunden. Na, die Kerstin ist jetzt mittlerweile zu ihm auf den Hof gezogen und man munkelt, dass hier auch bald die Hochzeitsglocken läuten. Also traut euch, bewerbt euch für die neue Staffel von Bauer sucht Frau, diesmal für Christian aus Geiselwind. Ich finde, es klingt wie netter. Baby,

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1: Ich bin Christian Haider. Alles oder nichts am Dahlenberg. Für die Würzburger Kickers steht heute das wohl wichtigste Spiel der Saison an. Im ausverkauften Stadion geht es im Relegationsrückspiel gegen Lok Leipzig um den Aufstieg in die dritte Liga. Nach dem 1:0-Sieg im Hinspiel reicht den Kickers heute Abend ein Unentschieden. Die Polizei kündigt für die Partie ein Großaufgebot an und ist auf mögliche Fantrennung in der Stadt vorbereitet. Anstoß ist um 18.30 Uhr. Die Bundesagentur für Arbeit steckt tief in den roten Zahlen und das könnte noch schlimmer werden. Laut Die Welt rechnet die Bundesregierung bis Jahresende mit einem Minus von mehr als 5 Milliarden Euro beim Arbeitslosengeld. Die Bundesagentur selbst befürchtet sogar ein Defizit von bis zu 8 Milliarden. Der Grund: die Wirtschaft schwächelt und die Arbeitslosenzahlen steigen deutlich stärker als geplant. Das Wetter: Sonne und Wolken, nur vereinzelt gibt's Schauer, bis 23.

0: 30 Grad.
1: Soweit die Kurznews. Dankeschön, Christian Haider. Auf den Straßen aktuell ruhig, keine Störungsmeldungen, keine aktuellen Blitzer. Wenn ihr was seht, 0800 30 80 900, lasst mich gerne wissen. Bis dahin einfach nur gute Fahrt.
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1: Einen schönen Montag.

0: Callum Scott und Whitney Houston an diesem Montag hier auf Gong. Hier ist euer Heimvorteil und wir machen euch startklar für die zweite Woche Pfingstferien. Wie wird die so wettertechnisch, Kaizorn?
1: Es wird eine wechselhafte Woche sein mit Temperaturen ganz grob zwischen 20 und 25 Grad. Der Fronleichnamstag am Donnerstag und der Freitag bringen vereinzelt mal Schauer, sonst Sonne und Wolken. Auch heute wechseln sich Sonne und Wolken ab mit vereinzelten Schauern. Zum Abend hin setzt sich die Sonne durch, der kalte Wind lässt ebenfalls nach bei bis zu 23 Grad. Morgen ist es umgekehrt. Erst zeigt sich noch die Sonne bei bis zu 25 Grad. Am Nachmittag folgen Regen und Gewitter.
0: Wechselhaft in den Ferien? Kein Ding. Mit Gong seid ihr gerüstet. Wir tauschen ja heute eure Freizeittipps gegen noch mehr Freizeittipps in Taschenbuchform mit Tipps aus der Region für die Region, inklusive Schlechtwettertipps. Und ihr habt jede Menge Freizeittipps dagelassen. Danke dafür. Ich konnte auch dazulernen. Also es waren Wasserspielplätze, Leinach zum Beispiel empfiehlt der Jürgen oder Geiselwind, Europapark, Freizeitparks gehen natürlich immer. Ja. Die Ines hat aber auch den Berlesweg in Main-Bernheim vorgeschlagen. Den kannte ich jetzt noch nicht. Ist eine Kinderwanderroute mit Krachmachwand und nicht den Bodenberührweg. Nicht klingt alles sehr spannend. Ja, man lernt halt einfach nie aus, ne, mit euch, den besten Hörern der Welt.

0: Earth, Wind and Fire. Egal wie das Wetter ist, wir begleiten euch durch die zweite Pfingstferienwoche. Gleich macht das Tobi ab 12. Ich, die Regine, bin raus. Macht's gut. Schönen Montag noch. Bis morgen.
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1: Ich bin Helen Martin. Wenn das Kind oder die Kinder krank sind, bleiben nach wie vor meistens die Mütter daheim. Laut der AOK haben letztes Jahr Frauen fast 3/4 der sogenannten Kindkranktage in Anspruch genommen. Am seltensten haben die Männer in Bayern die kranken Kinder betreut, am häufigsten in Sachsen. Die AOK betont, dass die Care-Arbeit weiter ungleich verteilt sei. Die Bundesregierung muss beim Milliarden-Sondervermögen für die Infrastruktur nachsteuern, fordern zumindest die Grünen. Die Mittel müssten endlich konsequent dorthin fließen, wo sie nachhaltig, intensiv und klimapolitisch wirksam seien, so Grünen-Politiker Schäfer. Ein Bericht des Finanzministeriums hatte gezeigt, dass die Bundesregierung ihre Ziele beim 500-Milliarden-Euro-Sondervermögen nur teilweise erreicht hat. In der Bundesregierung hängt erneut der Haussegen schief. Diesmal geht's um die geplante BAföG-Reform. Juso-Chef Thürmer hat jetzt die Äußerungen von Forschungsministerin Baer zur Reform als skandalös bezeichnet. Statt sich auf die Seite der Studierenden zu stellen, wiederhole Baer saudumme Klischees, so der Vorsitzende der SPD-Jugendorganisation im Deutschlandfunk. Die CSU-Ministerin hatte gesagt, sie rechne nicht damit, dass die Reform schnell kommt. Es sei außerdem kein Drama, wenn Studierende neben dem Studium jobben. Vor einer Bielefelder Bar hatte er auf feiernde Menschen eingestochen und 4 von ihnen lebensgefährlich verletzt. Ein 36-jähriger Attentäter hat dafür jetzt die Höchststrafe verhängt bekommen. Er muss wegen 4-fachen versuchten Mordes in lebenslange Haft. Das Düsseldorfer Oberlandesgericht stellte außerdem die besondere Schwere seiner Schuld fest und ordnete Sicherungsverwahrung an. Über 30 Jahre ist es her, dass das 2G-Netz eingeführt wurde, damals für Telefonate und SMS. Jetzt hat der Handynetzbetreiber O2-Telefon mitgeteilt, dass die Technologie in der zweiten Jahreshälfte 2028 abgeschaltet wird. Mittlerweile geht es bei 2G vor allem um Datenverkehr. Allerdings kann 2G nur Minimaldaten transportieren und generell steigt die Datenmenge immer weiter an.
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2: Es gibt ab heute in der Region Einschränkungen für Bahnpendler. Wegen Bauarbeiten auf der Strecke zwischen Würzburg, Schweinfurt und Bamberg sind teilweise Busse statt Züge unterwegs. Die Arbeiten dauern voraussichtlich bis zum 11. Juni. Reisende sollten vor Fahrtantritt ihre Verbindung prüfen, um so auch kurzfristige Änderungen mitzubekommen. Gleich 2 Einbrüche in Bäckereifilialen beschäftigen die Polizei in Unterfranken. In Würzburg und Schweinfurt verschafften sich Unbekannte in der Nacht auf Samstag jeweils gewaltsam Zutritt zu den Geschäften und entwendeten jeweils einen Wandtresor samt Inhalt. In beiden Fällen bemerkten Mitarbeitende die Einbrüche am nächsten Morgen. Die Täter konnten unerkannt flüchten.

0: Wie hoch der Schaden ist, wird noch ermittelt. Die Polizei prüft nun auch mögliche Zusammenhänge zwischen beiden Taten und bittet um mögliche Zeugenhinweise.
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1: Bleib Blick raus, das lässt sich ja eigentlich mal gar nicht so schlecht an. Die Sonne, dazwischen dann auch mal ein paar Wolken. Das ist halt das Wetter heute jetzt an diesem Montag. Die Temperaturen heute in der Spitze bis 23 Grad, nur vereinzelt ein paar Schauer. Am Nachmittag ziehen die sich dann aber zurück. In der Nacht leicht bewölkt oder klar, die Temperaturen 13 bis 10 Grad. Und auch morgen erwartet uns ein Mix aus Wolken und Sonne. Am Nachmittag breiten sich vom Taubertal her dann aber Regen und Gewitter zu uns aus. Mittwoch bis ins Wochenende wechselhaftes, höchstens mal mäßig warmes Sommerwetter. Neben sonnigen Phasen müssen wir aber auch immer wieder mit Schauern und Gewittern rechnen. Morgen gut 25 Grad, danach nur noch so um die 20 Grad an den Nachmittagen.
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1: Aktuell keine größeren Verkehrsstörungen für euch, egal wo ihr steckt. Soweit eine gute Fahrt.
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1: Servus.

Ja, das Leben ist schön. First Boy und Beautiful Life. Schon mal zum Warmfeiern, zum Start in die Open Air und Festival-Saison, die jetzt beispielsweise am Wochenende startet mit Rock im Park oder auch mit dem World Club Dome. Das Highlight, das wird auf dem Residenzplatz starten dieses Jahr. 8. August, 7. August Roy Bianco, 8. August First Boy, die Jungs von gerade eben. Checkt mal den Ticketshop auf radiogong.com, die Highlights im Open-Air-Sommer. Auch beispielsweise Mark Forster in Kitzingen, Vincent Weiss in Bad Kissingen oder auch Amy McDonald und Fury in the Slaughterhouse, die in Bad Kissingen auf der Bühne stehen werden. Ja, und ein Highlight, ein sportliches auch heute. Die Würzburger Kickers kämpfen im Relegationsrückspiel um den Aufstieg in die dritte Liga. Nachdem Schweinfurt ja es leider nicht gepackt hat, dieses Jahr in der dritten Liga zu bleiben und die Kickers jetzt die Chance haben, wäre das natürlich toll, ein mainfränkischer Verein weiterhin in der dritten Liga zu haben. 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Also, wer hin möchte, ausverkauftes Spiel heute, gut die Ohren spitzen, in dieser Sendung gehen die noch raus. 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Kleiner Tipp am Rande. 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
1: Mit Schari Golla. Einmal kurz aus dem Blick und schon ist das Fahrrad verschwunden. In Unterfranken sind weiterhin viele Fahrraddiebe aktiv. Im vergangenen Jahr wurden dort nach Polizeiangaben mehr als 1000 Fahrräder und E-Bikes geklaut. Im Schnitt also fast 3 pro Tag. Rund ein Fünftel der Fälle konnte aufgeklärt werden. Der entstandene Schaden etwa 1,8 Millionen Euro. Auch landesweit bleibt Fahrraddiebstahl ein Thema. In Bayern lag der Schaden zuletzt bei über 27 Millionen Euro. Am Dallenberg steigt heute das Spiel der Saison für die Würzburger Kickers. Im Relegationsrückspiel geht es um den Aufstieg in die dritte Liga. Gegner ist wieder Lok Leipzig.
2: Die Kickers empfangen die Sachsen im ausverkauften Stadion. Nach dem 1:0-Erfolg im Hinspiel haben die Würzburger eine gute Ausgangsposition. Ein Unentschieden würde schon reichen. Für die Rothosen ist es der zweite Anlauf über die Relegation in die dritte Liga. Vor 2 Jahren scheiterten sie im Elfmeterschießen. Am Abend wird ein großes Polizeiaufgebot erwartet, um die Fanlager in Stadion und Stadt zu trennen. Die Polizei betont aber, es bestehe kein Grund zur Sorge. Man sei gut vorbereitet. Felicia Stichter, Sportredaktion.
1: 2 Einbrüche in Bäckereifilialen beschäftigen jetzt die Polizei in der Region. In Würzburg und Schweinfurt drangen Unbekannte in der Nacht auf Samstag gewaltsam in die Geschäfte ein und klauten jeweils einen Wandtresor. Die Taten wurden jeweils am nächsten Morgen entdeckt. Die Täter konnten unerkannt entkommen. Der genaue Schaden ist noch nicht klar. Die Polizei prüft auch mögliche Zusammenhänge und bittet um Hinweise. Mehr Rechte beim Online-Shopping und die letzte Chance auf günstigeren Sprit. Auch im Juni treten einige Änderungen in Kraft, die viele direkt betreffen. Ab dem 19. Juni müssen Online-Händler gut sichtbar einen Widerrufsbutton auf der Seite anbieten und auch in der App. Und wer Solarstrom übers Dach gewinnt, kann diesen ab heute auch an Nachbarn verkaufen. Hier hapert es allerdings noch an der technischen Umsetzung.
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3: Heute jetzt, vor allem am Nachmittag, setzt sich die Sonne durch. Die Temperaturen 23 Grad. Ansonsten in der Nacht dann leicht bewölkt oder klar, vereinzelt mit Nebel bei 13 bis 10 Grad. Auch morgen erwartet uns ein Mix aus Wolken und Sonne. Am Nachmittag vom Taubertal her Regen und Gewitter. Mittwoch bis ins Wochenende dann wechselhaftes, höchstens mäßig warmes Sommerwetter. Neben sonnigen Phasen müssen wir da auch wieder mit Schauern und Gewittern rechnen. Morgen gut 25 Grad, danach nur noch um die 20 Grad an den Nachmittagen.
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3: Hallo Autofahrer, aktuell nichts zu melden, egal wo ihr steckt. Soweit eine gute Fahrt.
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Die Nummer 1 der Gong Top 30, Stick Figure MB und Angels Above Me Boy am Sender mit Heimvorteil. Spielt nächstes Jahr ein unterfränkischer Vertreter in der dritten Liga. Nach dem Abstieg des ersten FC Schweinfurt 05 haben es heute Abend die Kickers in der Hand, den Platz einzunehmen. Es geht im Rückspiel in der Relegation um den Aufstieg in die dritte Liga heute Abend gegen den ersten FC Lokomotive Leipzig. Das Hinspiel haben die Würzburger mit 1:0 gewonnen. Heute Abend entscheidet sich's dann also, wer nächstes Jahr von diesen beiden Teams in der dritten Liga spielt. 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

0: bin Helen Martin. Letztes Jahr sind weniger Menschen nach Deutschland gekommen. Wie das Statistische Bundesamt mitgeteilt hat, sind 2025 rund 1,5 Millionen Menschen zugezogen, 13% weniger als im Jahr davor. Ein Grund dafür ist laut den Statistikern, dass weniger Menschen aus den Hauptherkunftsländern der Asylsuchenden gekommen sind, also Syrien, Afghanistan und die Ukraine. Würde die Union wieder beliebter werden, wenn man Kanzler Merz austauschen würde? Nein, sagt eine knappe Mehrheit in einer Forsa-Umfrage. 41% finden dagegen, dass ein Kanzlertausch der Union helfen würde. Mehrere Medien hatten zuletzt berichtet, dass in der Union über einen Kanzlertausch spekuliert wird. Führende Unionspolitiker, darunter Fraktionschef Spahn und NRW-Ministerpräsident Wüst, hatten das zurückgewiesen. Ungeheuerlich findet Juso-Chef Thürmer die Aussagen von Forschungsministerin Baer zur geplanten BAföG-Reform. Die CSU-Politikerin hatte am Wochenende die vorgesehene Erhöhung der BAföG-Sätze in Frage gestellt. Außerdem hatte Baer gesagt, es sei kein Drama, wenn Studierende neben dem Studium jobben. Statt für Bildungs- und Chancengerechtigkeit zu sorgen, wiederhole Baer, Zitat, saudumme Klischees vom faulen Studenten, so Thürmer im Deutschlandfunk. Urlaub in Italien heißt's bestimmt auch dieses Jahr wieder für viele. Und wer in Italien auf der Autobahn wegen einer Baustelle im Stau steht, kann seit heute sein Geld zurückbekommen. Das gilt für alle mautpflichtigen Autobahnen und das sind ja die meisten in Italien. Je nachdem, wie lange man im Stau steht und wie lange die Strecke ist, gibt's das Geld teilweise oder auch komplett zurück. Beantragen kann man das über eine App. Die Menschen in Deutschland haben so wenig Müll produziert wie seit 2009 nicht mehr. Laut dem Statistischen Bundesamt waren es 2024 rund 363 Millionen Tonnen, fast 5% weniger als im Vorjahr. Vor allem bei Bauabfällen hat es weniger Müll gegeben, beim privaten Haushaltsmüll dagegen etwas mehr.
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2: Im Landkreis Kitzingen müssen sich Anwohner in den kommenden Wochen auf Militärübungen einstellen. Ab heute trainiert die Bundeswehr in mehreren Orten in der Region, darunter Volkach und Schwarzach. Parallel übt die US Army im Juni und Juli Helikopterlandungen bei Iphofen und Markt Einersheim, tagsüber und nachts. Gefundene Munition sollte sofort der Polizei gemeldet werden. Sie darf weder behalten noch weiterverkauft werden. Ein Blitz ist in ein Wohnhaus in Geiselwind eingeschlagen und hat den Dachstuhl in Brand gesetzt. Die Bewohner blieben gestern Morgen aber allesamt unverletzt und konnten die Flammen größtenteils löschen. Den Rest erledigte dann die Feuerwehr. Der Schaden geht allerdings in die Tausende. Das Haus ist aber weiter bewohnbar.
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3: Heute Sonne und Wolken im Wechsel. Im Laufe des Nachmittages setzt sich dann aber zunehmend mehr die Sonne durch. 21 bis 23.

0: 22 Grad. In der Nacht leicht bewölkt oder klar vereinzelt mit Nebel bei 13 bis 10 Grad. Auch morgen erwartet uns ein Mix aus Wolken und Sonne. Am Nachmittag breitet sich dann vom Taubertal her Regen und Gewitter zu uns aus. Mittwoch bis ins Wochenende herrscht wechselhaftes, höchstens mäßig warmes Sommerwetter. Neben sonnigen Phasen müssen dann immer wieder mit Schauern und auch Gewittern gerechnet werden. Morgen sind es gut 25 Grad, danach nur noch um die 20 Grad.
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0: Aktuell keine größeren Verkehrsstörungen. Egal wo ihr steckt, soweit eine gute Fahrt.
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0: Servus.

0: Das Jennifer Lopez, David Guetta und Save Me Tonight bei eurem Sender mit Heimvorteil an diesem Montagnachmittag mitten in den Ferien, 15 Minuten nach 13 Uhr. Und Chiara erklärt uns jetzt mal, was heute so geht.
1: Ja, zum Wochenstart verlängern einige Orte heute das Wochenende. In der Würzburger City wird zum Beispiel auf dem Weindorf der Studitag eingeläutet. Das Ganze heute mit vielen Specials für alle Studenten. Und in Stalldorf, da feiert man ein letztes Mal 140 Jahre Freiwillige Feuerwehr. Heute mit einem Familiennachmittag und Kinderprogramm. Für alle gelangweilten Kids in den Ferien könnte es heute aber auch zum Hüpfburgenparadies Happy Wonderland nach Ochsenfurt gehen. Dieses Jahr kommen sie sogar mit einigen neuen Specials wie der Dino-Hüpfburg, der Kletterpalme oder auch der Piratenrutsche. Und wer einfach entspannt den Feierabend verbringen will, der kann heute auch ins Kino. Im Cineworld in Dettelbach läuft heute zum Beispiel die Kultkomödie American Pie und los geht's um 18 Uhr.
0: Was ihr tut, viel Spaß!

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1: Mit Schari Golla. Sorge bei Imkern im nördlichen Landkreis Main-Spessart. Dort ist die amerikanische Faulbrut bei Bienen ausgebrochen. Das Landratsamt informiert über Fälle rund um Aura im Sinngrund und Fellen. Die Krankheit ist für Menschen harmlos, kann aber ganze Bienenvölker gefährden. Deshalb wurden bereits Sperrbezirke mit rund 2 Kilometern Radius eingerichtet, in denen Bienen kontrolliert und nicht bewegt werden dürfen. So soll die Seuche eingedämmt werden. Wenn das Kind oder die Kinder krank sind, bleiben nach wie vor meistens die Mütter daheim. Laut der AOK haben letztes Jahr Frauen fast 3/4 der sogenannten Kindkranktage in Anspruch genommen. Am seltensten haben die Männer in Bayern die kranken Kinder betreut, am häufigsten in Sachsen. Die AOK betont, dass die Care-Arbeit weiter ungleich verteilt sei. Ein kurzer Blick aufs Wetter. Sonne und Wolken, nur vereinzelt Schauer bei bis zu 23 Grad.
2: Blick zum Verkehr. Wir haben aktuell einen neuen Blitzer bekommen. Kitzingen, Steigweg bergabwärts. Hier schön langsam und gute Fahrt.
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Martin Garrix, Ed Sheeran und Repeated. Einer eurer Favorites in der Gong-Playliste. Ganz neu und schon einer eurer Lieblinge. Sehr schön. Heute am Sag etwas Nettes Tag. Habe ich, finde ich jetzt gerade. Ansonsten würde ich nochmal anschließen. Gut schaut ihr aus. Gut. Und ihr seid einfach die besten Hörer der Welt. So, Haken hinter. Heute ist auch der internationale Kindertag. Finde ich auch sehr wichtig. Allerdings eins, was ich nicht ganz verstehe, in Amerika, der Thank God It's Monday Day, das weiß ich nicht, ob ich das feiern würde. Ich finde, es ist in den Pfingstferien jetzt nicht ganz so wild, da kann man schon mal damit, ja, ist okay, aber ansonsten, naja, sei es drum. Hier ist Lauda Young mit Messi, wir haben dann gleich die Sportfreunde Stiller mit ein Kompliment und Loi gibt's auch noch mit Red Eyes in dieser Stunde, dann die Nachrichten um 2 und gleich hören wir uns wieder.

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1: Ich bin Helen Martin. Laut einer offiziellen Schätzung der Rentenversicherung könnte der Rentenbeitrag 2028 auf knapp 20% steigen. Das wäre die erste Erhöhung seit 2007. Aktuell liegt der Beitragssatz bei 18,6%. Wie stark er tatsächlich steigt, hängt von der geplanten Rentenreform der Koalition und von der Entwicklung der Wirtschaft ab. Wird in der Union wirklich über einen Kanzlerwechsel spekuliert? Zumindest hatten das mehrere Medien berichtet. NRW-Ministerpräsident Wüst hat jetzt alle Spekulationen erneut zurückgewiesen. Bei einer CDU-Tagung im Sauerland hat der Kanzler Merz seine volle Unterstützung zugesichert. Solche Personalspekulationen seien nicht nur Quatsch, er wolle ausdrücklich davor warnen, so Wüst. Rund ein Jahr nach einem Angriff auf feiernde Menschen in Bielefeld ist der Täter zu lebenslanger Haft verurteilt worden. Der 36-Jährige wurde wegen vierfachen versuchten Mordes schuldig gesprochen. Außerdem stellte das Gericht die besondere Schwere seiner Schuld fest und ordnete Sicherungsverwahrung an. Thomas Brockt.
2: Das Gericht verhängte damit die Höchststrafe und folgte dem Antrag der Bundesanwaltschaft. Die hält den Syrer wegen seiner radikal-islamischen Gesinnung weiter für gefährlich. Der Täter soll bereits in Syrien jahrelang für die Terrormiliz IS tätig gewesen sein. 2023 kam er dann nach Deutschland. Hier sollen sich laut einem Gutachten seine psychischen Probleme noch verstärkt haben.
1: Wegen des Iran-Kriegs erwarten Verbraucher im Euroraum weiter eine hohe Inflation. Laut einer Umfrage für die Europäische Zentralbank rechnen die Menschen in den nächsten 12 Monaten mit einer Inflationsrate von 4%. Verbraucher merken die Folgen des Iran-Kriegs vor allem an der Zapfsäule durch die gestiegenen Spritpreise. Deutschlands Fußballnationalmannschaft hat sich mit einem knappen Sieg von den Fans zur WM verabschiedet. In einem lockeren Trainingskick über 2x25 Minuten vor rund 800 Zuschauern setzte sich die DFB-Auswahl gegen Finnland mit 1:0 durch.
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3: Würzburg hat den Takt raus. Die Stadt zählt zu den Top-Adressen für Live-Musik in Deutschland. Das zeigt ein aktuelles Ranking des SZ-Instituts. Ausgewertet wurden unter anderem Konzert- und Auftrittsdaten der GEMA. Das Ergebnis? Platz 3 unter den Großstädten und sogar Platz 5 im deutschlandweiten Vergleich aller größeren Städte und Gemeinden. Die Polizei hat in Würzburg 3 mutmaßliche Betrüger festgenommen. Die Männer im Alter von 19, 21 und 23 Jahren sitzen jetzt in Untersuchungshaft. Sie sollen sich als Bankmitarbeitende ausgegeben und EC-Karten erbeutet haben. Auf die Spur kamen die Ermittler durch Aufnahmen beim Geldabheben. In Würzburg klickten nun also die Handschellen. Die Polizei sucht nach weiteren möglichen Opfern.
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4: Heute beim Blick aufs Wetter. Ja, am Nachmittag, da sollen sich die Wolken laut Wetterbericht weitestgehend verziehen. Die Sonne kommt nochmal ganz strahlend hindurch bei bis zu 23 Grad. Die Nacht leicht bewölkt oder klar, vereinzelt mit Nebel bei 13 bis 10 Grad. Auch morgen ein Mix aus Wolken und Sonne. Am Nachmittag dann Regen und auch Gewitter, die zu uns ziehen. Mittwoch bis ins Wochenende wechselhaftes, höchstens mäßig warmes Sommerwetter. Neben sonnigen Phasen müssen wir da immer wieder mit Schauern und auch mit Gewittern rechnen. Morgen nochmal gut 25 Grad, danach um die 20 Grad.
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4: Bei Blick auf die Straßen keine größeren Verkehrsstörungen, aber 2 Blitzer, einmal Eibelstadt, Lindelbacher Straße und Kitzingen Steigweg bergabwärts. Wo ihr steckt, eine gute Fahrt.
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4: Servus.

0: Hermann on your mind, das Kygo und Dan Tominski bei eurem Sender mit Heimvorteil, wo es zu klären gilt, was heute eigentlich so Gesprächsthema Nummer 1 ist.
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2: Ja, bei uns in der Stadt Würzburg beschäftigt viele das Geschäfte-Roulette. Also, der Mediamarkt zieht nach 20 Jahren in der Domstraße um. Und zwar genau 150 Meter weiter in den dritten Stock im Whirl-Kaufhaus. Der so frei gewordene Platz im Herzen der Stadt ist aber schon reserviert. Der Möbelhändler Living aus Fulda will dort im Herbst dann schon eröffnen. Denn der Name ist auch schon stadtbekannt. Es gibt ja schon einen Living Store seit Jahren in der Augustinerstraße. Die wäre vom Namen nach auch perfekt gewesen für den neuesten Gastrozugang, das Augustiner Wirtshaus. Das kommt aber im Sommer schon inklusive Münchner Bierspezialitäten dann in die Karmelitenstraße. Und zwar gegenüber des Rathauses, da im frei gewordenen Raum des Enchilada wird dann gezapft und gespeist, da das Enchilada ins benachbarte ehemalige Besitos umzieht. Also Geschäfte-Roulette pur. Aus der Würzburger Innenstadt, Simon Stefan.
3: Bei uns im Landkreis Main-Spessart ist das WM-Fieber schon ausgebrochen. Am 11. Juni startet die Fußball-Weltmeisterschaft in den USA, Kanada und Mexiko. Nach Mexiko ist die Tage aber auch schon eine Delegation Realschüler aus Karlstadt gereist, um bei einer Robotik-WM teilzunehmen. Die Kids haben selbst Roboter aus Lego gebaut und programmiert. Die mussten dann selbstständig einen Parcours durchlaufen. Dabei mussten die Roboter verschiedene Aufgaben erledigen. An Lego-Konstruktionen kurbeln, an einem Seil ziehen oder ein Lego-Teil anheben. Die Jungs hatten innerhalb von 2 Wochen 23.000 Euro gesammelt, um alle Kids nach Mexiko zu fliegen. Für viele war es sogar der erste Flug. Aus Karlstadt und aus Mexiko, Felicia Stichter.
4: Bei uns im Landkreis Kitzingen ist am Eingang des Volkacher Rathauses nach 60 Jahren die Stadtglocke wieder aufgetaucht. Na, ob da jemand mal das schlechte Gewissen gepackt hat. Neben der Glocke, da lag ein Zettel mit den Worten: Dies ist die Volkacher Stadtschelle. Sie wurde vor vielen Jahren durch einen dummen Jungenstreich entwendet. Jetzt kehrt sie wieder an ihren angestammten Platz zurück. Die Stadtschelle, das ist so eine Glocke an einem Holzstiel, war das Arbeitsgerät des Opas von Volkachs Bürgermeister Heiko Bäuerlein. Der lief damit durch die Straßen und verkündete als Ausrufer wichtige Nachrichten. Er war also so eine Art analoge WhatsApp-Gruppe. Wer die Glocke damals von ihrem Platz an Opas Kellertreppe geklaut hat, bleibt ein Rätsel. Aus Volkach, Louis Majewski.
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1: Mit Schari Golla. Zwei heftige Auseinandersetzungen an einem Tag haben einem 25-Jährigen aus Würzburg die Untersuchungshaft beschert. Der Mann soll bereits am Donnerstag zunächst im Umfeld des Würzburger Hauptbahnhofs mit einem 51-Jährigen in Streit geraten sein und dabei auch dessen Jacke geraubt haben. Wenig später trafen die beiden in der Klinikstraße erneut aufeinander. Dort soll der 25-Jährige sein Opfer körperlich angegriffen und verletzt haben. Der 51-Jährige kam ins Krankenhaus. Die Polizei nahm den Tatverdächtigen fest und sucht jetzt nach Zeugen. Die Menschen in Deutschland haben so wenig Müll produziert wie seit 2009 nicht mehr. Laut dem Statistischen Bundesamt waren es 2024 rund 363 Millionen Tonnen, fast 5% weniger als im Vorjahr. Vor allem bei Bauabfällen hat es weniger Müll gegeben, beim privaten Haushaltsmüll dagegen etwas mehr. Das Wetter, Wolken und Sonne, nur vereinzelt Schauer bei bis zu 23 Grad.
2: Wir schauen mal zum Verkehr an dieser Stelle. Keine größeren Verkehrsstörungen. Blitzer, Eibelstadt, Lindelbacher Straße und Kitzingen. Steigweg wird ebenfalls geblitzt, bergabwärts. Falls ihr sonst noch was seht, 0800 30 80 900 und wir geben es gerne weiter. Gute Fahrt.
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0: Another und Talk to You, gerade einer der Knaller, vor allem auch auf Ibiza. Saison läuft ja schon und da wird seit Anfang Mai schon getanzt, was das Zeug hält, unter anderem eben auf diese Nummer. Tanzen, Saisonbeginn, kann man prima auch verknüpfen mit der Weinfestsaison. Die hat jetzt ja auch begonnen mit großen Weinfesten schon in der Region und wir waren natürlich mal unterwegs und haben mal gefragt, was so gerade dieses Thema Weinfeste in so einer Weinregion, in der wir alle leben, mit euch so macht.
1: Für mich ist die Weinfestsaison so der erste Start in den Sommer. Ja, da ist die Sonne wieder draußen, da hat man wieder, kann man wieder rausgehen, kann man das Wetter genießen.
2: Weinfeste sind immer im Sommer, kurze Sachen an, lange Nächte und man genießt einfach das Leben.
3: Das ist einfach wunderschön, bei dem tollen Wetter rausgehen und die verschiedenen Weine der Region probieren. Einfach eine tolle Geschichte. Also an einem Weinfest ist halt schön, dass man sich durchprobieren kann, verschiedene Winzer probieren kann und ja.
4: Einfach Freude im Leben, Lebensfreude pur. Das Gemüt wird hell, macht total Freude.
0: Ja, tun wir mal alle Leben genießen, würde ich sagen, an der Stelle. Lasst euch schmecken beim ein oder anderen Schöppchen. Jetzt erstmal Taylor Swift und The Fate of Ophelia.

0: Ed Sheeran und Photograph. Ich verabschiede mich jetzt an dieser Stelle. Cappy ist gleich für euch da. Wir hören uns morgen um 12 wieder. Bis dahin, ich bleib gesund, seid lieb zueinander. Lauft auch einfach mal lächelnd durch die Gegend. Macht alles so viel einfacher. Genießt das Wetter. Tobi ist raus. Bis morgen. Ciao.
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1: Ich bin Helen Martin. Das Kind ist krank und wer bleibt zu Hause? In den meisten Fällen die Mutter, wie eine Auswertung der AOK zeigt. Demnach haben letztes Jahr fast 3/4 der Kinderkrankentage Frauen genommen. Am seltensten haben die Väter in Bayern das kranke Kind betreut, am häufigsten in Sachsen. AOK-Chefin Reimann spricht von einer ungleichen Verteilung der Care-Arbeit und wünscht sich, dass Väter ihr Recht häufiger nutzen. Das Verteidigungsministerium will Auslandsaufenthalte von Wehrpflichtigen nun doch per Gesetz regeln. Minister Pistorius hatte die entsprechende Regelung nach Kritik ausgesetzt. Der Wissenschaftliche Dienst des Bundestages hatte das als wahrscheinlich rechtswidrig eingestuft. Pistorius soll nicht befugt gewesen sein, die Abmeldepflicht für Männer im wehrfähigen Alter per Allgemeinverfügung auszuhebeln. In den letzten Tagen hatten mehrere Medien berichtet, dass in der Union angeblich über einen Kanzlertausch spekuliert wird. Verschiedene führende Unionspolitiker haben das zurückgewiesen, auch NRW-Ministerpräsident Wüst. Und der hat seine Unterstützung für Merz jetzt nochmal bekräftigt. Bei einer CDU-Veranstaltung im Sauerland hat er vor Personalspekulationen gewarnt. Merz gehe die Herausforderungen, vor denen Deutschland stehe, entschlossen an, so Wüst. Die Zuwanderung nach Deutschland ist letztes Jahr erneut zurückgegangen. Nach Angaben des Statistischen Bundesamts sind knapp 1,5 Millionen Menschen nach Deutschland gekommen. Das sind 13% weniger als 2024. Das liegt vor allem daran, dass es weniger Asylsuchende gab. Gleichzeitig sind etwas weniger Menschen weggezogen, rund 1,25 Millionen. Unterm Strich ergibt das eine Nettozuwanderung von 235.000 Menschen. Mehr Rechte beim Online-Shopping und die letzte Chance auf günstigeren Sprit. Auch im Juni treten einige Änderungen in Kraft, die viele direkt betreffen. Ab dem 19. Juni müssen Online-Händler gut sichtbar einen Widerrufsbutton auf der Seite anbieten und auch in der App. Und wer Solarstrom übers Dach gewinnt, kann diesen ab heute auch an Nachbarn verkaufen.
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2: Alles oder nichts am Dallenberg. Für die Würzburger Kickers steht heute das wohl wichtigste Spiel der Saison an. Im ausverkauften Stadion geht es im Relegationsrückspiel gegen Lok Leipzig um den Aufstieg in die dritte Liga. Nach dem 1:0-Sieg im Hinspiel reicht den Kickers ein Unentschieden. Die Polizei hat für die Partie bereits ein Großaufgebot angekündigt und ist auf die mögliche Fantrennung in der Stadt vorbereitet. Anstoß ist um 18.30 Uhr. Für einen 59-jährigen Ruderer endete seine Tour auf dem Main am Samstagvormittag im Wasser. Sein Boot war gekentert. Warum, ist aktuell noch unklar. Als die Wasserschutzpolizei den Mann entdeckte, versuchte er bereits, das Boot in Richtung Ufer zu ziehen. Gemeinsam gelang es schließlich, das Ruderboot aus dem Main zu bergen. Der 59-Jährige blieb unverletzt.
3: Dankeschön, Shari Goller. 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
3: Ja, das ist heute so ein bisschen weder Fisch noch Fleisch. Bewölkte Phasen und sonnige Phasen wechseln sich auch jetzt am Montagnachmittag ab. Dazu haben wir um die 20 bis 22 Grad, also Temperaturen, mit denen eigentlich jeder ganz gut zurechtkommt. Heute Nacht dann Tiefstwerte zwischen 13 und 10 Grad. Zeitweise bildet sich Nebel aus. Morgen ebenfalls ein Mix aus Sonne und Wolken. Am Nachmittag vom Taubertal her Regen und Gewitter, die sich übers restliche Sendegebiet ausbreiten können.
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3: Um ganz genau 3:04. Hallo Autofahrer. Keine größeren Störungsmeldungen. So ein bisschen Pfingstferienfriede mit der Tendenz, dass es dann ab dem späteren Nachmittag auf dem Stadtring und rund um den Greinberg dann doch ein paar Stauungen geben könnte, zumindest. Geblitzt wird auf jeden Fall faktisch, und zwar in Eibelstadt, Lindelbacher Straße, in Kitzingen, im Steigweg, bergabwärts und dann noch in Geo am Ortsende Richtung Frankenwienheim raus.
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3: Schönen Nachmittag.

0: 14 Minuten nach 15 Uhr. Wir spielen, was ihr hören wollt. Schließlich sind wir euer Heimvorteil. Und wir sagen euch, was ihr wissen müsst. Vorsicht auf der B8 vorm Greinbergknoten. Hier hat ein LKW Öl verloren, das jetzt rund um den Greinberg momentan abgebunden wird. Also hier kommt es jetzt zu Behinderungen. Eine Spur ist momentan gesperrt. Wir wünschen gute und sichere Fahrt. Übrigens einen neuen Blitzer gibt es auch. Hettstadt, Rossbrunner Straße in der 70er-Zone steht einer.
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0: Und wir zählen heute natürlich auch irgendwie immer den Countdown runter, bis es heißt, Anpfiff.

0: Pfiff am Dalle, 18.30 Uhr, Relegationsrückspiel um den Aufstieg in die dritte Liga. Die Würzburger Kickers empfangen nach dem 1:0 Auswärtssieg heute Lok Leipzig. Die ersten Fangruppierungen sind am Würzburger Hauptbahnhof schon angekommen. Beantwortet auch die Frage einiger Gonghörerinnen und Gonghörer, was ist denn da los? Wieso ist da so hohes Polizeiaufgebot? Also das werden wir den ganzen Nachmittag dann noch erleben und dann sicherlich auch die Eskorte bis an den Dallenberg, damit da auch alle gut und vor allem ja zwischenfallsfrei im Stadion ankommen. Wir berichten übrigens ab 18.30 Uhr live in Ausschnitten vom Spiel. Hier verpasst ihr nichts. Wer so gar keinen Bock auf Fußball hat, der kann heute auch schöppeln gehen. Heute ist nämlich Studitag auf dem Weindorf. Das heißt, die Studis können den leckeren Wein da zu besonders geldbeutelfreundlichen Preisen genießen auf dem Marktplatz. Und außerdem gibt es heute auch noch große Feierei in Stalldorf. 140 Jahre Freiwillige Feuerwehr wird dann nochmal am Sportplatz gefeiert. Und gefeiert wird heute auch zum Wochenauftakt traditionell. Später dann im Club Katze bei der Getränkepyramide. Getränke-Specials schon ab 1,50 Euro. Los geht's ab 22 Uhr. Egal was er macht, einen schönen Wochenauftakt und eine schöne zweite Pfingstferienwoche.
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0: Feiern und Dalton schon im Feiermodus. Verliebt in mich um 4:09. Das News-Update dann pünktlich um 5:30 mit der Kollegin Shari Goller. Und danach hören wir uns wieder.
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1: Mit Schari Golla. Fahrraddiebstahl bleibt in Unterfranken ein Dauerproblem. Im vergangenen Jahr sind hier mehr als 1000 Räder und E-Bikes verschwunden. Das sind im Schnitt fast 3 Stück pro Tag. Laut Polizei konnte etwa jeder 5. Fall aufgeklärt werden. Der Schaden summiert sich auf rund 1,8 Millionen Euro. Auffällig ist, es werden nicht nur teure E-Bikes, sondern auch klassische Räder geklaut. Bayernweit liegt der Schaden bei über 27 Millionen Euro. Volle Tische, viele Shoppen und zufriedene Wirte. Das Würzburger Weindorf ist erfolgreich gestartet. Besonders der Freitag und der Samstag sorgten für gute Stimmung auf dem unteren Markt. Gestern verlief dagegen etwas verhaltener, wegen des schlechten Wetters und des Fußballtestspiels am Abend. Noch bis Sonntag präsentieren die 9 Wirte mehr als 100 Weine. Der günstigste Shoppen kostet in diesem Jahr 6 Euro.

0: 6 Euro. Er wollte mit Pfandflaschen das große Geschäft machen. Am Samstagmorgen hat ein 34-Jähriger einen Getränkemarkt in Lohr beklaut. Seine Beute 400 Pfandflaschen. Und die hatte er in blauen Papiercontainern abtransportiert. Allerdings ist die Polizei dem Mann schnell auf die Schliche gekommen. Schon am Vorabend hatte er sich auffällig für das Leergut interessiert. In seiner Wohnung wurde dann der Großteil der Beute gefunden. Die Flaschen sind mittlerweile wieder beim Händler. Nur eine Mülltonne fehlt noch. Laut einer offiziellen Schätzung der Rentenversicherung könnte der Rentenbeitrag 2028 auf knapp 20% steigen. Das wäre die erste Erhöhung seit 2007. Aktuell liegt der Beitragssatz bei 18,6%. Wie stark er tatsächlich steigt, hängt von der geplanten Rentenreform der Koalition und von der Entwicklung der Wirtschaft ab.
1: Volle Informationen zur halben Stunde. Vielen Dank dafür, Shari Goller. 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
1: Und da haben wir Sonne und Wolken im Wechsel. Bei um die 22 Grad ist es zwar mild, warm, aber nicht übermäßig heiß. In der Nacht locker bewölkt oder klar, vereinzelt vielleicht auch ein bisschen Nebel. Die Temperaturen sinken dann um 10 Grad auf 13 bis 10. Und morgen dann nach wie vor ein Mix aus Sonne und Wolken. Ab dem Nachmittag vom Taubertal her aber auch Regen und Gewitter, die sich übers restliche Sendegebiet ausbreiten können.
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1: Um kurz nach 3:30. Hallo Autofahrer. Wir haben immer noch ein paar Behinderungen auf dem Greinberg. Hier hat ein LKW Öl verloren und das musste erst gebunden werden. Aber da sind die Arbeiten jetzt so gut wie abgeschlossen. Aber nach dem Ölbinden kommt der Feierabendverkehr. Ist jetzt in der Pfingstferie nicht so viel, aber auf dem Würzburger Stadtring merkt man schon höhere Verkehrsbelastung jetzt. Und auch rund um den Berliner Ring wird es langsam dichter. Außerdem wird geblitzt und zwar stehen sie momentan in Albestadt, Lindelbacher Straße. Außerdem haben wir auch noch einen Blitzer in Hettstadt im Gehecksweg und dann stehen sie auch noch in Kitzingen Steigweg bergabwärts und am Ortsende von Gerolzhofen Richtung Frankenwinheim raus.
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0: Dracula, einer der meistgesuchten Hits nach wie vor im Gong-Programm. Und wir spielen, was ihr hören wollt, zum Wochenauftakt an diesem Montagnachmittag. Auch der Auftakt in den neuen Monat. Herzlich willkommen im Juni an dieser Stelle. Ein Monat, der pickepacke voll ist mit Events und Veranstaltungen. Eine kleine Übersicht hat die Kollegin Fehle für euch.
1: Im Juni gibt's echt ein cooles Fest nach dem anderen. Alle, die Lust haben auf einen schönen Shoppen zum Beispiel, ihr könnt entweder noch bis Sonntag aufs Weindorf auf dem Marktplatz, ab dem 10. Juni aufs Hofshoppen-Weinfest im Bürgerspital oder ab dem 26. Juni dann aufs Hofgarten-Weinfest im Residenz. Vom 18. bis zum 21. Juni läuft dann auch wieder das Umsonst- und Draußen-Festival, auf das ihr dann kostenlos rein und euch coole Acts anschauen könnt. Am gleichen Wochenende heißt es dann wieder Heroes Festival in Geiselwind, dieses Jahr mit Bones MC, Haftbefehl, Bowser und Jazik. Am 25. Juni startet dann das Festungsflimmern, unter anderem Sturmhöhe, Der Teufel trägt Prada 2, Der Astronaut oder der Film Michael stehen auf dem Programm, aber auch ein Public Viewing zum 16. Finale bei der Fußball-Weltmeisterschaft. Und schon seit Freitag und eigentlich auch den ganzen Juni könnt ihr Konzerte im Rahmen des Mozartfests besuchen. Klassische Musik trifft hier auf moderne Interpretationen und das Highlight ist das Konzert Nachtmusik im Hofgarten der Residenz am 19. Juni.
0: Vielen Dank, Fehle, für die Übersicht. Also ihr hört schon, einiges geboten im Juni. Die komplette Veranstaltungsübersicht, was, wann und wie, wo geht, findet ihr auf radiogong.com. Und jetzt ein wunderbares Duett von Leonie und Callum Scott für euch.

0: Der Feier- und Urlaubshit in diesem Sommer 2026, der erst so richtig Fahrt aufgenommen hat. Gordo und Renier Sonnefeld und Loco Loco auf eurem Lokoheim-Vorteil. Hier ist Radio Gong um 8:04.
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1: Ich bin Helen Martin. Der Tankrabatt und gesunkene Rohölpreise haben die Autofahrer im Mai deutlich entlastet. Laut dem ADAC war der Sprit spürbar günstiger als noch im April. Das war ja der teuerste Tankmonat aller Zeiten. Die Monopolkommission und das IFO-Institut für Wirtschaftsforschung berichten außerdem, dass der Tankrabatt zumindest bei den Benzinsorten E5 und E10 vollständig weitergegeben wird. Kommt die BAföG-Erhöhung oder kommt sie nicht? Das Thema hatte ja in den letzten Tagen für Knatsch in den Regierungsfraktionen gesorgt. Eine feste Zusage gibt die Bundesregierung gerade nicht. Die BAföG-Reform stehe unter einem Finanzierungsvorbehalt, so Regierungsfraktionen.

0: Sprecher Cornelius. Die Gespräche über das Thema würden andauern. Zuletzt hatte Forschungsministerin Bär die Reform in Frage gestellt und dadurch für Empörung bei der SPD gesorgt. Die Beiträge für die Rente sollen steigen und nach neuen Prognosen noch etwas stärker als bisher gedacht. Die Rentenversicherung schätzt, dass der Beitragssatz 2028 auf fast 20% steigen könnte. Aktuell liegt er bei 18,6%. Wie es sich tatsächlich entwickelt, hängt laut der Rentenversicherung auch von der geplanten Rentenreform der Bundesregierung ab. Die verurteilte Rechtsextremistin Liebig soll von Tschechien nach Deutschland ausgeliefert werden. Das hat das Landgericht im tschechischen Pilsen angeordnet. Liebig war Anfang April in Tschechien verhaftet worden. Sie war aus Deutschland geflohen, um einer Haftstrafe in Chemnitz zu entgehen. Liebig war letzten Sommer zu 18 Monaten Haft verurteilt worden, unter anderem wegen Volksverhetzung.
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2: Im nördlichen Landkreis Main-Spessart ist die amerikanische Faulbrut bei Bienen festgestellt worden. Betroffen sind Bereiche rund um Aura im Sinngrund und Fellen, so das Landratsamt. Für Menschen ist die Tierseuche ungefährlich, sie kann allerdings ganze Bienenvölker auslöschen. Um eine Ausbreitung zu verhindern, wurden bereits Sperrbezirke eingerichtet. Dort gelten für Imker besondere Regeln. Die Krankheit ist meldepflichtig und wird überwacht. Ein Feuer in zwei Altkleidercontainern hat in Würzburg-Heidingsfeld in der Nacht auf heute die Feuerwehr beschäftigt. Beim Eintreffen der Einsatzkräfte standen die Container bereits in Flammen. Um das Feuer zu löschen, wurden die Kleidersäcke ausgeräumt und auf dem Boden verteilt. Verletzt wurde niemand. Der Sachschaden beträgt rund 4.000 Euro. Die Polizei geht von Brandstiftung aus und sucht nun nach Zeugen.
3: Dankeschön, Shari Goller, für die Gong News um 4. 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
3: Das ist jetzt eher bedeckt bei nach wie vor milden, schrägstrich warmen Temperaturen von meistens über 20 Grad im Sendegebiet. Heute Nacht kühlt es fast überall 10 Grad runter, 13 bis 10 Grad die Tiefstemperaturen. Örtlich bildet sich auch ein bisschen Nebel. Morgen Sonne und Wolken weiterhin im flotten Wechsel. Ab dem Nachmittag von Spessart und Rhön her einzelne Schauer und Gewitter. Und am Abend zieht dann eine breitere Front vom Taubertal durch. Da kann es auch mal Hageln oder Sturmböen geben, kurz unangenehm werden.
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3: Um 3:03. Hallo Autofahrer, nach wie vor gibt es Behinderungen rund um den Greinberg. Hier ein Pannen-LKW, aus dem Öl ausgelaufen ist. Das muss abgebunden werden. Hier ist eine Spur aktuell gesperrt. Außerdem zeitweise Behinderungen am Übergang von der B27 auf die Nordtangente. In beide Fahrtrichtungen hier hohes Verkehrsaufkommen und selbiges gilt auch für den Würzburger Stadtring und rund um den Berliner Ring. Auch da ist jetzt ein bisschen was los zum Start in den Feierabend. Geblitzt wird in Eibelstadt, Lindelbacher Straße, außerdem in Hettstadt in der 70er-Zone, in Kitzingen im Steigweg bergabwärts und in Gerolzhofen am Ortsende Richtung Frankenweinheim raus.
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3: Und mit Teddy Swims, Mr. Know-It-All, hier auf Radio Gong. Und danach sorgt Natasha Bedingfield für Good Vibes. Unwritten und Mark Forster singt uns ein Lied. Euch einen schönen Montagnachmittag zusammen.

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Ja, ähnlich groß ist die Vorfreude auf Kilyani und Kilyani nimmt so langsam auch sichtbar Form an, denn das große Festzelt wird aufgebaut und das heißt, ein Teil der Talavera ist jetzt schon wieder geschlossen. Für den Aufbau des großen Festzeltes von 3. bis 19. Juli wird Kilyani ja dann stattfinden, Unterfrankens größtes Volksfest. Nebenan, also Schrägstrich auf der anderen Mainseite, gibt es jetzt schon ein paar Behinderungen, hat aber nichts mit Kilyani zu tun, sondern mit der Baustelle in der Veit-Zöchheimer Straße. Da kommt es jetzt aufgrund der Baustellenampeln, die da aufgebaut sind, zeitweise gerade im Berufsverkehr ein bisschen zu Behinderungen. Also wenn ihr nach Hause fahrt, ärgert euch nicht, sondern fahrt mit dem guten Gefühl nach Hause, dass er heute sicherlich was getan hat. Also sag ich jetzt, nicht euer Chef oder eure Chefin, aber die würden das hoffentlich ähnlich sehen.

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1: Mit Schari Golla. In den Weinbergen der Region beginnt jetzt ein wichtiger Abschnitt. Die Rebblüte setzt ein. Für Winzer ist das ein entscheidender Zeitpunkt, denn rund 100 Tage nach der Blüte startet in der Regel die Lese. In Franken also voraussichtlich Anfang September. Das Wetter der vergangenen Wochen war dabei überwiegend günstig. Keine Spätfröste und warme Temperaturen haben das Wachstum gefördert. Lediglich der geringe Niederschlag sorgt stellenweise für zusätzliche Bewässerung, vor allem bei jüngeren Reben. Es ist angerichtet. Die Würzburger Kickers wollen am Abend die Rückkehr in die dritte Liga klarmachen. Die Entscheidung fällt ab 18.30 Uhr in der heimischen Arkon Arena.
2: Die Ausgangsposition für die Kickers ist mehr als gut. Das Hinspiel bei Lok Leipzig haben sie mit 1:0 gewonnen. Theoretisch reicht ihnen also schon ein Unentschieden, um aufzusteigen. Vor heimischer Kulisse würden die Rothosen aber lieber mit einem Sieg die Saison abschließen und sich den Aufstieg sichern. Das Stadion dürften sie hinter sich haben. Es ist mit fast 12.000 Besuchern ausverkauft. Knapp 1.800 Tickets gingen an die Gäste aus Sachsen. Die Kickers waren 2015 erstmals in die dritte Liga aufgestiegen. Christoph Schmidt, Sportredaktion.
1: Nach einem mutmaßlichen Raub und einer Prügelattacke sitzt ein 25 Jahre alter Würzburger in Untersuchungshaft. Laut Polizei geriet er am Donnerstag gleich zweimal mit einem 51-Jährigen aneinander. Zunächst soll er ihm am Hauptbahnhof eine Jacke geraubt haben. Bei einem weiteren Treffen in der Klinikstraße soll der Streit dann eskaliert sein. Der 51-Jährige wurde verletzt und musste ins Krankenhaus. Die Polizei bittet Zeugen beider Vorfälle um Hinweise. Das Kind ist krank. Und wer bleibt zu Hause? In den meisten Fällen die Mutter, wie eine Auswertung der AOK zeigt. Demnach haben letztes Jahr fast 3/4 der Kinderkrankentage Frauen genommen. Am seltensten haben die Väter in Bayern das kranke Kind betreut, am häufigsten in Sachsen. AOK-Chefin Reinmann spricht von einer ungleichen Verteilung der Care-Arbeit und wünscht sich, dass Väter ihr Recht häufiger nutzen.
3: Soweit die Gong-News um 16:30. 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
3: Heiter bis wolkig, könnte man sagen. Viele dicke Wattewölkchen, die aber heute allergrößtenteils harmlos sind. Und ein paar Sonnenstrahlen begleiten uns durch den Restnachmittag und Abend. Dabei ist es mild bei um die 22, örtlich 23 Grad. Heute Nacht kühlt es dann um jeweils 10 Grad runter, 13 bis 10 Grad, also die Tiefstwerte. In der Nacht bildet sich vielleicht auch ein bisschen Nebel. Morgen erstmal ähnliches Wetter wie auch heute. Es wird sogar noch ein bisschen wärmer bei 24 bis 27 Grad, aber in der schwülen Hitze. Da bilden sich dann am Nachmittag zuerst von Spessart und Rhön her einzelne Schauer und Gewitter und dann vom Taubertal her ab dem Abend großflächig. Dabei kann es auch Hagel- und Sturmböen geben.
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3: Um 4:05. Hallo Autofahrer, es ist einiges los im Feierabendverkehr. Auf dem Würzburger Stadtring und rund um den Greinberg seid ihr es ja gewohnt. Aber heute nochmal erheblich mehr Verkehr in der Mainaustraße, Dreikronenstraße, Saalgasse, dann Richtung Dallenberg und am Dallenberg selbst auch schon hohes Verkehrsaufkommen. Da steigt ja in 2 Stunden das Relegationsrückspiel Würzburger Kickers gegen Lok Leipzig. Apropos, hab mir sagen lassen, die Biergärten rund um den Dalle, die sind schon zeitweise in Leipziger Hand, also Biergarten am Zollhaus oder aber Biergarten Goldene Gans zum Beispiel, da sind die Leipziger abgestiegen. Also da sieht man viele gelbe Trikots momentan. Wir wünschen gute und sichere Fahrt und wenn es rot leuchtet, dann wartet so flott und zwar in Hettstadt, da wird in der 70er-Zone geblitzt und Gerolzhofen am Ortsende Richtung Frankenwienheim raus steht auch noch einer.
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3: Und mit DJ Snake und Bipolar Sunshine. Elton John und Dua Lipa, ein ebenso tolles Duett, wartet danach.

Entspannte Klänge auf dem Weg in den Montagfeierabend von Olivia Dean. So easy to fall in love. Um 4:45. Ja, so ein bisschen Entspannung kann auch nicht schaden, denn durchaus angespannte Stimmung auf den Straßen. Da ist richtig viel los, vor allem rund um den Dallenberg. Haben wir schon mittleres Verkehrschaos. Liegt auch daran, dass die Fangruppierungen jetzt so langsam aber sicher von der Polizei Richtung Stadien eskortiert werden. Und da achtet man penibel darauf, dass die sich nicht begegnen, die Würzburger und die Leipziger. Also jetzt haben wir gerade so eine kleine Blockade auf der B19, weil an der Ausfahrt Königsberger Straße eben die Kickers-Fans gerade Richtung Stadion eskortiert werden. Das kann jetzt immer mal wieder passieren in der nächsten Stunde. Also das einfach mit einkalkulieren auf eurem Weg in den Feierabend. Am 1. Juni, dem zweiten Monat, in dem in Deutschland der Tankrabatt gilt, wir haben es schon in den Gong-News gehört, mittlerweile kommen diese rund 17 Cent Steuerersparnis auch endlich in unseren Geldbeuteln an. Also die Spritpreise sind nur noch teuer, könnte man sagen.

0: sagen. Also letzte Monat, bevor es wieder richtig teuer wird an der Zapfsäule. Ja, und deswegen überlegen ja gerade viele, von der Zapfsäule auf die Ladesäule umzusteigen. 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
1: Wir haben viel mehr Nachfrage jetzt auf unsere E-Fahrzeuge. Liegt natürlich aber auch an den Spritpreisen. Man braucht nur auf die Tafel gucken. 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
2: Ich bin Helen Martin. NRW-Ministerpräsident Wüst hat alle Spekulationen über einen möglichen Kanzlertausch erneut zurückgewiesen. Bei einer CDU-Tagung im Sauerland hat Wüst Kanzler Merz seine volle Unterstützung zugesichert. Mehr dazu von Thomas Brockt.
3: Das Treffen in Meschede war schon lange geplant. Eigentlich eher unspektakulär wurde nun, nach den Medienberichten über angebliche Gedankenspiele in der Union, den Kanzler Merz durch Wüst zu ersetzen, genau hingeschaut und gehört. Wüst sagte nochmal, dass das Ganze Quatsch sei und dass Merz die aktuell großen Herausforderungen entschlossen anpacke.
2: Der April war ja der teuerste Tankmonat aller Zeiten. Im Mai hat es an der Zapfsäule aber schon wieder anders ausgesehen. Laut dem ADAC war Sprit wieder günstiger, bedingt durch den Tankrabatt und gesunkene Rohölpreise. Bei den Benzinsorten E5 und E10 werde der Tankrabatt komplett weitergegeben, heißt es zum Beispiel vom IFO-Institut. Die AfD in Niedersachsen darf vorerst stärker vom Landesverfassungsschutz beobachtet werden. Dagegen hatte sich die Partei mit einem Eilantrag gewehrt. Der wurde vom Verwaltungsgericht Hannover jetzt abgelehnt. Der Verfassungsschutz hatte die AfD in Niedersachsen als Beobachtungsobjekt von erheblicher Bedeutung hochgestuft. Begründet hatte die Behörde das mit rechtsextremistischen Bestrebungen.

0: in der Partei. Die Menschen in Deutschland haben so wenig Müll produziert wie seit 2009 nicht mehr. Laut dem Statistischen Bundesamt waren es 2024 rund 363 Millionen Tonnen, fast 5% weniger als im Vorjahr. Vor allem bei Bauabfällen hat es weniger Müll gegeben, beim privaten Haushaltsmüll dagegen etwas mehr.
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2: Im Landkreis Kitzingen müssen sich Anwohner in den kommenden Wochen auf Militärübungen einstellen. Ab heute trainiert die Bundeswehr in mehreren Orten in der Region, darunter Volkach und Schwarzach. Parallel übt die US Army im Juni und Juli Helikopterlandungen bei Iphofen und Markt Einersheim, tagsüber und nachts. Gefundene Munition sollte sofort der Polizei gemeldet werden. Sie darf weder behalten noch weiterverkauft werden. Ein Blitz ist in ein Wohnhaus in Geiselwind eingeschlagen und hat den Dachstuhl in Brand gesetzt. Die Bewohner blieben gestern Morgen aber allesamt unverletzt und konnten die Flammen größtenteils löschen. Den Rest erledigte dann die Feuerwehr. Der Schaden geht allerdings in die Tausende. Das Haus ist aber weiter bewohnbar.
3: Dankeschön, Shari Goller, für die Gong News um 5. 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
3: Das ist jetzt ein Mix aus Sonne und Wolken. Der Gesamteindruck ist nach wie vor freundlich und auch mild bis warm bei über 20 Grad. Heute Nacht Tiefstemperaturen rund um 10, 12 Grad. Örtlich bildet sich ein bisschen Nebel. Morgen erstmal ähnliches Wetter wie auch heute, Sonne und Wolken im Wechsel. Es wird noch ein bisschen wärmer bei 24 bis 27 Grad. Schwülewarm ist die richtige Formulierung. Und aus dieser Schwüle bilden sich dann ab Nachmittag von Spessart und Rhön erst einzelne Schauer und Gewitter. Am Abend vom Taubertal her dann eine breitere Regen- und Gewitterfront, die durchaus auch unangenehm mit Hagel- und Sturmböen auffallen kann.
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3: Um 3:05. Hallo Autofahrer, wir haben ja doch ein mittleres Verkehrschaos mittlerweile, ausgehend vom Stadtring, auf dem es zwei Unfälle gegeben hat. Einmal Höhe des Abzweigs Richtung Ebertsklinge hoch und einmal Höhe Erthalstraße. Da kommt es jetzt zu Behinderungen durch den Umfahrungsverkehr in der Sanderau. Allgemein hohes Verkehrschaos, Verkehrsaufkommen mit Chaos. Gerade den Main entlang am Ludwig-Kai- und Theodor-Heuss-Stamm. Damm, auch über die Löwenbrücke, ist da mächtig viel los. Also ihr braucht viel, viel Geduld momentan. Also da hilft tatsächlich nur Augen zu und durch, also nicht wörtlich nehmen. Oder aber gar nicht erst ins Auto steigen, wenn ihr es nicht unbedingt müsst. Gerade rund um den Dallenberg haben wir natürlich auch sehr hohes Verkehrsaufkommen. Da sind jetzt die Fangruppierungen auf dem Weg zum Relegationsspiel. Wir wünschen gute und sichere Fahrt. Geblitzt wird zum einen in Hettstadt in der 70er-Zone und Gerolzhofen am Ortsende Richtung Frankenwienheim raus.
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3: Und mit One Republic. Need Your Love und Green Day sind dabei mit Boulevard of Broken Dreams.

0: Würzburg ist heute rot und das hat zum einen mit der Verkehrslage zu tun, denn es ist mächtig was los im Feierabendverkehr. Gerade auf dem Würzburger Stadtring und rund um den Dallenberg haben wir hohes Verkehrsaufkommen und Stauungen, also das größtmöglich umfahren momentan oder gar nicht erst ins Auto steigen, wenn ihr nicht unbedingt müsst. Und das hängt auch schon mit der zweiten Tatsache zusammen, wieso Würzburg heute rot ist, weil gerade ja um die 10.000 Kickers-Fans sich auf den Weg Richtung Dalle machen, um heute beim Relegationsrückspiel mit dabei zu sein. Wenn womöglich, mal wieder muss man ja fast sagen, Geschichte geschrieben wird. Die Kickers stehen mit einem Bein in der dritten Liga. Das zweite Bein wollen sie heute durch die Tür bekommen im Relegationsrückspiel gegen Lok Leipzig. 18.30 Uhr ist Anstoß, also in 1/4 Stunde. Und ich kann mir vorstellen, dass unser Kollege Tobi Grimm, der seit 10 Jahren Stadionsprecher am Dalle ist, schon einen Ruhepuls hat, jenseits von Gut und Böse, oder? Tobi, wie geht's dir so? Wie sieht's in deinem Seelenleben aus?
1: Mit welchem Gefühl man da reingeht? Mit einem schrecklichen Gefühl. Also ich habe gefühlt den ganzen Tag über heute schon einen Puls von 180. Denn Stadionsprecher hin oder her, ich bin ja auch Fan. Ja, und ich möchte natürlich auch, dass das heute jetzt irgendwie klappt mit diesem Aufstieg. Dennoch ist es natürlich A, ein unglaubliches Privileg, da an der Seitenlinie stehen zu dürfen. Andererseits auch eine Bürde, weil ich kann ja gar nicht wegschauen. Ich muss ja ständig hingucken. Ich muss ja sehen, was passiert. Trotzdem, ich mache es jetzt ja auch nicht erst seit gestern, hat man natürlich dann auch schon so seine gewissen Routinen entwickelt und geht dann da auch voll konzentriert an die Sache ran, weil den Job muss man ja auch erledigen. Hat ja auch noch einen gewissen Sicherheitsaspekt, für den ich ja ebenfalls auch zuständig bin. Aber ja, trotzdem, für mein Nervenkostüm wäre es schon ganz gut, wenn es jetzt schon 22 Uhr

0: Uhr wäre und wir natürlich im besten Fall auch einfach dann den Aufstieg klar gemacht haben.
1: Ja, das kann ich mir vorstellen, aber 18.30 Uhr ist erstmal Anstoß. Die Kollegin Fele Stichter ist als Reporterin live für uns im Stadion mit dabei.

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1: Mit Shari Golla. Es tut sich was in den Weinbergen in der Region. Vielerorts beginnt aktuell die Rebblüte. Für Winzer ein wichtiger Zeitpunkt im Jahr, denn die Blüte gibt den ersten Fingerzeig in Richtung Ernte.
2: Rund 100 Tage nach der Blüte beginnt in der Regel die Lese. In diesem Jahr wäre das in Franken also Anfang September. Deswegen ist die Rebblüte immer ein wichtiges Zeichen in der Entwicklung der Weinreben. Insgesamt war das Wetter zuletzt durchaus im Sinn der Winzer. Spätfröste gab es keine, die warmen Temperaturen lassen die Reben kräftig wachsen. Lediglich Regen gab es zuletzt zu wenig, deswegen mussten gerade jüngere Weinstöcke bewässert werden. Katrin Haffinger, Nachrichtenredaktion.
1: Mitten in der Nacht hat eine Zivilstreife in Würzburg zwei mutmaßliche Fahrraddiebe gestoppt. Die Polizei beobachtete die Männer im Alter von 33 und 34 Jahren in der Zellerau, wie sie durch Hinterhöfe liefen und mehrere Fahrräder für einen möglichen Diebstahl vorbereiteten. Noch vor Ort klickten dann die Handschellen. Die beiden Tatverdächtigen sitzen inzwischen in Untersuchungshaft. Wie berichtet, werden Fahrräder in der Region extrem oft zum Ziel von Dieben. Eine unfreiwillige Abkühlung hat ein 59-Jähriger am Samstag auf dem Main bekommen. Sein Ruderboot kenterte gegen 23:30 aus bislang ungeklärter Ursache. Die Wasserschutzpolizei wurde auf den Mann aufmerksam, als er versuchte, das Boot allein ans Ufer zu ziehen. Die Beamten sicherten die Stelle ab und konnten das gekenterte Boot gemeinsam mit dem 59-Jährigen bergen. Verletzt wurde bei dem Vorfall niemand. Der Tankrabatt und gesunkene Rohölpreise haben die Autofahrer im Mai deutlich entlastet. Laut dem ADAC war der Sprit spürbar günstiger als noch im April. Der war ja der teuerste Tankmonat aller Zeiten. Die Monopolkommission und das IFO-Institut für Wirtschaftsforschung berichten außerdem, dass der Tankrabatt zumindest bei den Benzinsorten E5 und E10 vollständig weitergegeben wird.
3: Dankeschön, Shari Golla, für volle Informationen zur halben Stunde. 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
3: Ja, recht freundlich und warm ist es nach wie vor mit Temperaturen jenseits der 20-Grad-Marke. Heute Abend und in der Nacht kühlt es dann runter, die Tiefstwerte zwischen 13 und 10 Grad. Morgen erstmal ähnliches Wetter wie heute, dabei wird es noch wärmer, / schwüler, 24 bis 27 Grad. Und am Nachmittag bilden sich in dieser schwülen Hitze vom Spessart und der Rhön her erst einzelne Schauer und Gewitter, bevor am Abend vom Taubertal her dann eine weitere Regen- und Gewitterfront an uns und über uns zieht. Die hat Regen, Hagel, aber auch Sturmböen im Gepäck.
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3: Um ganz genau 5:05. Hallo Autofahrer, da ist mächtig was los. Auf der B8 vorm Greinberg steht ein Pannen-LKW, der für Behinderungen sorgt. Und ein Unfall hat es auf dem Würzburger Stadtring Richtung Konrad-Adenauer-Brücke rausgegeben. Da jetzt auch Rückstau und rund um den Dalle sowieso Verkehrschaos, denn in einer Stunde wird das Relegationsrückspiel Würzburger Kickers gegen Lok Leipzig angepfiffen. Alle wollen noch ins Stadion oder dran vorbei. Und durch dieses Nadelöhr müssen sich jetzt alle zwängen. Also hier gibt es erhebliche Behinderungen. Außerdem wird geblitzt. Hettstadt in der 70er-Zone und Gerolzhofen Ortsende Richtung Franken-Wienheim raus.
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3: Und mit einem beschwingten Hit geht's rein in den Montagfeierabend. Man muss ja die Feste feiern, wie sie fallen. Hoffentlich gibt's heute auch noch was zu feiern für die Würzburger Fußballfans. Jetzt Milky und Just the Way You Are.

0: und die Frage, die in 50 Minuten dann beantwortet wird. Wer krönt sich zum Aufsteiger in die dritte Liga? 18.30 Uhr, Anstoß am Dalle. Die Kickers stehen mit einem Bein in der dritten Liga. Heute Relegationsrückspiel zu Hause gegen Lok Leipzig. Unsere Reporterin vor Ort ist Fele Stichter.
1: Ja, für die Kickers ist es heute das wichtigste Spiel der ganzen Saison. Heute wollen sie zum dritten Mal in 11 Jahren in die dritte Liga aufsteigen. Deswegen ist das Stadion heute auch rot-weiß, komplett ausverkauft. Jeder will die Kickers hier heute siegen sehen. Es sind auch einige Fans aus Leipzig gekommen, das muss man durchaus sagen. Die haben auch schon im Biergarten, hier zum Beispiel am Zollhaus, auch ein bisschen vorgeglüht. Jetzt machen sich hier aber alle Parteien auf den Weg ins Stadion. Es ist wirklich unglaublich voll hier auch schon, aber die Polizei hat die Situation gut im Griff.
0: 18.30 Uhr ist Anstoß. Wir melden uns live in Ausschnitten und werden vom Spiel berichten.
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0: Der Countdown für den Ferien-Sundowner, den Feierabend oder eben doch vielleicht die Aufstiegsparty am Dalle. Jetzt gibt's jedenfalls eine ordentliche Dosis Beats auf die Ohren. Viel Spaß bei In the Mix.

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1: Das war Radio Gong in the Mix für den Moment. Gleich geht's weiter mit dem Kollegen Andy Pool. Und wie gesagt, ab 18.30 Uhr dann live in Ausschnitten, auch live aus dem Dalle vom Relegationsrückspiel der Würzburger Kickers gegen Lok Leipzig. Hoffentlich am Ende mit feiernden Würzburgern und einem Drittligisten in der Stadt. Ich sage am Ende wie immer, don't worry, be happy.
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1: Ich bin Helen Martin. Der Tankrabatt scheint inzwischen zu wirken. Tanken hat im Mai deutlich weniger gekostet als noch im April. Laut ADAC kostete ein Liter Super E10 im Schnitt rund 13 Cent weniger. Diesel war sogar etwa 27 Cent günstiger. Zoe Tassovali berichtet.
2: Nach dem eher holprigen Start kommt die Steuersenkung inzwischen wohl komplett bei den Autofahrern an. Das zeigen Auswertungen des IFO-Instituts und der Monopolkommission. Vor allem bei Benzin lässt sich die Entlastung inzwischen klar an den Preisen ablesen. Geholfen haben dabei auch die zuletzt niedrigeren Rohölpreise.
1: Das Kind ist krank und wer bleibt zu Hause? In den meisten Fällen die Mutter, wie eine Auswertung der AOK zeigt. Demnach haben letztes Jahr fast 3/4 der Kinderkrankentage Frauen genommen. Am seltensten haben die Väter in Bayern das kranke Kind betreut, am häufigsten in Sachsen. AOK-Chefin Reimann spricht von einer ungleichen Verteilung der Care-Arbeit. Kommt die BAföG-Erhöhung oder kommt sie nicht? Das Thema hatte ja in den letzten Tagen für Knatsch in den Regierungsfraktionen gesorgt. Eine feste Zusage gibt die Bundesregierung gerade nicht. Die BAföG-Reform stehe unter einem Finanzierungsvorbehalt, so Regierungssprecher Cornelius. Die Gespräche über das Thema würden andauern. Zuletzt hatte Forschungsministerin Bär die Reform in Frage gestellt und dadurch für Empörung bei der SPD gesorgt. Die Beiträge für die Rente sollen steigen und nach neuen Prognosen noch etwas stärker als bisher gedacht.

0: Die Rentenversicherung schätzt, dass der Beitragssatz 2028 auf fast 20% steigen könnte. Aktuell liegt er bei 18,6%. Wie es sich tatsächlich entwickelt, hängt laut der Rentenversicherung auch von der geplanten Rentenreform der Bundesregierung ab. Morgen steigt die deutsche Fußballnationalmannschaft in den Flieger Richtung USA. In 10 Tagen geht dann die WM los. Heute gab es nochmal ein lockeres Trainingsspiel gegen Finnland. Wie schon gestern beim offiziellen Testspiel hat die DFB-Auswahl gewonnen, diesmal aber ein bisschen niedriger. 1:0 stand es am Ende.
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2: Würzburg hat den Takt raus. Die Stadt zählt zu den Top-Adressen für Live-Musik in Deutschland. Das zeigt ein aktuelles Ranking des SZ-Instituts. Ausgewertet wurden unter anderem Konzert- und Auftrittsdaten der GEMA. Das Ergebnis? Platz 3 unter den Großstädten und sogar Platz 5 im deutschlandweiten Vergleich aller größeren Städte und Gemeinden. Die Polizei hat in Würzburg 3 mutmaßliche Betrüger festgenommen. Die Männer im Alter von 19, 21 und 23 Jahren sitzen jetzt in Untersuchungshaft. Sie sollen sich als Bankmitarbeitende ausgegeben und EC-Karten erbeutet haben. Auf die Spur kamen die Ermittler durch Aufnahmen beim Geldabheben. In Würzburg klickten nun also die Handschellen. Die Polizei sucht nach weiteren möglichen Opfern.
3: Soweit die Nachrichten. 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
3: Es ist jetzt teilweise ganz nett heute Abend. Dicke Wolken gibt es aber trotzdem zwischendurch. In der Nacht leicht bewölkt oder klar vereinzelt entsteht auch Nebel bei 13 bis 10 Grad, also im verhältnismäßig mild. Morgen dann nur ein paar lockere Wolken, ansonsten immer wieder Sonnenschein. Am Nachmittag hier kann es dann über Spessart und Rhön schon einzelne Schauer und Gewitter geben. Am Abend dann zieht eine Regen- und Gewitterfront zu uns und das kann dann doch uns teils heftigeren Regen bringen oder auch Gewitter. 24 bis 27 Grad nochmal die Höchstwerte. Mittwoch bis ins Wochenende so ein Mix. Wolken, Sonne, Schauer, Gewitter und die Temperaturen nachmittags so gut 20 Grad, also doch ein Tick kühler.
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3: Das Ganze um 18 Uhr und gleich 4 Minuten. Hallo Autofahrer. Wir haben die A3 Würzburg Richtung Nürnberg zwischen Kreuzbibried und Kitzingen-Schwarzach Gegenstände auf der Fahrbahn. Würzburg Richtung Frankfurt auf der A3 zwischen Helmstadt und Wertheim-Lenkfurt. Defekter LKW, hier ist der Standstreifen blockiert. Bitte Vorsicht in diesem Bereich. Natürlich haben wir auch Probleme rund um Dallenberg wegen dem Spiel heute. Klar, wir wissen ja, um 18.30 Uhr geht's los. Die Kickers gegen Lok Leipzig. Das wird ein richtiger Knaller. Aber es staut sich schon über die Adenauerbrücke. Und natürlich hier eben rund um diese Zone dort. Also wer da unterwegs ist, ein bisschen Geduld mitbringen. Ansonsten der normale Feierabendverkehr. Allen unterwegs auf jeden Fall eine gute Fahrt. Geblitzt wird Hettstadt, Rotzbrunner Straße in der 70er-Zone. Bitte nicht zu schnell.
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3: Ja, und ich wünsche euch einen schönen Montagabend, schönen Start in den Juni. Und wir sind heute bis Mitternacht zusammen und kümmern uns natürlich auch um das Aufstiegsspiel der Kickers. Wir sind sehr gespannt. Und jetzt erstmal Kamerad für euch und Beamer ein. Servus.

Paros de Lar und Black Lilies ist damit ja aufgetreten beim ESC. Also nicht als Kandidat, aber als Zwischending. Und das Ding ist so richtig gut angekommen. Seitdem ist es auch eine der meistgeliebten.

0: suchten hier bei uns. Und wir schauen jetzt mal, was heute Abend bei uns in der Gegend so geht.
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2: Ja, zum Wochenstart verlängern einige Orte heute das Wochenende. In der Würzburger City ist zum Beispiel heute auf dem Weindorf Studitag. Das Ganze mit vielen Specials für alle Studenten. Und in Stalldorf, da feiert man 140 Jahre Freiwillige Feuerwehr. Das Ganze heute wieder mit Live-Musik. Ansonsten steht im Standard heute wieder wie jeden Montag das Kellerquiz an. Aber 18.30 Uhr gilt da wieder Rätseln zum Wochenstart. Und wer einfach entspannt den Feierabend verbringen will, der kann heute auch ins Kino. Im Cineworld in Dettelbach läuft heute die Kultkomödie American Pie.
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Ein Höhenflug ohne Ende momentan. Justin Bieber hier zusammen mit Nicki Minaj. Beauty and a Beat, die offizielle Nummer 1 der deutschen Charts, meist gestreamt und gehört. Und das ist sensationell. Gerne auch weiterhin liken natürlich bei uns in der Gong-Playlist. Und hier sind The Second Voice und Let Me Be. Und in wenigen Minuten hören wir natürlich auch, was bei uns hier in der Gegend los ist.

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1: 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Jetzt wird es ernst. Die Würzburger Kickers wollen den Aufstieg in die dritte Liga perfekt machen. In der heimischen Arkon Arena steht das Rückspiel gegen Lok Leipzig an. Meine Kollegin Felicia Stichter ist live vor Ort.
2: Ja, das Stadion am Dallenberg, das ist tatsächlich komplett ausverkauft heute. Es ist das Spiel des Jahres für die Fans. Und schon eine halbe Stunde vor Spielbeginn haben die hier ordentlich Stimmung gemacht. Für die Kickers ist es ja seit dem Abstieg in die vierte Liga der zweite Versuch, wieder in die dritte Liga aufzusteigen. Ein Unentschieden würde hier heute Abend theoretisch schon reichen. Aber die über 10.000 Kickers-Fans, die hoffen hier natürlich auf einen Sieg heute Abend.
1: Danke dir, Fele. In diesen Minuten beginnt die Partie. Die ersten Schoppen sind getrunken und die Bilanz zum Auftakt des Würzburger Weindorfs fällt positiv aus. Vor allem Freitag und Samstag waren nach Angaben der neuen Wirte sehr gut besucht. Das milde Wetter lockte viele Gäste bis spät in den Abend auf den unteren Markt. Gestern war es dann etwas ruhiger, wegen des wechselhaften Wetters und des Testspiels der deutschen Fußballnationalmannschaft. Das Weindorf läuft noch bis Sonntag. Rund 400 Pfandflaschen und eine ungewöhnliche Transportmethode haben am Samstag in Lohr einen Polizeieinsatz ausgelöst. Ein 34-Jähriger hat Pfandflaschen aus einem Getränkehandel geklaut und sie in blauen Papiermülltonnen abtransportiert. Der Diebstahl fiel schnell auf. Die Polizei konnte den Mann wenig später ermitteln. In seiner Wohnung entdeckten die Beamten einen Großteil der Beute. Die Flaschen sind mittlerweile zurück im Getränkemarkt, nur eine Papiermülltonne fehlt noch. Die Menschen in Deutschland haben so wenig Müll produziert wie seit 2009 nicht mehr. Laut dem Statistischen Bundesamt waren es 2024 rund 363 Millionen Tonnen, fast 5% weniger als im Vorjahr. Vor allem bei Bauabfällen hat es weniger Müll gegeben, bei privatem Haushaltsmüll dagegen etwas mehr.
3: Soweit die Nachrichten. 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
3: Wir haben für euch in der Nacht, ja, oder auch am Abend jetzt teils Sonnenschein in der Nacht, leicht bewölkt oder klar, vereinzelt entsteht Nebel, 13 bis 10 Grad die Tiefstwerte. Morgen neben einigen lockeren Wolken immer wieder Sonnenschein. Nachmittags zunächst über Spessart und Rhön, Schauer und Gewitter, die ziehen dann aber auch noch vom Taubertal zusätzlich her. Und zwar eine Regen- und Gewitterfront, da kann es ein bisschen heftiger werden. Wir halten euch auf dem Laufenden natürlich. 24 bis 27 Grad aber nochmal die Höchstwerte. Danach die restliche Woche ein bisschen kühler, gut 20 Grad die Höchstwerte und dazu gibt es einen Mix aus Wolken, Sonne, Schauer und auch Gewitter.
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3: Und zwar haben wir Würzburg Richtung Nürnberg auf der A3 zwischen Kreuzbibried und Kitzingen-Schwarzach Gegenstände auf der Fahrbahn. Die A3 Würzburg Richtung Frankfurt zwischen Helmstadt und Wertheim-Lenkfurt. Defekter LKW, bitte erhöhte Vorsicht hier. Dann haben wir zwischen Karlburg und Wiesenfeld auch Behinderungen nach einem Unfall. Bitte erhöhte Vorsicht in diesem Bereich. Und wir haben auch noch natürlich immer noch so rund um Dallenberg ein bisschen was los wegen des Spiels der Kickers. Aber wie gesagt, jetzt müssten alle so mittlerweile im Stadion sein. Und deswegen ist jetzt erst nach dem Spiel wahrscheinlich wieder einiges los. Da bleiben wir für euch aber dran. Im Blitzer gibt es auch B286 Schweinfurt Richtung Geroldshofen. Bitte nicht zu schnell hier in diesem Bereich. Gute Fahrt.
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3: Und ich wünsche euch einen schönen Montagabend. Servus.
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0: Martin Garrix und Ed Sheeran repeated hier auf Radio Gong das Ganze an diesem Montagabend. Im Dallenberg geht's richtig rund. Natürlich die Kickers gegen Leipzig. Die Stimmung ist Wahnsinn. Unsere Reporterin vor Ort ist Felicia Stichter-Fehle. Wie schaut's aus?
1: Ja, aktuell noch 0:0 hier für die Kickers im Stadion am Dalle. Aber ich muss sagen, ich habe so eine Stimmung wie heute wirklich selten erlebt. Höchstens vielleicht mal im Derby gegen Schweinfurt. Man merkt richtig, was hier heute auf dem Spiel steht. Die Kickers, die wollen hier unbedingt aufsteigen. Die Fans wollen unbedingt, dass der Aufstieg hier perfekt gemacht wird. Eben beim Einlaufen, die ganze Haupttribüne war voll mit einer kompletten Choreo. Die haben hier ein riesiges Banner hochgezogen. Und man spürt hier einfach, was der Sport und so ein Spiel einfach mit den Menschen macht. Welche Emotionen und was für eine Leidenschaft hier mit dabei ist. Also ich bin mir sicher, das wird ein unglaubliches Spiel hier heute Abend im Stadion am Dallenberg. Und damit zurück ins Studio.
0: Ja, Mann, wir hoffen natürlich, dass es einen guten Ausgang hat aus Würzburger Sicht. Wir bleiben für euch dran mit David Guetta und Teddy Swims. Gone, gone, gone. 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
1: Ich bin Oliver Urbanke. Der Tankrabatt und gesunkene Rohölpreise haben die Autofahrerinnen und Autofahrer im Mai deutlich entlastet. Laut dem ADAC war der Sprit spürbar günstiger als noch im April, der ja der teuerste Tankmonat aller Zeiten war. Die Monopolkommission und das IFO-Institut für Wirtschaftsforschung berichten außerdem, dass der Tankrabatt zumindest bei den Benzinsorten E5 und E10 vollständig weitergegeben wird. Die Nettozuwanderung nach Deutschland ist letztes Jahr deutlich gesunken, das meldet das Statistische

0: Bundesamt. Rund 235.000 Menschen mehr sind eingereist als ausgewandert. Das sind 45% weniger als im Jahr davor. Als Hauptgrund nennen die Statistiker, dass deutlich weniger Menschen aus Syrien, Afghanistan und der Ukraine kommen. Für den Terroranschlag auf feiernde Menschen in Bielefeld ist ein 36-Jähriger zu lebenslanger Haft verurteilt worden. Das Düsseldorfer Oberlandesgericht sprach ihn wegen vierfachen versuchten Mordes schuldig, stellte die besondere Schwere der Schuld fest und ordnete Sicherungsverwahrung an. Thomas Brock berichtet.
1: Das Gericht verhängte damit die Höchststrafe und folgte dem Antrag der Bundesanwaltschaft. Die hält den Syrer wegen seiner radikal-islamischen Gesinnung weiter für gefährlich. Er hatte vor gut einem Jahr vor einer Bar in Bielefeld feiernde Menschen mit einem Messer angegriffen. Vier wurden lebensgefährlich verletzt. Der Täter soll bereits in Syrien jahrelang für die Terrormiliz IS tätig gewesen sein. 2023 kam er dann nach Deutschland.
0: Müssen Männer im Alter zwischen 18 und 45 bald doch eine Genehmigung einholen, wenn sie längere Zeit Deutschland verlassen wollen? Es geht dabei um mindestens 3 Monate Auslandsaufenthalt. Hintergrund: Im Wehrdienstgesetz ist dieser Passus beinhaltet, wurde aber von Verteidigungsminister Pistorius außer Kraft gesetzt. Laut Bericht von Fachleuten könnte er damit seine Kompetenzen überschritten haben.
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3: Und dazu schalten wir live an den Dallenberg, weil die Kickers getroffen haben. Fehle, wie schaut's aus?
4: Ja, das ist der Wahnsinn. Es steht 1-0. Du hast es gerade gesagt und das war tatsächlich überfällig, denn die Kickers, die wollen hier nicht irgendwie nur ein Unentschieden über die Bühne bringen. Nein, die haben hier schon richtig nach vorne gespielt, die ersten Minuten. Und dann war es Bonger, der hier ein überragendes Spiel spielt, von der rechten Seite dann in die Mitte reinpasst und dann ist es Nischalke, der den Ball einfach nur reinschieben muss und Eskalation natürlich hier am Dallenberg. Also es steht 1-0 bei den Würzburger Kickers und es ist der beste Weg hier in die dritte Liga aufzusteigen.
3: Vielen Dank, Fehle. Und wir werden natürlich euch weiterhin auf dem Laufenden halten in der Addition damit 2-0. Das heißt, jetzt müsste Leipzig schon mehrfach treffen, um überhaupt dabei zu sein. Und das macht es natürlich dann schon schwer. Also 2 Tore brauchen sie auf jeden Fall, um auszugleichen. Und das erstmal vor den Nachrichten. 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
3: Und zwar haben wir Sonnenschein. Ja gut, es gibt schon ein paar sonnige Abschnitte, auf jeden Fall leicht bewölkt oder klar. In der Nacht vereinzelt entsteht Nebel, 13 bis 10 Grad die Höchstwerte. Morgen dann neben ein paar lockere Wolken immer wieder Sonnenschein. Nachmittags zunächst über dem Spessart und Rhön einzelne Schauer und Gewitter. Dann am Abend zieht vom Taubertal her eine Regen- und Gewitterfront auf uns zu. Und da kann es richtig heftig werden, örtlich. Wir halten euch da natürlich auf dem Laufenden. 24 bis 27 Grad die Höchstwerte. Mittwoch bis ins Wochenende ein Mix. Wolken, Sonne, Schauer, Gewitter und mäßig warm. Die Nachmittagswerte gut 20 Grad in etwa erstmal.
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3: 19 Uhr und gleich 4 Minuten. Hallo Autofahrer. Wir haben aktuell für euch die A3 Würzburg Richtung Frankfurt zwischen Helmstedt und Wiesen in Wertheim-Lenkfurt. Vorsicht, defekter LKW, Obacht in diesem Bereich und der Blitzer B286 Schweinfurt runter Richtung Geroldshofen. Bitte Vorsicht, hier allen unterwegs auf jeden Fall eine gute Fahrt.
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3: Und es ist Montagabend. Ich wünsche allen natürlich einen schönen Montagabend. Und wie gesagt, 1-0 führen die Kickers im Moment. Und das bedeutet natürlich hier, dass man eine 2-0-Führung hat in Sachen Aufstieg Richtung dritte Liga. Und Lok muss jetzt was tun. Wir bleiben dran mit Temper City und Self-Aware.

wieder aufgestiegen sozusagen zu unserer Top 30. Zum siebten Mal dabei, Holly Humberstone, To Love Somebody. Aufsteigen wollen auch die Kickers natürlich in die dritte Liga. Und sie führen immer noch 1-0, das kurz vor Ende der ersten Halbzeit gegen Lok Leipzig. Das Hinspiel in Leipzig auch mit 1-0 gewonnen, Addition 2-0. Das heißt, Leipzig braucht jetzt 2 Tore, um die Verlängerung zu erreichen, also um Ausgleich zu machen. Und die Kickers dürfen dann auch nicht mehr treffen. Also das werden sie natürlich versuchen, aber irgendwann müssen sie ein bisschen aufmachen. Und wir wissen, dass die Kickers da relativ gut kontertechnisch aufgestellt sind und hoffen wir, dass das natürlich dann auch Auswirkungen hat. Wir bleiben auf jeden Fall dran für euch mit Baby Rexha und New Religion.

die aktuelle Nummer 3 der Top 30 hier auf Radio Gong. Tame Impala und Dracula im Jenny Remix, 8 Wochen schon dabei, also gerne weiterhin liken bei uns in der Gong-Playlist. Ariana Grande gibt's jetzt für euch, das ist nämlich neu und eine der meistgelikten überhaupt. Hate That I Made You Love Me, auch gerne Likes da lassen dafür.

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0: Heiko und Dan Timinski, Heaven on your mind, Himmel im Kopf, in Gedanken, und das haben die Kickers auch. Sie wollen nämlich rauf, nicht in den Himmel, sondern rauf in die dritte Liga auf jeden Fall. Halbzeit 1-0 gegen Lok Leipzig. Felicia Stichter ist für uns vor Ort und die Stimmung ist gut, glaube ich, oder?
1: Also ich habe hier wirklich sehr gut gelaunte Kickers-Fans gerade in die Pause gehen sehen nach einer unterhaltsamen ersten Halbzeit. So 5 bis 6 hochkarätige Chancen hat es auf Seiten der Kickers gegeben. Aber auch die Leipziger waren das ein oder andere Mal gefährlich vorm Tor. Also es ist auf jeden Fall spannend. Aber die Kickers hier am Ende auf jeden Fall die bessere Mannschaft. Lok muss jetzt tatsächlich noch 2 Tore schießen, um hier überhaupt noch eine Chance zu haben. Aber das sind halt die Fans auch nicht, ihre Mannschaft trotzdem noch ordentlich anzufeuern. Pyro hat es tatsächlich auch auf beiden Seiten schon gegeben. Ich würde aber sagen, es hält sich noch einigermaßen in Grenzen. Und die Leidenschaft auf Seiten der Kickers-Fans natürlich besonders groß. Also die ganze Haupttribüne, die fiebert hier ordentlich mit, singt auch mit. Und mal schauen, ob es in Halbzeit 2 dann genauso gut weitergeht.
0: Das hoffen wir natürlich, selbstverständlich. Ein Tor noch und dann wäre das Ding vermutlich durch. Nichtsdestotrotz, ein Tor für Leipzig, dann wird schon wieder gefährlich. Ja, dann kommen auch die Nerven so ein bisschen ins Spiel. Und deswegen hoffen wir natürlich auf eine gute, wieder sehr konzentrierte, vor allem zweite Halbzeit. Das ist das Wichtigste, dass man einfach das abruft, was man kann. Wir bleiben dran und schauen mal ganz kurz auf die Straßen, ob es Probleme gibt. Und zwar haben wir hier mal die A3, Würzburg Richtung Frankfurt, zwischen Helmstadt und Wertheim-Lenkfurt, defekter LKW, Vorsicht hier. Die A81 Würzburg Richtung Heilbronn, und zwar haben wir zwischen Gerxheim und Tauberbischofsheimer Reifenteile auf der Fahrbahn. Bitte erhöhte Vorsicht, allen unterwegs eine gute Fahrt. Und der Blitzer noch, B286 Schweinfurt runter Richtung Geroldshofen. Bitte nicht zu schnell, mit Michael Schulte und Five.

Gefällt mir sehr gut. Moving to the Sun, Ugel und Imael Angel und Alternate. Moving to the Sun. Eine der meistgesuchten auf jeden Fall, und das völlig zu Recht. Eine sehr groovige Nummer. Also gerne weiterhin liken bei uns in der Gong-Playlist. Zweite Halbzeit ist losgegangen. Kickers gegen Leipzig, immer noch 1-0, die Führung der Kickers. Ja, und das würde reichen auf jeden Fall. Würde auch ein Unentschieden reichen. Man sollte sich aber nicht auf irgendwelche Spielchen oder so, ne, nur verteidigen einlassen, sondern man muss weiterhin konsequent sein Spiel durchziehen und dann wird das was mit dem Aufstieg. Also wie gesagt, wir bleiben dran und schauen, was auch passiert. Auch na, mit den Fans der Leipziger und so. Man weiß ja, das ist manchmal ein bisschen schwierig. Und ja, wie gesagt, wir erzählen euch, was los war oder ist. Und hier ist Leonie für euch mit Don't Worry.

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1: Bei uns aus den Top 30 BTS und Swim seit fünfmal dabei. Nicht seit fünf Wochen, aber fünfmal insgesamt schon dabei. Also gerne auch weiterhin liken bei uns. In der Gong-Playlist Kickers immer noch 1-0 gegen Lok Leipzig in Führung. Also das heißt, wir bleiben da weiterhin natürlich dran. Lok muss kommen. Sie brauchen auf jeden Fall 2 Tore, um hier das Ganze in etwa ja, oder überhaupt auszugleichen ansonsten. Was tut sie sonst Fußballmäßiges? Schaut rein bei uns auf radiogong.com. Da haben wir die komplette Übersicht von sonstigen Relegationsspielen, vor allem aus den unteren Klassen. Da waren auch teilweise sehr viele Zuschauer und da war richtig was los. Und sportlich natürlich tut sich auch bei anderen Vereinen was. Zum Beispiel bei den Schnüdeln, FC Schweinfurt 05. Die waren ja in der dritten Liga ein Jahr, sind jetzt abgestiegen und haben den ersten Neuzugang für die kommende Saison in der Fußballregionalliga Bayern unter Vertrag genommen. Und zwar von Aubstadt. Liga-Konkurrent kommt der 23-jährige Mittelfeldspieler Maximilian Stahl zurück zu den Schnüdeln und kommt aus Poppenhausen und war schon in der Jugend dort beim FC Schweinfurt 05 und war jetzt mit 57 Regionalligaspielen in Aubstadt gut, oft am Ball. Und dann schauen wir mal. Die Mannschaft muss jetzt auch dann zusammengestellt werden natürlich und das gilt natürlich für alle Teams.

Somber und Homewrecker. Ja, Verdiebung. Auch schon 9-mal dabei bei uns in den Top 30. Ja, das Zuhause kaputt zu machen, das wollen auch die Leipziger hier in Würzburg. Aber die Würzburger haben das ja in Leipzig geschafft mit 1-0 und führen immer noch 1-0 jetzt hier in der zweiten Halbzeit gegen Lok Leipzig. Also das heißt 2-0. Die Gesamtführung, Aufstieg in die dritte Liga ist möglich auf jeden Fall. Wir sind schon weit über 60 Minuten, die gespielt sind. Und das heißt, jetzt einfach konzentriert bleiben und dann haut's hin. Wir bleiben für euch natürlich dran mit Linkin Park und die Emptiness Machine.

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1: Ich bin Oliver Urbanke. Nach tagelangen Spekulationen über einen möglichen Wechsel an der Spitze der Bundesregierung haben Kanzler Merz und der als sein möglicher Nachfolger gehandelte NRW-Ministerpräsident Wüst ihren Zusammenhalt demonstriert. Bei einem Treffen im Sauerland wies Wüst die Wechselgerüchte erneut mit scharfen Worten zurück und sicherte Merz seine volle Unterstützung. Die Herausforderungen, vor denen Deutschland stehe, seien groß und Merz gehe sie als Kanzler entschlossen an. Autos ohne Fahrer gehören in einigen Teilen der Welt zum täglichen Bild und das könnte auch in Deutschland bald soweit sein. Der Fahrdienstvermittler Uber und das KI-Unternehmen Autobrains aus Israel starten ein Robotaxi-Programm in München. Es soll hier bald eine Fahrzeugflotte geben, in der Taxis ohne Fahrer auskommen. Die Fahrzeuge brauchen damit auch kein klassisches Cockpit, da kein Mensch eingreifen muss. Mit dem Vormarsch israelischer Bodentruppen im Libanon und möglichen neuen Angriffen eskaliert der Krieg im kleinen Mittelmeerland weiter. Israels Ministerpräsident Netanyahu kündigte neue Angriffe auf Ziele der Hisbollah an. Cindy Riechau berichtet.
2: Die Hisbollah hat derweil ihren Beschuss auf Nordisrael verstärkt. Immer wieder gibt es dort derzeit Luftalarm. Israelische Medien berichten,

0: Washington unter Berufung auf US-Regierungsvertreter derweil, Washington habe grünes Licht für neue Angriffe in den Vororten der libanesischen Hauptstadt gegeben. Ein Anwohner dort sagte, er halte es nicht mehr aus und machte die Hisbollah für die Situation verantwortlich. Die Gegend gilt als Hochburg der Miliz.
1: Die AfD in Niedersachsen darf vorerst stärker vom Landesverfassungsschutz beobachtet werden. Dagegen hatte sich die Partei mit einem Eilantrag gewehrt, der wurde vom Verwaltungsgericht Hannover aber abgelehnt. Der Verfassungsschutz hat die AfD in Niedersachsen als Beobachtungsobjekt von erheblicher Bedeutung hochgestuft. Begründet hatte die Behörde das mit rechtsextremistischen Bestrebungen in der Partei.
2: Und wir schalten jetzt wieder live zu den Kickers ins Stadion. Fehle ist vor Ort, denn es geht drunter und drüber. Fehle, die Stimmung, was ist alles passiert?
3: Ich weiß nicht, ob man die Stimmung im Hintergrund hören kann. Hier ist innerhalb von 2 Minuten so unglaublich viel passiert. Es sah erst so aus, als würde es einen kurzen Dämpfer hier nämlich geben in der Vorfreude. Die Leipziger haben nämlich getroffen zum Ausgleich, aber es hat wirklich keine 2 Minuten gedauert. Und da kam die Antwort von den Würzburger Kickers durch Sherif Sisse. Also es heißt jetzt 2:1 hier am Dallenberg. Und die Kickers sind weiter auf Kurs in Liga 3.
2: Ja, so schnell kann sich das ändern. Deswegen weiterhin sehr danke, viele. Erstmal konzentriert bleiben. Also wie gesagt, das 1:1 in der 71. Dann wurde Sherif Sisse eingewechselt und zack, trifft er in der 72. Und jetzt steht's 3:1 insgesamt für die Kickers, 2:1 in dem Spiel. Lok muss das Spiel aber eben gewinnen, um hier überhaupt erstmal die Verlängerung zu erreichen. Also, wir bleiben für euch dran. 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
2: Das Ganze in einer Nacht, die teils klar ist, teils locker bewölkt ist. Vereinzelt gibt es Nebel bei 13 bis 10 Grad. Morgen dann einige lockere Wolken, immer wieder die Sonne. Nachmittags zunächst über Spessart und Rhön einzelne Schauer und Gewitter. Am Abend dann vom Taubertal kommt so eine Regen- und Gewitterfront auf uns zu, die uns örtlich auch ein bisschen was Heftiges bringen kann. 24 bis 27 Grad und danach geht es wechselhaft weiter. Mix Wolken, Sonne, Schauer, Gewitter. Die Temperaturen gut 20 Grad am Nachmittag.
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2: Das Ganze um 20 Uhr und gleich 4 Minuten. Hallo Autofahrer, die A3 Würzburg Richtung Frankfurt zwischen Helmstadt und Wertheim-Lenkfurt. Defekter LKW, der Standstreifen ist blockiert. Bitte erhöhte Vorsicht. Und wir haben immer noch die Probleme und zwar hier an der Strecke bei Karlstadt da oben und zwar zwischen Karlburg und Wiesenfeld, glaube ich, war das genau. Da ist nämlich gesperrt hier an einer Stelle wegen eines Unfalls. Bitte erhöhte Vorsicht hier in diesem Bereich. Allen unterwegs auf jeden Fall eine gute Fahrt. Dann haben wir auch noch einen Blitzer, Schweinfurt Richtung Geroldshofen auf der B286. Also bitte erhöhte Vorsicht hier auch in diesem Bereich.
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2: Und ihr seid jetzt dann bei der Late Night Show. Wir bleiben natürlich dran in Sachen Kickers und hoffen auf jeden Fall, dass das. es wird eine hammermäßige letzte Viertelstunde, kann ich euch jetzt schon sagen. Alle Farben für euch und Baby, goodbye.
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Disney und Shakira mit Zoo hier auf Radio Gong. Das Ganze hier an diesem Montagabend. Wir schauen mal rüber zum Fußball. Immer noch 2:1 für die Kickers. Und auf jeden Fall baut sich die Polizei definitiv schon mal auf vor dem Gästeblock. Und die Zäune werden schon mal malträtiert. Also da wird kräftig dran gerüttelt. Und wir werden sehen, ob da noch was passiert. War natürlich jetzt relativ gechillt die ganze Zeit, aber jetzt so zum Schluss wird es natürlich ein bisschen frustrierend, wenn man schon wieder scheitert in Sachen Aufstieg aus Leipziger Sicht, weil man hat ja, wie gesagt, die Chance gehabt, man hat es über die Ziellinie in der Regionalliga Nordost gerettet, um dann eben gegen die Kickers zu spielen, zu Hause verloren, dann hier 0:1 hinten gelegen, aber den Ausgleich geschafft, postwendend dann hier die Führung wieder für die Kickers. Und jetzt in den letzten Minuten, und es ist wirklich die letzten Minuten, 87 sind gespielt, da müssen die Leipziger noch mit 2 Toren nachlegen. Ich habe schon alles Mögliche erlebt, ich klopfe nochmal auf Holz und wir werden dann sehen und werden nochmal live rüberschalten, natürlich zur Fehle und dann auch die Stimmung nach dem Abpfiff oder mit dem Abpfiff dann mitbekommen. Hier ist erstmal Bruno Mars für euch mit I Just Might.

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1: Und wir bei Radio Gong schalten jetzt live an den Daldenberg, denn die letzten Sekunden müssten jetzt laufen. 2:1 für die Kickers. Fehle ist vor Ort gegen Lok Leipzig. Der Aufstieg ist quasi kurz davor.
2: Ja, man hört es vielleicht auch im Hintergrund. Also so mittlerweile steht hier nach und nach wirklich jeder auf. Vor allen Dingen hier auf der Haupttribüne bei den Würzburger Kickers. Denn das sollte nicht mehr lange dauern. Also die Würzburger sind hier wirklich kurz davor, den Aufstieg perfekt zu machen. Gerade gab es noch mal eine gefährliche Situation der Leipziger. Hippert, der Keeper, hat es tatsächlich verpasst, den Ball zu fangen. Und dann sah es kurz noch mal so aus, als würde der Ball im Tor landen. Aber das Aluminium, also die Latte, hat dann tatsächlich noch mal gerettet. Und wir warten jetzt hier wirklich im Stadion nur noch darauf, dass es endlich zu Ende geht. Also ja, es ist spannend, Andy. Unglaublich spannend. Jetzt liegt gerade noch mal jemand am Boden. Also, und da war der Schlusspfiff. Die Würzburger Kickers steigen auf in die dritte Liga.
1: Ja! Also, da wird jetzt groß gefeiert. Jetzt die Frage. Die Fans natürlich, die Kickers sind sicherlich euphorisch. Was passiert drüben auf der Leipziger Seite? Ist da schon irgendwas Schwieriges im Gange?
2: Die sind tatsächlich erstaunlich ruhig geworden. Also wir hatten hier gerade eine Situation, da haben viele Fans an den Zäunen gerüttelt und auch versucht, über den Zaun zu steigen, weil die Leipziger hatten ja angekündigt, wenn sie das Spiel hier nicht gewinnen, dann wollen sie hier einen Spielabbruch erzwingen. Aber das ist tatsächlich nicht passiert. Also die Würzburger Polizei ist hier in einer riesigen Kette an die Linie gegangen und hat sich vor den Block der Leipziger gestellt. Und seitdem sind die auch erstaunlich ruhig geworden. Also da gibt es jetzt keinen Ton mehr aus der Kurve der Leipziger.
1: Aber Töne gibt es natürlich hier aus der Kickers-Ecke und sonst was. Ich denke, die Leute auch um dich rum sind alle sehr euphorisch, oder?
2: Ja, ich habe so das Gefühl, von vielen fällt hier gerade irgendwie so eine Last ab. Also ganz viele sind irgendwie so ganz ruhig, als müssten sie irgendwie einmal so durchatmen. Also wirklich ein unglaubliches Gefühl. Hier gibt es schon die ersten Bierduschen auf dem Platz. Also das ist wirklich der absolute Wahnsinn. Hochverdient auch für die Kickers. Wirklich ein ganz, ganz tolles Spiel gemacht.
1: Also dann sammelst du ein paar Stimmen für uns sicherlich und auch ein paar Fanstimmen. Und wir freuen uns schon drauf. Und es ist geschafft. Die Kickers sind jetzt Drittligist mit dem 2:1 gegen Lok Leipzig. Danke, Fehle, und viel Spaß noch. Und pass auf, dass du nicht zu viel Bier abkriegst.
2: Ich gebe mir Mühe.
1: Und jetzt erstmal Alex Warren hier und Ordinary. Und wir hören dann noch ein bisschen was. Auf jeden Fall aus dem Stadion. Und es ist geschafft. Die Kickers steigen auf mit dem 2:1 gegen Lok Leipzig.
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Michael Schulte. Lovesick. Hier auf Radio Gong. Also, es ist geschafft. Die Aufstiegs-Shirts sind übergezogen. Und die Kickers haben gegen Lok Leipzig mit 2:1 am Ende gewonnen und haben tatsächlich hier insgesamt mit 3:1 gesiegt in den Aufstiegsspielen um den Aufstieg in Liga 3. Natürlich ist es schwierig, wenn die Meister nicht aufsteigen. Die Kickers wissen das selber, als sie gegen Hannover 2 im Elfmeterschießen den Kürzeren gezogen haben. Und das ist nicht immer der Fall. Also ne, aus Bayern darf man nicht jedes Jahr aussteigen, genau aus der Regionalliga Nordost auch. Vielleicht gibt es ja jetzt dann endlich mal diese Reform, so dass es wirklich nur Meister gibt, die aufsteigen können. Aber da müssen alle auch ein bisschen mitziehen. Das tun immer nicht alle, das ist das Problem. Aber die Kickers, wie gesagt, sind jetzt erstmal in Liga 3. Und jetzt wird relativ schnell, natürlich wird man feiern, aber auch dann entsprechend die Planung losgehen. Man hat ja sicher schon so ein bisschen vorgefühlt, aber man weiß ja eben nichts. Und jetzt weiß man sicher, wo man steht und welche Liga das sein wird. Und dann werden wir hoffentlich alsbald dann erzählen können, was wie wo sich dann da auch personalmäßig tut. Wir schauen mal ganz kurz auf die Straßen, das gibt's ja auch noch. Und zwar haben wir hier um 20.31 Uhr die A3 Würzburg-Frankfurt zwischen Helmstadt und Wertheim-Lenkfurt. Defekter LKW, bitte Vorsicht hier in diesem Bereich. Und zwischen Karlburg und Wiesenfeld, glaube ich, war das genau richtig. Da ist immer noch teils gesperrt hier, und zwar wegen...

eines Unfalls. Also bitte Obacht hier in diesem Bereich. Allen unterwegs auf jeden Fall eine gute Fahrt. Und der Blitzer noch Schweinfurt Richtung Geroldshofen auf der B286. Bitte nicht zu schnell mit Ed Sheeran und Sapphire.

Peter Bowser und Magnetic hier auf Radio Gong. An diesem Montagabend, am den Aufstiegsmontag für die Kickers aus Würzburg. Also Glückwunsch nochmal an den Dallenberg, an die Kickers und sicherlich wird da noch richtig groß gefeiert. Aber ich gehe davon aus, dass es später noch in der Stadt ein bisschen weitergeht, wie zum Beispiel im Weindorf. Am Weindorf hier in Würzburg gibt es natürlich bis 23.30 Uhr ist da offen und das Wetter passt ja auch noch dazu. Also das heißt, und es ist Studitag übrigens, ne, mit studentenfreundlichen Preisen und Angeboten in den Lauben. Also schaut vorbei und lasst es euch da gut gehen und ansonsten vielleicht auch die Getränkepyramide mitnehmen im Club Katze, auch das möglich. 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Und hier ist Ray Dalton für euch mit.

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auf Radio Gong. Für euch. Einen kriegen wir doch runter, jetzt das Ganze bei der Late Night Show hier. Und zwar Hurts und Purple Disco Machine mit Wonderful Life 25. Und dann gleich nochmal das Neueste aus aller Welt für euch.

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1: Ich bin Oliver Urbanke. Kommt die BAföG-Erhöhung oder kommt sie nicht? Das Thema hatte in den letzten Tagen für Streit in den Regierungsfraktionen gesorgt. Eine feste Zusage gibt die Bundesregierung gerade nicht. Die BAföG-Reform stehe unter einem Finanzierungsvorbehalt, so Regierungssprecher Cornelius. Die Gespräche über das Thema würden andauern. Zuletzt hatte Forschungsministerin Bär die Reform in Frage gestellt und dadurch für Empörung bei der SPD gesorgt. Die Zahl der Menschen, die in Deutschland Schutz beantragen, ist im Mai weiter gesunken. Wie das Bundesinnenministerium mitgeteilt hat, wurden beim Bundesamt für Migration und Flüchtlinge im vergangenen Monat gut 5.560 Anträge gestellt, so wenig wie seit 2020 nicht mehr. Im Vergleich zum Vorjahresmonat ging die Zahl der Erstanträge um rund 30% zurück. Das Kind ist krank, aber wer bleibt zu Hause? In den meisten Fällen die Mutter, wie eine Auswertung der AOK zeigt. Demnach haben letztes Jahr fast 3/4 der Kinderkrankheitstage Frauen genommen. Am seltensten haben die Väter in Bayern das kranke Kind betreut, am häufigsten in Sachsen. AOK-Chefin Reimann spricht von einer ungleichen Verteilung der Care-Arbeit. Deutschlands Fußballnationalmannschaft hat sich mit einem knappen Sieg von den Fans zur WM verabschiedet. In einem lockeren Trainingsspiel über 2x25 Minuten vor rund 800 Zuschauenden setzte sich die DFB-Auswahl gegen Finnland mit 1:0 durch. Einer der auffälligsten DFB-Spieler im Freundschaftsspiel gestern war Dennis Undav. Der Stürmer vom VfB Stuttgart hat seinen Vertrag bei den Stuttgartern vorzeitig bis 2029 verlängert.
2: Und jetzt wird es auch sicherlich Vertragsgespräche überall bei den Kickers geben, denn sie steigen auf in Liga 3. Nochmal für alle, die es noch nicht mitbekommen haben. 2:1 das Rückspiel.

0: Das Ergebnis gegen Lok Leipzig, damit in der Addition 3:1 und der Aufstieg in Liga 3. Glückwunsch nochmal an den Dallenberg, an die Kickers auf jeden Fall. 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
0: Wettertechnisch sind wir ja am Abend und in der Nacht auf der locker bewölkten Seite vielfach. Vereinzelt entsteht Nebel in der Nacht, 13 bis 10 Grad die Tiefstwerte. Morgen dann ein paar lockere Wolken, immer wieder Sonnenschein. Aber am Nachmittag zunächst über dem Spessart und Rhön einzelne Schauer und Gewitter. Und gegen Abend zieht dann vom Taubertal her so eine Regen- und Gewitterfront auf uns zu. Und da kann es örtlich schon richtig krachen. Wir halten euch da auf dem Laufenden natürlich, wenn sie was tut. 24 bis 27 Grad nochmal die Höchstwerte. Die restliche Woche wird ein bisschen frischer, 20 Grad die Temperaturen am Nachmittag und dazu gibt es einen Mix aus Wolken, Sonne, Schauern und auch Gewittern.
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0: 21:03, hallo Autofahrer. Wir haben aktuell für euch die A3 Würzburg Richtung Frankfurt zwischen Helmstadt und Wertheim-Lenkfurt. Defekter LKW, bitte erhöhte Vorsicht hier in diesem Bereich. Und wir schauen nochmal auf die Strecke zwischen Karlburg und Wiesenfeld. Da gibt es immer noch Probleme nach dem Unfall. Also bitte erhöhte Vorsicht hier, allen unterwegs eine gute Fahrt. Und der Blitzer Schweinfurt Richtung Geroldshofen. Und da bitte Vorsicht auf der B286. Allen unterwegs auf jeden Fall eine gute Fahrt.
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0: Und ich wünsche euch natürlich einen schönen Montagabend. Das Ganze hier bei der Late Night Show zum Start in den Juni. Richtig.

0: schön in einem, oder? Glockenbach und Sam Harper lost. Lost heißt verloren, aber verloren, räumlich verloren, nicht spielverloren technisch. Und das haben sie nicht. Sie haben gewonnen, die Kickers, das Spiel. Das ist natürlich das Thema heute. Und der Schlusspfiff übrigens klang so. Wir waren live dabei.
1: Wir warten jetzt hier wirklich im Stadion nur noch darauf, dass es endlich zu Ende geht. Also unglaublich spannend. Jetzt liegt gerade noch mal jemand am Boden. Also, und da war der Schlusspfiff. Die Würzburger Kickers steigen auf in die dritte Liga.
0: So muss es sein. Und es wurde gejubelt und es wird groß gejubelt und es wird auch groß gefeiert. Und das ist schön. Also nochmal für alle, die es vielleicht nicht mitbekommen haben oder die jetzt nochmal sagen, hä, was? Ich kann es gar nicht glauben. Tatsächlich, der Aufstieg ist geschafft. Man ist ja nicht Erster geworden in der Regionalliga Bayern. Das muss man ja verstehen. Und da haben sich natürlich viele Leipziger geärgert, weil sie sind Erster geworden. Aber der erste FC Nürnberg 2 wollte nicht aufsteigen, hat gesagt, wir verzichten auf die Aufstiegsspiele. Also muss der Zweite ran. Und das waren ja die Kickers. Die Kickers quasi durften dann teilnehmen an dieser Relegation, waren dann auch offizieller Amateurmeister, weil das darf auch keine zweite Mannschaft werden. Aber Nürnberg war offiziell Regionalliga Bayernmeister. Glückwunsch nochmal da an dieser Stelle. Und die Kickers haben dann eben die Aufstiegsspiele gegen Leipzig gemacht. In Leipzig 1-0 gewonnen, dann zu Hause 1-0 geführt, das 1-1 kassiert, aber postwendend dann eine Minute später Sheriff Cissé mit dem 2-1 und hat quasi dann das Ganze sicher gemacht. Zum Schluss gab es noch einen Lattenknaller und der Ball quasi auf die Linie und wieder raus für Leipzig. Das hätte vielleicht noch in der letzten Minute nochmal richtig Spannung nochmal reingebracht, aber dem war nicht so und am Ende ist dann, wie gesagt, der Sieg dann da gewesen und auch die Leipziger Fans haben, so wie ich das bisher mitbekommen habe, nichts noch im Stadion angestellt. Also da wurde auch dann ganz diszipliniert das Ganze dann so gemacht und die Leipziger, die natürlich auch, glaube ich, jetzt auch schon zum dritten Mal gescheitert sind in der Relegation. Das ist natürlich schon auch bitter in dem Fall. Aber wie gesagt, so ist das nun mal. Vielleicht gibt es ja bald die Reform. Für die Kickers bedeutet das natürlich nicht nur dritte Liga, sondern schon vorher hat man sich eben als Tabellenzweiter, weil der erste FC Nürnberg 2 da auch nicht darf, für die erste Runde des DFB-Pokal qualifiziert. Und da gibt es am Samstag ab 18 Uhr live die Auslosung. Und da sind wir natürlich gespannt, ob es dann vielleicht ein ganz großer wird, der dann zu den Kickers kommt, nach Würzburg kommt. Wir werden sehen. Wir halten euch da auch natürlich auf dem Laufenden. Und das hier ist Huntricks und Golden. Das war übrigens der Sommerhit im letzten Jahr. Und wir dürfen gespannt sein, auch was dann dieses Jahr musikalisch auf uns wartet. Irgendwas, mit dem wir gar nicht rechnen, prophezei ich. Wie immer. Wie gesagt, hier ist Golden für euch. Auf Radio Gong, das Ganze bei der Late Night Show.

Mark Forster, ein Lied. Wir werden natürlich mit Mark Forster auch in diesem Sommer feiern. Ticketechnisch könnt ihr euch versorgen auf radio.com. Und es gibt viele Bands und viele Künstler, die zu uns kommen. Lohnt sich auf jeden Fall wieder reinzuschauen und natürlich entsprechend mit zu feiern. Hoffentlich. Schauen wir kurz auf die Straßen. 21.28 Uhr, halb 10. Hallo Autofahrer. Die A3 Würzburg Richtung Frankfurt zwischen Helmstedt und Wertheim-Lenkfurt. Vorsicht, defekter LKW. Und Würzburg Richtung Fulda auf der A7 zwischen Gramm-Schatzwald und Reich-Schweinfurt-Wenneck. Hier Reifenteile auf der Fahrbahn im Baustellenbereich. Bitte erhöhte Vorsicht. Allen unterwegs eine gute Fahrt natürlich.

finde ich auch ziemlich groovy. Wieder einmal von Taylor Swift. Ja, sie macht das schon ganz ordentlich. Also für mich persönlich jetzt. Sie bereitet sich ja vor auf die Hochzeit. Wir sind gespannt, wer alles kommt und ob ich einen Parkplatz kriege. Nee, ich bin, glaube ich, nicht eingeladen. Aber ich muss nochmal nachschauen in meinem Spam-Ordner. Vielleicht ist doch eine Mail drin. Aber nichtsdestotrotz, Taylor Swift, Elizabeth Taylor heißt die Nummer. Und es wird sicherlich die Hochzeit des Jahres, so für nicht nur die Swifties, sondern auch für die Kansas City Chiefs-Fans und Travis Kelce. Und mal schauen, hoffentlich hält das eine Weile bei denen. Aber ich glaube schon, das hat bisher sehr gut hingehauen, interessanterweise. Schön. Taylor Swift, Elizabeth Taylor, gerne liken bei uns in der Gong-Playlist, natürlich selbstverständlich. Und hier ist Rosé und Bruno Mars für euch. Ein Song, das war auch viele, viele, viele Wochen bei uns in den Top 30. Ah,

aus den Top 30, The Second Voice, Let Me Be, hier auf Radio Gong an diesem Montagabend bei der Late Night Show. Jetzt hatten wir quasi die Relegation, damit sind alle Entscheidungen in den oberen Ligen zumindest gefallen. Erste, zweite, dritte Liga, da sind alle Ligen komplett. Untere Ligen, teils gibt es ja noch dann auch Relegation und so weiter und so fort, aber es ist auch hier vielfach schon durch. Und es gibt dann bald die WM, richtig. Und da gibt es ja jetzt die Vorbereitung dazu. Deutschland hat ja ein Länderspiel gehabt am Wochenende, am Sonntagabend war das, gestern Abend, ne? Ja, genau, richtig. Sonntagabend, und zwar gegen Finnland, 4:0. Und einer, der wirklich Topnoten gekriegt hat, war unser Frommerspacher, Lennart Karl. Toll, ja, also wirklich sehr, sehr gut. Er sagt auch, ja, du, ich mach halt mein Ding. Fertig. Und genau diese Unbekümmertheit ist oft einfach gut. Braucht man vielleicht auch für so eine WM. Und er wird da vielleicht auch eine richtig gute Rolle spielen. Wir drücken ihm selbstverständlich die Daumen. Macht auf jeden Fall Lust auf mehr, das, was sie geboten haben gegen Finnland. Aber gut, wenn die Großen kommen, dann wird sich zeigen, was das alles wert ist. Wir bleiben dran und stimmen uns schon mal musikalisch ein. Am 11. Juni geht's los mit Shakira und Burna Boy.

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1: Ich bin Moritz Einzel. Der Tankrabatt scheint inzwischen zu wirken. Tanken hat im Mai deutlich weniger gekostet als noch im April. Laut ADAC kostete ein Liter Super E10 im Schnitt rund 13 Cent weniger. Diesel war sogar etwa 27 Cent günstiger. Zoe Tassovali berichtet.
2: Nach dem eher holprigen Start kommt die Steuersenkung inzwischen wohl komplett bei den Autofahrern an. Das zeigen Auswertungen des IFO-Instituts und der Monopolkommission. Vor allem bei Benzin lässt sich die Entlastung inzwischen klar an den Preisen ablesen. Geholfen haben dabei auch die zuletzt niedrigeren Rohölpreise.
1: Die verurteilte Rechtsextremistin Liebig soll von Tschechien nach Deutschland ausgeliefert werden. Das hat das Landgericht im tschechischen Pilsen angeordnet. Liebig war Anfang April in Tschechien verhaftet worden. Sie war aus Deutschland geflohen, um einer Haftstrafe in Chemnitz zu entgehen. Liebig war letzten Sommer zu 18 Monaten Haft verurteilt worden, unter anderem wegen Volksverhetzung. Nach tagelangen Spekulationen über einen möglichen Wechsel an der Spitze der Bundesregierung haben Kanzler Merz und der als sein möglicher Nachfolger gehandelte nordrhein-westfälische Ministerpräsident Wüst ihren Zusammenhalt demonstriert. Bei einem Treffen im Sauerland wies Wüst die Wechselgerüchte erneut mit scharfen Worten zurück und sicherte Merz seine volle Unterstützung zu. Die Herausforderungen, vor denen Deutschland stehe, seien groß und Merz gehe sie als Kanzler entschlossen an. Die AfD in Niedersachsen darf vorerst stärker vom Landesverfassungsschutz beobachtet werden. Dagegen hatte sich die Partei mit einem Eilantrag gewehrt. Der wurde vom Verwaltungsgericht Hannover jetzt abgelehnt. Der Verfassungsschutz hatte die AfD in Niedersachsen als Beobachtungsobjekt von erheblicher Bedeutung hochgestuft. Begründet hatte die Behörde das mit rechtsextremistischen Bestrebungen in der Partei.
3: Soweit die Nachrichten. 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
3: Wir sind in der Nacht mit doch vielfach klarem Himmel oder leicht bewölktem Himmel, aber auch etwas Nebel dabei. Die Tiefstwerte 13 bis 10 Grad. Morgen neben ein paar lockeren Wolken immer wieder Sonnenschein, aber am Nachmittag zunächst erstmal über Spessart und Rhön Einzelschauer und Gewitter. Dann am Abend vom Taubertal her kommt eine Regen- und Gewitterfront auf uns zu. Und da kann es örtlich ein bisschen heftiger werden bei 24 bis 27 Grad. Mittwoch bis ins Wochenende so ein Mix. Wolken, Sonne, Schauer, Gewitter. Temperaturen rund um 20 Grad, die Höchstwerte.
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3: Wir haben 22 Uhr und gleich 3 Minuten. Hallo Autofahrer. Die A3 Würzburg Richtung Frankfurt zwischen Helm

0: Altstadt im Wertheim-Lingfurt, defekte LKW, Standstreifen blockiert, immer noch Vorsicht hier und Vorsicht auch immer noch zwischen Karlburg und Wiesenfeld. Da kommt es immer noch hier zu erheblichen Behinderungen nach dem Unfall. Bitte erhöhte Vorsicht hier in diesem Bereich. Allen unterwegs auf jeden Fall eine gute Fahrt.
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0: Und ich wünsche euch einen schönen Montagabend, das Ganze hier bei der Late Night Show im Juni. Ja, soweit ist schon. Servus. Yeah.

gesagt? SDP Sido Esther Graf Mama hat gesagt, hier auf Radio Gong das Ganze an diesem Montagabend. Es ist der 1. Juni. Das heißt, es gibt wieder ein paar neue Geschichten und wir werden euch natürlich immer auf dem Laufenden halten, was sich denn so im Juni alles tut. Es ist einfach fast schon ein halbes Jahr rum. Es ist kaum zu fassen, wie schnell das wieder geht. Aber das ist halt so. Ja, die Zeit rast auf jeden Fall. Und ansonsten haben wir für euch selbstverständlich auch immer das, was aktuell geht. Wir schauen mal drauf so ein bisschen, was heute in Würzburg noch geht. Es ist das Weindorf. Die Wirte waren zufrieden mit dem ersten Wochenende. Die haben gesagt, hey, es war vor allem am Freitag und am Samstag tolles Wetter. Und da waren viele da. Der Sonntag, klar, das Wetter war durchwachsen, hat auch ein bisschen geregnet und war angekündigt auch noch mehr mit Gewittern. Und da war auch noch Fußball, da war auch noch Länderspiel und da war es nicht ganz so toll. Aber wie gesagt, jeden Tag von 11 bis 23.30 Uhr, also das heißt, heute ist auf jeden Fall noch die Möglichkeit, da noch ein bisschen zu schöppeln und zu gucken. Vielleicht trifft man ja auch in der Stadt irgendwo den ein oder anderen Kickers, nicht nur Fans, sondern auch Spieler, wer weiß. Also sie haben zumindest überall gesagt, dass sie heute noch steil gehen. Man weiß zwar nicht genau wo, aber haltet Ausschau und es wird sich zeigen, was dann alles so möglich ist heute. Man kann ja auch so die Nacht zum Tag machen und es ist auch durchaus verdient, wenn man es geschafft hat, in die dritte Liga dann aufzusteigen. Und wir bleiben für euch dran natürlich. Und hier ist Billie Eilish und Birds of a Feather.

Das ist sie, die Nummer 1 der Top 30 hier auf Radio Gong. Stick Figure Angels Above Me. 3 Wochen dabei, 3 Wochen auf der Nummer 1. Also da muss man sagen, in dem Fall Glückwunsch. Und natürlich könnt ihr weiterhin die Likes da lassen bei uns in der Gong-Playlist. Wir schauen mal auf die Straßen, die A3 Würzburg Richtung Frankfurt zwischen Helmstedt und Wertheim Lengfurt. Effekt der LKW-Vorsicht hier. Und immer noch die Probleme, und zwar zwischen Karlburg und Wiesenfeld nach dem Unfall. Da bitte Vorsicht hier in diesem Bereich.

Österreich wird bald hoffentlich oder läuft schon langsam wieder alles relativ normal dort. Wir halten euch auf dem Laufenden mit Kerzai hier auf Radigong und Gabriella.

0: Martin Garrix und Ed Sheeran Repeat It hier auf Radio Gong. Das Ganze an diesem Montagabend, der 1.6. und ging fußballerisch zumindest aus Würzburger Kickersicht sehr gut los mit dem Sieg gegen Leipzig zu Hause im Relegationsrückspiel. Man ist jetzt wieder Drittligist. DFB-Pokalteilnehmer. Also es ist wirklich einiges sehr, sehr gut gelaufen am Ende unter dem neuen alten Trainer Michael Schiele. Und wir haben uns mal bei den Fans umgehört, jetzt am Rand des Spiels oder im Stadion noch, wie die Gefühlslage ist nach dem Aufstieg.
1: Gut, ich war schon heute den ganzen Tag heute nervös, auch auf der Arbeit, habe nur darauf hingefiebert, dass es jetzt soweit ist. Bin jetzt froh, dass es rum ist. Aber jetzt wird es natürlich nächstes Jahr spannend, ob wir dann die Liga halten können.
2: Uns geht's super gut, wir haben immer an die Jungs geglaubt. Und es ist so genial.
3: Ja, schön, dass wir jetzt wieder in der dritten Liga spielen, wieder auf Bundesebene. Freut mich auf jeden Fall.

0: Also ich bin einfach fix und fertig, aber es war ein richtig geiles Spiel.
1: Na, wie es einem geht nach so einem Spiel. Ich meine, die Stimmung war super und dieses 2-1 eine Minute nach dem Nackenschlag war Gold wert, oder?
2: Ich war sehr aufgeregt und am Ende des Spiels habe ich vor Freude fast geweint.
3: Wir freuen uns einfach nur, dass wir es geschafft haben und jetzt wird gefeiert.
4: Kicker!
5: Jawohl! So wird gefeiert. Die wunderschönen Sachen im Leben, die Beautiful Things und Benson Boone hier auf Radio Gong. Das Ganze bei der Late Night Show.

Dermot Kennedy und Funeral. Hier auf Radio Gong für euch das Ganze an diesem Montagabend, kurz vor 11. Zwei kriegen wir runter vor den News. Lady Gaga, Bruno Mars, Die With A Smile. Und dann ein absoluter, grandioser Klassiker, nämlich von Tears for Fears, Everybody Wants to Rule the World. Jetzt hier für euch.

0: Moritz Einzel. Sogenannte Return Hubs, also Abschiebezentren in Nicht-EU-Staaten, dafür macht sich Bundesinnenminister Dobrindt schon länger stark. Die EU macht den Weg für solche Rückkehrzentren jetzt frei. Entsprechend haben sich Vertreter des Europaparlaments und der Regierungen der Mitgliedsländer geeinigt. Wo solche Zentren außerhalb der EU entstehen können, ist noch unklar. Die Lage in Nahost bleibt weiter unübersichtlich. US-Präsident Trump hat gesagt, die Verhandlungen mit dem Iran über ein mögliches Rahmenabkommen gehen weiter. In schnellem Tempo würden die Gespräche fortgeführt. Ein iranischer Medienbericht hatte zuvor nahegelegt, dass Teheran die Gespräche abbricht. Knackpunkt seien die israelischen Angriffe auf die Hisbollah-Miliz im Libanon. Im Streit um die geplante BAföG-Reform macht die SPD jetzt Druck. Fraktionsvize Esdar wirft dem Kanzleramt vor, junge Menschen unnötig zu verunsichern. Zoe Tassovali berichtet.
1: Die Reform ist längst vereinbart und auch finanziert, sagt SPD-Fraktionsvize Esdar. Wer den Kompromiss jetzt wieder in Frage stelle, verschiebe kurz vor dem Ziel die Ziellinie. Auslöser der Debatte sind unter anderem Aussagen von Regierungssprecher Cornelius. Er hatte darauf verwiesen, dass alle Vorhaben im Koalitionsvertrag unter Finanzierungsvorbehalt stehen. Auch Forschungsministerin Bär und Unionsfraktionschef Spahn hatten zuletzt Zweifel an der Umsetzung der BAföG-Reform geäußert.
0: Der Tankrabatt und gesunkene Rohölpreise haben die Autofahrerinnen und Autofahrer im Mai deutlich entlastet. Laut dem ADAC war der Sprit spürbar günstiger als noch im April. Das war ja der teuerste Tankmonat aller Zeiten. Die Monopolkommission und das IFO-Institut berichten außerdem, dass der Tankrabatt zumindest bei den Benzinsorten E5 und E10 vollständig weitergegeben wird.
2: Soweit die Nachrichten. 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
2: In der Nacht liegen die Tiefstwerte bei 13 bis 10 Grad, leicht bewölkt oder klar dabei. Örtlich bildet sich Nebel, morgen dann ein paar lockere Wolken und Sonnenschein zunächst. Am Nachmittag erstmal über Spessart und Rhön, einzelne Schauer und Gewitter. Am Abend dann von Taubertal her eine Regen- und Gewitterfront, die auf uns zukommt. Und da kann es ein bisschen heftiger werden. Regen, Hagel, Sturmböen sind möglich auf jeden Fall. 24 bis 27 Grad, das die restliche Woche ab Mittwoch so. Gibt so einen Mix Wolken, Sonne, Schauer, Gewitter, mäßig warm im Verhältnis. Gut 20 Grad die Höchstwerte.
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2: 23:03. Hallo Autofahrer. Wir haben aktuell für euch die A3 Würzburg Richtung Frankfurt. Hier defekter LKW immer noch. Also bitte Vorsicht in diesem Bereich. Allen unterwegs auf jeden Fall eine gute Fahrt.
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2: Eine Stunde haben wir noch bei der Late Night Show mit Lola Young. Geht's los und Messi, Servus.

Jennifer Lopez und David Guetta, Save Me Tonight. Mega Nummer, das ist die New York-Paris Connection. Also das heißt, sie aus New York, Eltern aus Puerto Rico und David Guetta aus Paris. Sehr schön, die beiden. Und sind beide echt nur 2 Jahre auseinander. Ne? Er ist 67 geboren und

0: sie dann 69. Also auch schon ein paar alte Knochen. Ich darf das sagen, weil ich auch so ein alter Knochen bin. Nichtsdestotrotz, Paris, New York. Ich weiß nicht, ob jemand aus Paris oder New York heute im Stadion war bei den Kickers. Na, kann man ja mal machen, so ein Aufstiegsspiel. Aber wir haben uns mal umgehört. Wo kommt ihr denn her? Wie weit war die Anreise eigentlich so beim Relegationsspiel?
1: Ich komme aus Faulbach und ich bin hier, seit ich 4 Jahre alt bin. Mein Papa hat mich damals mitgenommen und seitdem bin ich dabei, voll und ganz.
2: Komme aus dem Kreis Wertheim und naja, wenn so ein Spiel hier ist, guckt man sich's gerne an.
3: Ich wollte einen schönen Nachmittag mit einer Freundin erleben und ich komme aus Würzburg.
4: Zugezogen, Studium und weil es eine geile Stadt ist.
5: Würzburg und mein Papa hat früher hier gespielt.
6: Ich komme aus dem Ruhrgebiet, aber ich bin Schalker-Fan ursprünglich, aber auch Kickers-Fan, habe eine Dauerkarte.
7: Ja, aus Kaiserslautern heute am Start, einfach mal was Neues sehen, beim Aufstieg dabei sein, so muss es sein.
0: Ja, Kaiserslautern, die letzte Drittligasaison von den Kickers damals, ne? 21-22, da war Kaiserslautern auch mit dabei. Die sind allerdings Dritter geworden und die Kickers 18. Also Dritter von unten. So haben sich die Wege getrennt. Lautern jetzt natürlich auch Zweitligist und Kickers jetzt wieder Drittligist. Tatsächlich. Und ich würde interessieren, ob der Schalke-Fan, als dann nie Schalke heute getroffen hat und der Tobi dann gesagt hat, Tor für unsere Kickers, und dann müssen alle dann eben nie Schalke schreien und er mal Schalke-Fan. Ich weiß nicht, ob das geht. Also ich kenne auch noch mehrere Kickers-Fans, die Schalke-Fans sind. Aber wer weiß. Ja? Dieter Wirsching zum Beispiel, der ja auch mal Trainer bei den Kickers war, damals, als es wirklich losging, so mit Regionalliga und dann na, hoch, hat auch lange gespielt dort, auch in Schweinfurt gekickt, zweite Liga sogar damals, weiß ich noch, ach, da waren die hier beim Aufstieg glatt rasiert. Er ist auch Schalke-Fan, ganz heimlich. Nein, ich glaube, ich öffentlich sogar. Aber auch Kickers natürlich. Und hier ist Feiern und Dalton für euch auf Radio Gong mit Verliebt in mich.

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My breath. Haven und Caitlin Aragon, I Run, hier auf Radio Gong. Das Ganze an diesem Montagabend für euch. 23.30 Uhr, halb zwölf, halbe Stunde haben wir noch. Hallo Autofahrer, wir schauen mal ganz kurz auf die Straßen. Immer noch der Defekt der LKW, die A3 Würzburg Richtung Frankfurt zwischen Helmstedt und Wertheim, Lenkfurt vor sich, Standstreifen blockiert hier. Allen unterwegs auf jeden Fall eine gute Fahrt. Alles andere hat sich aber bisher aufgelöst, zumindest weitgehend. Jetzt Oliver Dean für euch hier und Man I Need.

paar kleine Tipps zu holen und einfach sehen, was Sache ist. Immer wieder gut. Und jetzt Kamerad für euch auf Radio Gong, mit dem wir auch dieses Jahr schon groß gefeiert haben, nämlich Hug Yourself.

Licky Lee und Lucky Again. So, ein bisschen Glück muss man auch haben. Das hatten die Kickers, aufgestiegen in Liga 3. Wer auch noch feiert, viel Spaß. Andy Pool sagt ciao, servus. Wir hören uns wieder morgen ab 20 Uhr zur Late Night Show. So gehört sie. Hier ist Leon und Callum Scott und Stay. Und ich wünsche euch noch eine gute Nacht und einen schönen Dienstag.

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1: Ich bin Moritz Einzel. Die EU hat den Weg für sogenannte Rückkehrzentren freigemacht. Das sieht eine Einigung vor, die Vertreter des Europaparlaments und der Regierungen der Mitgliedsländer am Abend erzielten. Ziel ist es, mehr Abschiebungen zu ermöglichen. Die Vereinbarung erlaubt es Mitgliedstaaten, Abschiebezentren in Drittländern einzurichten, die außerhalb der EU liegen. Über die Trump sagte dagegen, die Gespräche gingen zügig weiter und die Kämpfe zwischen Israel und der Hisbollah würden eingedämmt. Das Kind ist krank und wer bleibt zu Hause? In den meisten Fällen die Mutter, wie eine Auswertung der AOK zeigt. Demnach haben letztes Jahr fast 3/4 der Kinderkrankentage Frauen genommen. Am seltensten haben die Väter in Bayern das kranke Kind betreut, am häufigsten in Sachsen. Die verurteilte Rechtsextremistin Marla Svenja Liebig soll von Tschechien nach Deutschland ausgeliefert werden. Das hat das Landgericht im tschechischen Pilsen angeordnet. Liebig kann gegen die Entscheidung Beschwerde einreichen. Die Entscheidung ist damit noch nicht rechtskräftig. Jan-Henner Reitze berichtet.
2: Liebig war in Deutschland wegen Volksverhetzung, übler Nachrede und Beleidigung zu 1,5 Jahren Gefängnis verurteilt worden. Fast 3 Jahre ist dieses Urteil her. Danach ließ Liebig den persönlichen Geschlechtseintrag von männlich in weiblich ändern, worin Kritiker einen Missbrauch des Selbstbestimmungsgesetzes sehen. Zum für den vergangenen Sommer festgelegten Haftantritt im Frauengefängnis Chemnitz erschien Liebig nicht, wurde deshalb zur Fahndung ausgeschrieben und schließlich in Tschechien festgenommen.
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3: In der Nacht leicht bewölkt oder klar, örtlich bildet sich Nebel bei Tiefstwerte um 13 bis 10 Grad. Tagsüber neben einigen lockeren Wolken immer wieder Sonnenschein, am Nachmittag aber zunächst über Spessart und Rhön einzelne Schauer und Gewitter. Am Abend kommt eine Gewitterfront auf uns zu und da kann es örtlich auch richtig viel Regen, Hagel oder auch Sturmböen geben bei 24 bis 27 Grad.
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0: bin Moritz Einzel. Mit der Bahn pünktlich ans Ziel zu kommen, gelingt bekanntlich oft auch mal nicht. Im Mai hat sich die Pünktlichkeit der Fernzüge auf niedrigem Niveau stabilisiert. Nach internen Unternehmensdaten, die der Süddeutschen Zeitung vorliegen, erreichten 61,3% der ICE- und Intercity-Züge ihr Ziel pünktlich. Damit lag die Quote zwar unter den Werten der beiden Vormonate, blieb aber oberhalb der Marke von 60%. Und diese Schwelle war gerade letztes Jahr mehrfach unterschritten worden. Kommt die BAföG-Erhöhung nun oder kommt sie nicht? Das Thema hatte ja in den letzten Tagen für Streit in den Regierungsfraktionen gesorgt. Die BAföG-Reform stehe unter einem Finanzierungsvorbehalt, sagte jetzt Regierungssprecher Cornelius. Zuletzt hatte Forschungsministerin Bär die Reform in Frage gestellt und dadurch für Empörung bei der SPD gesorgt. Die Zahl der Asylanträge in Deutschland geht weiter zurück. Im Mai wurden bundesweit gut 5.500 Asylerstanträge gestellt, so wenige wie seit dem Corona-Jahr 2020 nicht mehr. Bundesinnenminister Dobrindt sieht darin einen Erfolg der aktuellen Flüchtlingspolitik. Zoe Tassovali berichtet.
1: Die Entwicklung zeichnet sich schon länger ab. Bereits im April wurden deutlich weniger Asylanträge gestellt als ein Jahr zuvor. Ganz unumstritten ist die aktuelle Bewertung aber nicht. Migrationsforscher verweisen darauf, dass der Rückgang auch mit der Lage in wichtigen Herkunfts- und Transitländern zusammenhängen könnte, etwa in Syrien, dem Iran oder der Türkei. Dobrindt hält dagegen und spricht von einer fortgesetzten Migrationswende.
0: Sportikone Serena Williams hat rund 4 Jahre nach ihrem Rücktritt ihr Comeback im Profitennis angekündigt. Die 23-malige Grand-Slam-Siegerin aus den USA erhält für das WTA-Turnier nächste Woche in London eine Wildcard und tritt im Doppel an. Serena Williams ist mittlerweile 44 Jahre alt.
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3: In der Nacht leicht bewölkt oder klar, örtlich bildet sich Nebel bei Tiefstwerte um 13 bis 10 Grad. Tagsüber neben einigen lockeren Wolken immer wieder Sonnenschein, am Nachmittag aber zunächst über Spessart und Rhön einzelne Schauer und Gewitter. Am Abend kommt eine Gewitterfront auf uns zu und da kann es örtlich auch richtig viel Regen, Hagel oder auch Sturmböen geben bei 24 bis 27 Grad.
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